0: sommerlich, muss man sagen. Ein paar Wolken sind allerdings unterwegs. Sonne sehen wir auch, aber Richtung Abend kommen mehr Wolken und am Donnerstag gibt's dann Regen.
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2: Hier die aktuelle Verkehrslage: A40 Dortmund-Essen zwischen Dortmund-Hombruch und Dortmund-Barup. 1 Kilometer Stau. Weiterhin auf der A42 Dortmund-Kamp-Lindfort zwischen Oberhausen-Zentrum und Oberhausen-Buschhausen 1 Kilometer stockender Verkehr. Und zusätzlich auf der A52 Mönchengladbach-Düsseldorf zwischen Karst-Nord und Büderich 1 Kilometer zähfließender Verkehr, 5 Minuten längere Fahrzeit. Wir wünschen allen unterwegs gute Fahrt.
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0: Der Oberbürgermeister von München, Dominik Krause, und Bayerns Ministerpräsident Markus Söder haben ihre Olympia-Wette eingelöst, ja, weil München ja den Zuschlag bekommen hat. Ja, sie haben nämlich gesagt, wenn München den Zuschlag als deutsche Bewerberstadt für die Olympischen Spiele bekommt, dann fahren die beiden zusammen auf dem Oktoberfest die Loopingbahn Olympia-Looping, ja, mit 5 Loopings. Jetzt haben sie die Wettschulden eingelöst. Söder, CSU, und Münchens Bürgermeister Krause, Grüne, zusammen in der ersten Reihe Loopingbahn. Sind das die beiden oder quietschen die Bremsen so?
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0: Das Wetter.
1: Das ist eine wolkige Nacht, 14 bis 18 Grad, also mild ist sie auf jeden Fall, wird trocken bleiben, nachher auch. Einige Wolken werden auch nachher im Tagesverlauf unterwegs sein, aber es wird richtig warm, 26 bis 29 Grad im Tagesverlauf dann nachher, also wieder so ein sommerlicher Mittwoch, der da auf uns wartet. Es wird erstmal keinen Regen geben, aber Richtung Abend kommen schon ein paar mehr Wolken rein und dann müssen wir ab Donnerstag spätestens mit Regen rechnen.
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2: A42 Dortmund-Kamp-Lindfort zwischen Oberhausen-Zentrum und Oberhausen-Buschhausen, 1 Kilometer Stau. Und A46 Heinsberg-Düsseldorf zwischen Kreuzholz und Jüchen, 1 Kilometer stockender Verkehr, 6 Minuten Verzögerung. Wir wünschen allen unterwegs gute Fahrt.
1: So, da kriegen wir noch mal ein bisschen Sommer ab heute, ne? Bis zu 29 Grad, das ist doch schön, oder? Also ich genieße das richtig. Und dann ab Donnerstag ist ja leider schon wieder Regen angesagt. Also 29 Grad heute, sommerliches Wetter, zumindest temperaturmäßig. Das genießen wir jetzt mit Musik von Dante Thomas und Miss California. Es ist fast wie in Kalifornien dann heute. Also fast.
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0: Wenn ihr glaubt, nur ihr bekommt mittlerweile nur noch komische KI-Inhalte auf Insta und Co. angeboten, dann kann ich euch sagen, und das beruhigt euch vielleicht, ihr seid da in bester Gesellschaft.
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3: Ja, nee, ist klar. Leute, seid mir bitte nicht böse, wenn ich in der nächsten Zeit nicht mehr jeden Post von euch like. Ich brauche wirklich mal eine Pause von Instagram und Co. Ich weiß ja nicht, wie euer Feed aussieht, aber bei mir, wenn es nach Instagram geht, bin ich der letzte Arsch im Glied. Ständig glotzt mich so eine KI an und sagt mir, du kannst nichts, du bist nichts und du siehst aus wie eine Pfanne Würmer. Ja, ich meine, ist doch so. Was ich laut Insta alles falsch mache, ich trainiere nicht richtig, ich esse das Falsche, ich fahre einen Verbrenner, ich atme zu flach, mein Bauchfett sitzt an der verkehrten Stelle und meine Frisur ist sowieso eine einzige Katastrophe. Eigentlich gehöre ich verboten. Ich habe tatsächlich meine Zeit versucht, mich an diese KI-Lebenstipps zu halten. Morgens mit Knoblauchwasser gegoogelt, mein Gesicht mit Meerschweinchendung eingecremt, jeden IQ-Test mitgemacht und auch immer brav meine persönlichen Daten eingegeben. Aber hat das jetzt aus mir einen besseren Menschen gemacht? Ja, sicher. Aber nur aus Sicht dieser verstrahlten Longevity-Influencer, bei denen ich jetzt überall ein Abo habe. Ja, toll.
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1: Ich bin Uli Reitinger. Bei der Pflegereform ringt die Koalition weiter um einen Kompromiss. Eigentlich soll sie in wenigen Stunden ins Kabinett. Aber die SPD droht mit Blockade. Ein reines Sparpaket darf es nicht geben, sagte SPD-Chef Klingbeil.
2: Knackpunkt ist vor allem die Frage, wer bezahlt am Ende die Rechnung? Die SPD will Geld aus der privaten Pflegeversicherung ins gesetzliche System holen. Die Union hält das aber für rechtlich schwierig. Gleichzeitig will Gesundheitsminister Linnemann mehr als 5 Milliarden Euro vom Bund zurück, die Pflegekassen während Corona ausgegeben haben. Und auch beim Pflegeheim gibt's Streit. Die SPD will die Kosten für Bewohner begrenzen. Linnemann lehnt das ab. Zoe Tessovali, Nachrichtenredaktion.
1: US-Präsident Donald Trump will trotz Warnungen vor existenziellen Risiken künstlicher Intelligenz die Aufsicht über die Technologie ihren US-Entwicklern selbst überlassen. Die Unternehmen würden sich selber kontrollieren, sagte Trump nach einem Treffen mit Chefs von KI-Unternehmen in Washington.
3: Wer in diesem Rennen der Superintelligenz nicht ganz vorne mitmischt und gewinnt, wird abgehängt, durch China womöglich. Daher soll die KI in den USA weiter vorangepeitscht werden. Die klugen Chefs der KI-Firmen würden schon aufpassen, dass dabei nichts in die Hose geht, da ist Trump zuversichtlich. Bei dem Treffen der Hightech-Spitzen im Weißen Haus wurden demnach robuste interne Kontrollen beschlossen. Die von Trump nun so benannte Superintelligenz birgt große Risiken, aber das Potenzial, so Trump, sei historisch einmalig. Aus den USA, Tina Eck.
1: Wegen des Verdachts auf millionenfachen Betrug mit online verkauften Handys haben Fahnder gestern eine europaweit angelegte Razzia in 19 Ländern durchgeführt, unter anderem auch in Deutschland. Verbraucherinnen und Verbrauchern in der EU entstand schätzungsweise ein Schaden von mindestens 300 Millionen Euro. Den Betroffenen wurden aus gebrauchten Teilen zusammengesetzte Geräte über das Internet als Neuware verkauft. Die deutsche Flugsicherung nimmt am Flughafen Berlin-Brandenburg ein System zur Drohnenerkennung in Betrieb. Das teilte das Bundesverkehrsministerium mit. Damit können Drohnen im An- und Abflugbereich frühzeitig entdeckt und die zuständigen Stellen über mögliche Gefährdungen für den Luftverkehr informiert werden. Alleine im ersten Halbjahr 2026 wurden am Flughafen BER 28 Drohnen gesichtet, so viele wie an keinem anderen deutschen Airport.
4: Das Wetter. Es wird heute wieder spätsommerlich mit maximal 29 Grad. Wir starten erst freundlicher in den Tag, später dann stark bewölkt, aber weiter trocken. Morgen am Donnerstag dann kommt Regen auf uns zu bei höchstens 22 Grad.
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5: Hier die aktuelle Verkehrslage. A1 Dortmund-Münster zwischen Hamm-Bockum-Werne und Ascheberg. 1 Kilometer Stau, 56 Minuten Zeitverlust. Weiterhin auf der A40 Dortmund-Essen zwischen Dortmund-Hombruch und Dortmund-Barob. 1 Kilometer stockender Verkehr. Zusätzlich auf der A42 Dortmund-Kamp-Lindfort. Zwischen Oberhausen-Zentrum und Oberhausen-Buschhausen 1 Kilometer zähfließender Verkehr. Und darüber hinaus auf der A52 Mönchengladbach-Düsseldorf zwischen Kreuzkarst und Müderich dichter Verkehr, 5 Minuten Zeitverlust. Wir wünschen allen unterwegs gute Fahrt.

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0: Das Wetter.
1: Und das weiter mit spätsommerlichen Temperaturen. Der Tag geht heiter los. Im Tagesverlauf ziehen viele Wolken durch. Weiter ohne Regen mit fast 30 Grad. 29 gibt es in der Spitze. Morgen am Donnerstag wird es dann regnerisch. Endlich, hätte ich fast gesagt. Dazu höchstens 22 Grad.
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2: Hier die aktuelle Verkehrslage. A4 Aachen, Köln zwischen Kreuz Köln-West und Köln-Eiffeltor. 1 Kilometer Stau. Weiterhin auf der A40 Dortmund-Essen zwischen Dortmund-Hombruch und Dortmund-Barup. 1 Kilometer stockender Verkehr. Und zusätzlich auf der A43 Recklinghausen-Wuppertal zwischen Kreuz Recklinghausen und Recklinghausen-Hochlamark. 1 Kilometer zähfließender Verkehr. Wir wünschen allen unterwegs gute Fahrt.
1: Na, wie lange hat's bei euch gedauert? Und vor allem, wie viele Versuche habt ihr vorher gebraucht? Es geht natürlich um den Führerschein, ist ja klar. Denn die britische Sängerin Rita Ora hat ihn jetzt endlich auch bestanden nach 12 Jahren. Ja, 12 Jahre Kampf anscheinend. Oder auch, weiß ich nicht, vielleicht war sie einfach sehr geduldig. Ich bin Sascha Fassbender und sage herzlichen Glückwunsch, Rita Ora, jetzt auf 4 Reifen unterwegs.
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1: Ich bin Uli Reitinger. Union und SPD ringen weiter um Details der geplanten Pflegereform. Der Gesetzentwurf soll in wenigen Stunden vom Kabinett auf den Weg gebracht werden. Ob das wirklich klappt, ist offen. Seit dem Wochenende verhandeln SPD und Union in verschiedenen Runden über die Pläne, mit denen weitere Beitragserhöhungen in der Pflege im kommenden Jahr verhindert werden sollen. Die SPD droht mit Blockade, denn sie sieht in den bisherigen Plänen ein reines Kürzungspaket und lehnt das ab. Wer Polizisten, Rettungskräfte oder Beschäftigte in Bus und Bahn angreift, soll künftig härter bestraft werden. Das sieht ein Gesetzentwurf des Justizministeriums vor, über den die Bundesregierung heute beraten will. Justizministerin Hubich sagt, wer unser Land am Laufen hält, verdient unseren Schutz.
2: Ärzte, Pflegekräfte, Apotheker oder Zugbegleiter, sie alle sollen die neuen Regeln besser schützen. Wer sie angreift, muss künftig mit mindestens 6 Monaten Gefängnis rechnen, doppelt so lange wie bisher. Auslöser für die neuen Regeln ist der Tod eines Zugbegleiters im Februar nach einer Fahrkartenkontrolle. Und der Entwurf geht noch weiter. Bei Volksverhetzung sollen künftig bis zu 5 Jahre Haft möglich sein. Wer dafür verurteilt wird, darf möglicherweise dann 2 bis 5 Jahre lang nicht bei Wahlen kandidieren. Zoe Tassovali, Nachrichtenredaktion.
1: Die letzte PISA-Studie hat deutschen Schülerinnen und Schülern ein schlechtes Zeugnis ausgestellt. Der OECD-Bericht Bildung auf einen Blick 2026 macht jetzt Hoffnung. Demnach gibt es deutliche Fortschritte im deutschen Bildungssystem.
3: Mittlerweile haben 4 von 10 der jungen Leute in Deutschland mindestens einen Hochschulabschluss und fast alle 3- bis 5-Jährigen besuchen einen Kindergarten. Wir sind gut vorangekommen, freut sich deshalb Bundesbildungsministerin Prien mit Blick auf den Bericht. Deutschland gebe vergleichsweise viel Geld pro Schüler für Bildung aus, nur oft nicht effektiv genug. Prien zufolge muss die Qualität des Unterrichts einfach besser werden. Als größtes Problem sehen die Experten dabei den Lehrermangel. Gleichzeitig arbeitet fast die Hälfte der ausgebildeten Lehrkräfte nicht in der Schule. Tanja Wagner, Nachrichtenredaktion.
1: US-Präsident Trump will die Aufsicht über künstliche Intelligenz ihren US-Entwicklern selbst überlassen. Ihre Unternehmen stehen auf dem Spiel, wenn etwas schief geht, sagte Trump nach einem Treffen mit Chefs von KI-Unternehmen. Zuletzt hatten eigenständige Hacking-Attacken durch KI-Module die Sorgen um Gefahren künstlicher Intelligenz hochkochen lassen.
4: Das Wetter.
5: Weiter kein Herbst in Sicht erstmal. Mit einem Mix aus Sonne und Wolken starten wir heute bei bis zu 29 Grad. Später dann mehr Wolken, aber weiter kein Regen. Den gibt's dann morgen am Donnerstag. Die Pflanzen freuen sich. Dazu morgen 22 Grad in der Spitze.
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7: A43 Recklinghausen-Wuppertal zwischen Kreuz Recklinghausen und Recklinghausen-Hochlamark. 1 Kilometer Stau. Wir wünschen allen unterwegs gute Fahrt.
5: Und es geht ganz ruhig in diesen ganz, ganz, ganz frühen Mittwochmorgen. Und zwar mit Luis Capaldi, Forget Me.
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0: Vorfreude ist ja bekanntlich die beste Freude. Keine Angst, geht nicht um Weihnachten, nein, es geht um Musik. Denn manchmal hat man einfach keine Geduld mehr. So, und genauso scheint es auch bei Nico Santos zu sein, denn in gut einem Monat, am 30. Oktober, kommt sein neues Album POV raus. Spielen wir auch schon einige Songs von ihm hier zum Beispiel. Why don't you stay? Ja, und jetzt einen Monat vor Release der Platte haut Nico Santos einfach nochmal zwei Songs raus, ja, um uns so ein bisschen die Wartezeit zu versüßen. Einer davon ist die neue Single Classic, ist auf Mallorca entstanden und ich finde, das hört man auch so ein bisschen raus. Super funky, geht schön nach vorne, macht auch einfach Spaß und bringt nochmal so letzte sommerliche Gefühle in den frischen Herbst, der ja noch gar nicht so richtig da ist, aber der schon, steht schon vor der Tür, sagen wir es mal so. Wir können es also noch top diese Woche hören, wenn es dann nochmal so an die 29 Grad werden. Wir hören ihn jetzt auf jeden Fall. Hier ist Nico Santos mit seiner neuen Single Classic.
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0: Wetter.
1: Es wird heute wieder spätsommerlich mit maximal 29 Grad. Wir starten erst freundlicher in den Tag, später dann stark bewölkt, aber weiter trocken. Morgen am Donnerstag dann kommt Regen auf uns zu bei höchstens 22 Grad.
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2: A43 Recklinghausen-Wuppertal zwischen Kreuz Recklinghausen und Recklinghausen-Hochlamark. 1 Kilometer Stau. Wir wünschen allen unterwegs gute Fahrt.
1: Hier ein Coupon, da ein Rabatt und hier nochmal 2 zum Preis von einem. Mit diesen ganzen Supermarkt-Apps sparst du ja richtig Geld. Also zumindest auf den ersten Blick. Aber geben wir nicht vielleicht insgesamt mehr aus, weil wir manche Produkte ohne Rabatte vielleicht gar nicht bezahlt hätten? Und was ist eigentlich mit dem Datenschutz? Wir checken das nach den nächsten 3 Songs hier bei mir.
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0: Endlich, Leute, endlich Geld sparen. Ja, für viele von uns gehört das inzwischen irgendwie dazu. Die passende App beim Einkaufen. Ja, ob Lidl, Rewe oder Penny. Mit so ein paar Klicks gibt's exklusive Coupons und zusätzliche Rabatte. Doch genau diese Rabattmodelle sind relativ umstritten. Der Verbraucherschutz sieht darin eine mögliche Benachteiligung von Menschen, die solche Apps eben nicht nutzen können oder auch nicht nutzen wollen. Und heute gibt es dazu eine neue Entwicklung. Eine Klage gegen Lidl ist vor dem Oberlandesgericht Brandenburg an der Havel zunächst abgewiesen worden. Kollege José Nasyandi hat sich für uns damit beschäftigt. José, bevor wir uns jetzt das Urteil genauer anschauen, lass uns bitte mal klären, was genau diese Rabatt-Apps eigentlich machen.
1: Sie funktionieren im Prinzip wie digitale Bonusprogramme. Wir Kunden können uns registrieren, bekommen über die App dann spezielle Coupons, Angebote oder zusätzliche Rabatte, teilweise auch abhängig davon, wie viel wir einkaufen. Und die Apps sind weit verbreitet. Laut einer repräsentativen YouGov-Umfrage nutzen 3 von 4 Menschen in Deutschland solche Apps. Jeder zweite mindestens einmal pro Woche.
0: Und José, was haben wir als Kunden so davon? Sparen wir damit denn auch wirklich ordentlich Geld?
1: Also die das nutzen, sagen ja, man kann damit sparen. 93% nennen das als Grund für die Nutzung. Allerdings ist die tatsächliche Ersparnis eher überschaubar. Eine Auswertung des Vergleichsportals Smaggle kam im Schnitt auf rund 1% Ersparnis pro App. Und es gibt einen zweiten Teil des Geschäfts. Die Händler bekommen Daten über das Einkaufsverhalten. Damit können sie Angebote und Werbung gezielter auf ihre Kunden zuschneiden. Genau da gibt es ja auch Datenschutzbedenken. Die Verbraucherschützer warnen nämlich davor, dass wir als Kunden immer gläserner werden.
0: Okay, gehen wir nochmal zurück zu der Klage. Gib uns mal den aktuellen Stand bei der Klage gegen Lidl.
1: Ja, geklagt hatte die Verbraucherzentrale gegen Lidl wegen der Plus-App. Die Verbraucherschützer sehen eine Benachteiligung von älteren Menschen, aber auch von jüngeren Menschen und von Menschen mit Behinderungen, wenn bestimmte Rabatte nur über die App erhältlich sind. Das ist der Knackpunkt. Das Oberlandesgericht Brandenburg hat die Klage jetzt zurückgewiesen, aber aus einem formalen Grund. Das Gericht hat sich für nicht zuständig erklärt. Die Verbraucherschützer hatten sich auf das allgemeine Gleichbehandlungsgesetz berufen und nach Auffassung des Gerichtes muss so ein Verfahren erstmal vor einem Landgericht verhandelt werden. Also in der Sache gibt es noch keine Entscheidung.
0: Die grundsätzliche Frage, ob Rabatte per App bestimmte Kunden benachteiligen, ist damit also noch nicht geklärt. Ähnliche Verfahren gegen Netto und auch Penny sind ebenfalls noch nicht endgültig abgeschlossen. Infos und Einschätzungen dazu von José Nasyandi. Danke.
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1: Ich bin Uli Reitinger. Nur noch wenige Stunden bis zur Kabinettssitzung der Bundesregierung und noch immer ist nicht klar, ob die Koalition wirklich wie geplant über die Pflegereform abstimmen wird. Die Pläne sind heftig umstritten. Die SPD fordert einen Pflegekostendeckel und einen Ausgleich sozialer Ungerechtigkeiten.
2: 4,4 Milliarden Euro werden bis Ende des Jahres fehlen, warnen die Pflegekassen. Um dort zu sparen, sollen unter anderem Pflegebedürftige und ihre Angehörigen künftig stärker belastet werden. Wer aber sein Leben lang gearbeitet und eingezahlt habe, müsse sich darauf verlassen können, gut versorgt zu sein, heißt es von der SPD. Sie fordert außerdem, dass neben der gesetzlichen auch die private Pflegeversicherung stärker in die Verantwortung genommen wird. Tanja Wagner, Nachrichtenredaktion.
1: Angriffe auf Busfahrer und Zugbegleiter sollen künftig härter bestraft werden. Strafdrohungen bei solchen Angriffen werden künftig denen bei Angriffen auf Vollzugsbeamte entsprechen. Das sieht ein Gesetzentwurf vor, den das Kabinett heute auf den Weg bringen will. Der Entwurf beinhaltet auch höhere Mindeststrafen für Übergriffe auf Polizistinnen und Polizisten und für Widerstand gegen Vollstreckungsbeamte. Für tätliche Angriffe auf Ärzte, Pfleger und Apotheker sieht der Entwurf mindestens 6 Monate Freiheitsstrafe vor, in besonders schweren Fällen 1 bis 10 Jahre. US-Präsident Trump will trotz Warnungen vor existenziellen Risiken künstlicher Intelligenz die Aufsicht über die Technologie ihren US-Entwicklern selbst überlassen. Die Unternehmen würden sich selber kontrollieren, sagte Trump nach einem Treffen mit Chefs von KI-Unternehmen in Washington.
3: Wer in diesem Rennen der Superintelligenz nicht ganz vorne mitmischt und gewinnt, wird abgehängt, durch China womöglich. Daher soll die KI in den USA weiter vorangepeitscht werden. Die klugen Chefs der KI-Firmen würden schon aufpassen, dass dabei nichts in die Hose geht, da ist Trump zuversichtlich. Bei dem Treffen der Hightech-Spitzen im Weißen Haus wurden demnach robuste interne Kontrollen beschlossen. Die von Trump nun so benannte Superintelligenz birgt große Risiken, aber das Potenzial, so Trump, sei historisch einmalig. Aus den USA, Tina Eck.
1: Kurz vor den Nobelpreisen werden heute in Stockholm die Preisträgerinnen und Preisträger der alternativen Nobelpreise bekannt gegeben. Offiziell heißt die Auszeichnung Right Livelihood Award. Der wird an Menschen und Organisationen vergeben, die sich besonders in den Bereichen Klima- und Umweltschutz, Menschenrechte, Gerechtigkeit und Frieden engagieren.
4: Das Wetter. Und das weiter mit spätsommerlichen Temperaturen. Der Tag geht heiter los. Im Tagesverlauf ziehen viele Wolken durch. Weiter ohne Regen mit fast 30 Grad. 29 gibt's in der Spitze. Morgen am Donnerstag wird's dann regnerisch. Endlich, hätte ich fast gesagt. Dazu höchstens 22 Grad.
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5: A4 Aachen-Köln zwischen Kreuz Köln-West und Köln-Eiffeltor. 1 Kilometer Stau. Und A43 Recklinghausen-Wuppertal zwischen Kreuz Recklinghausen und Recklinghausen-Hochlamark. 1 Kilometer stockender Verkehr. Wir wünschen allen unterwegs gute Fahrt.
4: Ja, okay. Ich bekenne mich schuldig und ich bin auch geständig. Ich habe schon mal was geklaut. Aber versehentlich, wirklich. Hier mal so ein Kugelschreiber, versehentlich da mal eine Zeitschrift und erst hinterher den Preis gesehen. Aber das hier? Hi, Sascha Fassbender hier. Und in Österreich haben Unbekannte jetzt einfach mal einen 600.000 Euro Helikopter geklaut. Also ich glaube, das machst du nicht versehentlich.
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1: Das ist Rag & Bone Man.
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1: Mit Skin für diesen ganz, ganz frühen Mittwochmorgen.
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1: Ein T-Shirt anziehen ist wichtig, würde ich sagen. Heute auf jeden Fall. Es wird nochmal ein allerletztes Mal, in Klammern, hoffentlich sommerlich, bei uns.
3: Da muss ich schnell mein Mikro anmachen. Bitte was? Hoffentlich. Leider.
1: Ich bin ein Herbstfan, ne? Also so langsam reicht's auch mit dem Sommer. Diesen Streit werden wir jetzt hier nicht austragen. Guten Morgen,
3: ja,
1: Natascha.
3: Okay, das machen wir nachher draußen.
1: Ja, genau. Das klären wir draußen. Wir werden das heute nicht austragen, denn wir feiern heute auch noch Geburtstag. Von U2, ja.
3: Ja. Sie haben ja großes 50. Bandjubiläum dieses Jahr. Und letztes Wochenende haben sie das in Dublin auch groß gefeiert. Wobei eigentlich war es ein kleines Konzert, nämlich in ihrer eigenen, in ihrer ehemaligen Schule. Die sind ja zusammen damals zur Schule gegangen, Die Bandmitglieder.
1: Süß.
3: Und da waren wir auch dabei und durften auch mit U2 sprechen.
1: Also wir fühlen das Konzert nochmal heute früh nach. Mhm. Und dann werden auch die alternativen Nobelpreise bekannt gegeben.
3: Ja, das ist eine Auszeichnung für Menschen und Organisationen, die sich für Umweltschutz und soziale Gerechtigkeit einsetzen. Der wird seit den 80ern jährlich vergeben, um Aufmerksamkeit auf diese Themen natürlich zu lenken und Projekte zu fördern. Und heute werden die Preisträger bekannt gegeben. Verliehen werden die dann offiziell im Dezember.
1: Sehr, sehr schöne Sache. 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

0: das Wetter.
1: Weiter kein Herbst in Sicht erstmal. Mit einem Mix aus Sonne und Wolken starten wir heute bei bis zu 29 Grad. Später dann mehr Wolken, aber weiter kein Regen. Den gibt's dann morgen am Donnerstag. Die Pflanzen freuen sich. Dazu morgen 22 Grad in der Spitze.
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2: A4 Aachen-Köln zwischen Kreuz Köln-West und Köln-Eiffeltor. 1 Kilometer Stau. Und A43 Recklinghausen-Wuppertal zwischen Kreuz Recklinghausen und Recklinghausen-Hochlamark. 1 Kilometer stockender Verkehr. Wir wünschen allen unterwegs gute Fahrt.
1: Na, wie lange hat's bei euch gedauert und vor allem wie viele Versuche habt ihr vorher gebraucht? Es geht natürlich um den Führerschein, ist ja klar, denn die britische Sängerin Rita Ora hat ihn jetzt endlich auch bestanden nach 12 Jahren. Ja, 12 Jahre Kampf anscheinend. Oder auch, weiß ich nicht, vielleicht war sie einfach sehr geduldig. Ich bin Sascha Fassbender und sage herzlichen Glückwunsch, Rita Ora, jetzt auf 4 Reifen unterwegs.
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0: beim Sport an seine Grenzen gehen. Okay, aber im Urlaub? Sandra Sternke-Männer hat sich erzählen lassen, was einen Urlaub mit sportlichen Grenzerfahrungen reizvoll macht. Mehr dazu im Augenblick mal von der Evangelischen Kirche.
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2: Lisa hat diesen Sommer die große Herausforderung gewagt. Hüttenwanderung in den Alpen und sie ist begeistert.
3: Das Besondere an dieser Reise war, dass die ganze Hüttentour im Twin-Konzept ablief. Sprich, es gab zwei Bergführer und jeden Tag dann die Möglichkeit zu entscheiden, möchte ich heute die leichtere Tour machen oder schaffe ich heute die schwerere bzw. längere Tour?
2: Es ist Lisas erste Bergtour.
3: Meine Grenzen habe ich vor allem am ersten Tag gespürt. Ich hatte da die längere Tour genommen, die auch mehr Höhenmeter hatte und mitten in der Tour gemerkt, dass ich mich eindeutig überschätzt hatte. Es gab dann kein Zurück mehr. Ich musste die Hütte irgendwie erreichen, was ich auch geschafft habe. Aber ich habe sehr, sehr, sehr, sehr doll gekämpft und habe danach auch mehr drauf geachtet, wie ich mich selbst einschätze.
2: Lisa nimmt trotz der Herausforderungen der Bergtour auf über 2000 Metern ganz viel mit.
3: Die Erlebnisse mit der Gruppe, abends noch etwas zu trinken und gemeinsam zu essen, vielleicht Spiele zu spielen und einfach anzukommen und auch über die Reise zu reden, war für mich ein sehr, sehr, sehr toller Moment.
2: Für Lisa ist es definitiv nicht die letzte Bergtour gewesen.
3: Ich würde die Tour auf jeden Fall noch einmal machen. Die unglaublich schöne Landschaft ist natürlich ein Punkt, aber dass ich dabei sehr, sehr viel über mich selbst gelernt habe und gleichzeitig total lieben und weltoffenen Menschen begegnet bin, hat die Reise für mich persönlich einfach zu was Besonderem gemacht.
2: Was war eure Herausforderung des Sommers? Und wo habt ihr etwas gewagt? Wo habt ihr eure Grenzen gespürt? Sandra Sternke-Menne von der Evangelischen Kirche für Augenblick mal.
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1: Mit Michael Wessels, guten Morgen. Für Münsters neues Polizeipräsidium auf der Loddenheide wird heute der Grundstein gelegt. Gebaut wird an der Ecke Willy-Brandt-Weg-Albersloher Weg ein 3- bis 6-geschossiges Funktions- und Verwaltungsgebäude für mehr als 1400 Mitarbeitende. Antenne Münster-Chefreporter Matthias Menne berichtet.
2: Auf einer Mietfläche von ca. 42.000 Quadratmetern entstehen rund 25.000 Quadratmeter Bürofläche und 1.000 Räume. Neben 500 Büros gibt es unter anderem eine
1: Präsidium auf der Loddenheide wird heute der Grundstein gelegt. Gebaut wird an der Ecke Willy-Brandt-Weg-Albersloher Weg ein 3- bis 6-geschossiges Funktions- und Verwaltungsgebäude für mehr als 1.400 Mitarbeitende. Antenne Münster-Chefreporter Matthias Menne berichtet.
2: Auf einer Mietfläche von ca. 42.000 Quadratmetern entstehen rund 25

0: Immobilienentwicklung hier aus Münster errichtet. Die Investitionskosten liegen im dreistelligen Millionenbereich. 2029 soll alles fertig sein.
1: In Mauritz-Ost könnte eine Weltkriegsbombe unter der Erde liegen. Experten untersuchen heute einen Verdachtspunkt in der Frauenburgstraße. Antenne Münster-Reporterin Sophie Seemann hat die Infos.
2: Der Evakuierungsradius beträgt 250 Meter um den Verdachtspunkt. Rund 500 Menschen wären betroffen, wenn in der Frauenburgstraße eine Bombe liegt. Da müssten sie ihre Wohnungen und Häuser verlassen. Außerdem müssten der Dortmund-Ems-Kanal samt Uferwege und auch die Pleister-Mühlenweg-Brücke, Straße zum Guten Hirten, gesperrt werden. Eine Notbetreuungsstelle wäre im MCC Halle-Münsterland. Wenn sich der Verdacht bestätigt, hört ihr es sofort hier bei uns bei Antenne Münster.
1: Das Bundeskabinett will sich heute mit einem besseren Schutz von Bahnbeschäftigten befassen. Der Gesetzentwurf aus dem Bundesjustizministerium sieht härtere Strafen für Angreifer vor. In schweren Fällen droht eine Haftstrafe von mindestens einem Jahr. Außerdem berät das Kabinett über den Bericht der Ostbeauftragten Elisabeth Kaiser zum Stand der deutschen Einheit. Ob in der Sitzung heute auch über die Pflegereform beraten wird, ist noch unklar. Der Koalitionsstreit über die künftige Finanzierung konnte noch nicht beigelegt werden. Der Preis für das Deutschland-Ticket könnte im kommenden Jahr erneut steigen. Statt wie bisher 63 Euro sei ein Betrag von knapp 67 Euro möglich. Das berichtet die Rheinische Post unter Berufung auf den sogenannten Koordinationsrat Deutschland-Ticket. Das Gremium will heute den neuen Preis offiziell festlegen. Maßgeblich ist ein Kostenindex, auf den sich die Verkehrsminister der Länder geeinigt haben. Berücksichtigt werden dabei Personal-, Energie- und Betriebskosten der Verkehrsbranche. Jetzt ist es offiziell, das ominöse Pulver, das vorgestern hier in Münster im Finanzamtsbriefkasten gefunden wurde, ist nicht gefährlich. Das hat das städtische Gesundheitsamt am Abend mitgeteilt. Eine Gefahr für die Bevölkerung besteht nicht. Auch ist nicht davon auszugehen, dass es sich um einen möglichen Anschlag gehandelt hat mit einem chemischen, biologischen, radiologischen oder nuklearen Stoff. Vorgestern früh hatte es einen Großeinsatz der Feuerwehr gegeben, nachdem Mitarbeiter des Finanzamts an der Friedrich-Ebert-Straße die Substanz beim Öffnen eines Briefkastens entdeckt hatten. 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
2: Rein geht's in den letzten Hitzetag erstmal, bevor sich der Herbst breit macht. Haben wir heute nochmal 27 Grad Höchsttemperatur, dazu ein Mix aus Sonne und Wolken den ganzen Tag über. Gerade ist es noch ein Tacken kühler, 15 Grad messen wir am Egidimarkt und in Hanndorf.
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4: Guten Morgen, liebe Autofahrer. Ich habe 4 Blitzer für euch. Die gibt's nur hier bei Antenne Münster. Los geht's in Albachten auf der Osthoffstraße. Da blitzt es auf Höhe am Kempken. In Bergfidel auf der Hammerstraße blitzt es statt einwärts beim Fitnessstudio. Auf der Umgehungsstraße steht ein Blitzer und blitzt zwischen der Warendorfer und der Wolbecker Straße in beide Richtungen. Und in Hanndorf habe ich noch einen gefunden, auf der Dorbaumstraße direkt vor dem Romantik-Hotel. Gar nicht so romantisch, ne? Ich wünsche euch eine gute und sichere Fahrt und wenn ihr noch was gesehen habt, dann klingelt gerne durch 0251 28 95 40.
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4: Schönen guten Morgen, ihr Lieben.
2: Bergfest ist angesagt. Wir starten rein in diesen Mittwoch. Heute nochmal 27 Grad. Wahrscheinlich das letzte Mal dieses Jahr so richtig sommerlich warm. Da kann man ja schon traurig werden. Oder wir fangen jetzt einfach schon mal an, den Sommerurlaub fürs nächste Jahr zu planen. Wie schaut das bei euch aus?
5: Nee, das nicht. Das geht bei uns eher ein bisschen spontaner, weil wir einen kleinen Betrieb sind. Und ich denke mal, bis Dezember werde ich ihn einreichen.
6: Wir müssen jetzt nicht die ersten 2-3 Monate da schon unseren gesamten Jahresurlaub eintragen. Das ist relativ unkompliziert und auch flexibel. Muss ich natürlich mit dem Team absprechen, dass nicht gerade 2-3 andere gleichzeitig im Urlaub sind. Aber ansonsten kann ich nehmen, im Grunde genommen, wann ich will.
5: Geplant ist es schon, aber noch nicht gebucht.
4: Ja, es lohnt sich auf jeden Fall, da jetzt schon mal ein Auge drauf zu haben. Denn es gibt so ein paar clever gelegte Urlaubstage, mit denen ihr nochmal so richtig viel frei rausholen könnt.
2: Wir haben uns da mal schlau gemacht. Die Tipps für eure Urlaubspläne 2027 hört ihr gleich nach 3 Songs.

0: Freunde.
1: Ich will ja nicht klingen wie mein eigener Urgroßvater, aber Kinders, wo ist bloß die Zeit geblieben? Ne? Zack, sind wir schon wieder fast im Oktober und das Jahr ist auch schon fast wieder vorbei.
2: Na, es kommt ja auch noch viel Schönes. Die Adventszeit, Weihnachten, Silvester, freue ich mich schon drauf. Aber es lohnt sich auch jetzt schon mal aufs nächste Jahr zu schielen, nämlich besonders auf die Urlaubsplanung.
1: Jawohl, und zwar mit der Frage, wie kriegen wir mit möglichst wenig Urlaubstagen möglichst viele freie Tage am Stück? Ganz einfach durch clevere Planung. Jonathan Butteweg aus dem Frühteam hat das für euch mal durchgerechnet. Hau mal raus deine Tipps.
3: Ja, wie jedes Jahr lohnt sich auf jeden Fall der Mai. Christi Himmelfahrt 2027 ist am Donnerstag, den 6. Mai. Heißt, mit Urlaub am Freitag haben wir 4 Tage am Stück frei. Klassischer Brückentag. Ansonsten lohnt sich die Pfingstwoche. Da ist der Montag, der 17. Mai frei. Wenn wir damit 4 Urlaubstagen den Rest der Woche freinehmen, haben wir insgesamt 9 Tage am Stück. Und Ostern ist natürlich auch super Ende März schon. Mit Karfreitag und Ostermontag können wir mit nur 8 Urlaubstagen 16 Tage am Stück, also über 2 Wochen Urlaub
2: machen. Puh, also ein halber Monat frei. Läuft. Wie sieht's denn sonst mit den Feiertagen im nächsten Jahr aus?
3: Ja, so mittel. Leider fallen einige Tage halt nicht so super. Der Tag der Arbeit ist zum Beispiel an einem Samstag und der Tag der Deutschen Einheit an einem Sonntag. Und Weihnachten fällt auch auf Samstag und Sonntag. 2027 ist also nicht optimal. Dafür ist 2028 wieder richtig super. Da fällt kein einziger Feiertag auf einen Sonntag.
1: Ja, dann sichert euch mal fix die guten Tage für 2027. Vor allem, bevor der Rest des Teams dieselbe Idee hat.

0: James Arthur, Impossible. Ihr hört Antenne Münster. Schönen guten Morgen, ihr Lieben. Wir starten rein in diesen letzten, wahrscheinlich wirklich für dieses Jahr letzten Hitzetag. 27 Grad heute in der Spitze, dazu ein Mix aus Sonne und Wolken. Jetzt gerade ist es noch ein Tacken kühler, aber man merkt auch schon, heute wird's warm. 15 Grad messen wir bei euch in Gievenbeck und in Gremmendorf. Und ich sage der letzte Hitzetag, weil ab morgen macht sich der Herbst dann breit und zwar volle Kanone. Morgen wird es richtig, richtig uselig. Den ganzen Vormittag über ist viel Regen gemeldet. Temperaturen bis zu 20 Grad. Die Sonne kriegen wir morgen gar nicht zu Gesicht. Wirklich nur Wolken den gesamten Tag. Freitag sieht das ähnlich aus. Da ist es vormittags auch uselig, nebelig, diesig gemeldet. Nachmittags kommt dann vielleicht ein bisschen Sonne raus, aber auch Temperaturen bis maximal 19 Grad. Das heißt, wenn ihr noch Bock auf Sommer habt, ist heute eure letzte Chance, nochmal das ordentlich zu genießen und Vollgas zu geben draußen. Ab morgen müssen wir uns dann wirklich auf Herbst einstellen. Da wird es dann ziemlich uselig.
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1: Mit Michael Wessels, guten Morgen. Für Münsters neues Polizeipräsidium auf der Loddenheide wird heute der Grundstein gelegt. Gebaut wird an der Ecke Willy-Brandt-Weg, Albersloher Weg ein bis zu 6-geschossiges Funktions- und Verwaltungsgebäude für mehr als 1.400 Mitarbeiter. Auf einer Fläche von etwa 42.000 Quadratmetern entstehen rund 1.000 Räume. Neben 500 Büros gibt es unter anderem eine Wache, eine Einsatzleitstelle und ein kriminaltechnisches Labor. 2029 soll alles bezugsfertig sein. Die Investitionskosten liegen im dreistelligen Millionenbereich. Heute wird geschaut, ob in Mauritsost eine Weltkriegsbombe unter der Erde liegt, und zwar in der Frauenburgstraße. Der Verdachtspunkt wird heute im Laufe des Tages freigelegt. Sollte der Bereich evakuiert werden, wären rund 500 Menschen betroffen. Außerdem müssten der Dortmund-Ems-Kanal samt Uferwegen und die Pleister-Mühlenweg-Brücke an der Straße zum Guten Hirten gesperrt werden. Eine Notbetreuungsstelle würde im MCC Halle Münsterland eingerichtet. Sollte all das erforderlich werden, hört ihr es sofort hier bei uns bei Antenne Münster. Das ominöse Pulver, das vorgestern hier in Münster im Finanzamtsbriefkasten gefunden wurde, war nicht gefährlich. Das hat das städtische Gesundheitsamt am Abend mitgeteilt. Eine Gefahr für die Bevölkerung bestand nicht. Auch ist nicht davon auszugehen, dass es sich um einen möglichen Anschlag gehandelt hat mit einem chemischen, biologischen, radiologischen oder nuklearen Stoff. Vorgestern früh hatte es einen Großeinsatz der Feuerwehr gegeben, nachdem Mitarbeiter des Finanzamtes an der Friedrich-Ebert-Straße die Substanz beim Öffnen eines Briefkastens entdeckt hatten. Und noch eine gute Nachricht aus Greven. Der Flughafen Münster-Osnabrück hat die Marke von 1 Million Passagieren für dieses Jahr erreicht. Und das rund eine Woche früher als 2025. Der millionste Fluggast startete mit SunExpress nach Antalya. 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
2: In Antalya, da ist es wahrscheinlich heute ähnlich warm wie hier bei uns in Münster. Da braucht ihr gar nicht für wegfliegen. Es wird nämlich ordentlich heiß. 27 Grad Höchsttemperatur. Dazu ein Mix aus Sonne und Wolken. Jetzt gerade ist es noch ein Tacken kühler. Man merkt aber schon, dass es warm wird heute. 15 Grad messen wir am Bodenturm und am Hafen.
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3: Die Straßen sind frei und 4 Blitzer habe ich für euch. Wir starten in Albachten auf der Osthoffstraße. Da steht der Blitzer auf Höhe am Kempken. Auf Höhe Bergfidel blitzt es auf der Hammerstraße. Und zwar stadteinwärts beim Fitnessstudio. Auf der Umgehungsstraße steht einer und blitzt zwischen der Warendorfer und der Wolbecker Straße. Und zum Schluss schauen wir nochmal nach Hannendorf auf die Dorbaumstraße. Da blitzt es direkt vorm Romantikhotel. Euch eine gute Fahrt und wenn ihr noch was seht, klingelt gerne durch. 02518295440.
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2: Heute nochmal 27 Grad in der Spitze. Wahrscheinlich letztes Mal dieses Jahr wird es richtig, richtig sommerlich warm hier bei uns in Münster.
3: Und wir haben uns gedacht, das müssen wir irgendwie feiern. Den Sommer nochmal mit so einem richtigen großen Bang verabschieden. Irgendwas, wo wir alle auch was von haben. Also die ganze Stadt.
2: Und deshalb haben wir beiden uns was überlegt. Eine spontane Aktion für euch. Was genau wir vorhaben, das erzählen wir euch gleich gegen 10 vor 7.

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0: Kelly Clarkson mit Stronger. Um 6:45 hier ist Antenne Münster. Schönen guten Morgen, ihr Lieben.
1: Hello.
0: Ich sag's euch ehrlich, Freunde, ich war schon auf Herbst eingestellt. Und dass es jetzt nochmal so heiß wird, das hätte ich persönlich überhaupt nicht gebraucht. Aber wenn der Sommer nochmal vorbeischauen will, ich würde sagen, dann machen wir die Tür auf. Lass mal rein und dann feiern wir ihn aber auch. Und zwar mit einer spontanen Aktion für die ganze Stadt. Marlena, schieß mal los.
1: Also Freunde, was gehört unweigerlich immer zum Sommer dazu? Vollkommen richtig. Eis. Und das wollen wir heute an euch raushauen. Aber nicht irgendein Eis.
0: Nein, Ihr erinnert euch doch bestimmt. Hm? Im Frühjahr waren wir mit unserer Antenne Münster Lokalrunde bei Mamas Eismanufaktur am Hafenmarkt. Und da haben wir euch einen ganzen Nachmittag lang Eis ausgegeben.
2: Ich probiere schon mal. Moment. Sehr lecker.
3: Also lecker schmeckt das nicht, also ausgezeichnet. Dann sollte man doch öfters hier Eis essen.
2: Eis schmeckt super.
1: Ja, und genau das wollen wir heute wiederholen und das Ganze nochmal machen. Eis for free, komplett kostenlos für euch den ganzen Nachmittag lang.
0: Ja, und das Ganze kriegen wir natürlich nicht alleine auf die Beine gestellt. Nee. Da müssen die Jungs von Mamas, also Marc und Markus, auch mitmachen. Markus, würde ich sagen, den rufen wir gleich mal zusammen an. Der erzählt uns dann, wie das heute Nachmittag alles abläuft. Und vor allem verrät er uns hoffentlich auch schon, welche Eissorten ihr kostenlos bekommt.
1: Bleibt also gerne dran. Gleich um 7:15 gibt's alle Infos zu unserer spontanen Eisaktion für euch.

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1: Um 7 Uhr mit Michael Wessels. Guten Morgen. Für Münsters neues Polizeipräsidium auf der Loddenheide wird heute der Grundstein gelegt. Antenne Münster Chefreporter Matthias Menne, die Polizei braucht ja schon lange mehr Platz. Jetzt soll's damit endlich was werden.
2: Ja, endlich klingt gut. Die Planungen für das neue Präsidium laufen ja schon seit Anfang 2019. Und unterdessen platzt das alte Präsidium am Friesenring immer mehr aus allen Nähten. Vor 2 Jahren wurde dann der Mietvertrag für den Neubau auf der Loddenheide unterschrieben. Denn das Land ist nicht Bauherr, sondern der Neubau wird komplett für die Polizei gemietet. Gebaut wird jetzt ein 3- bis 6-geschossiges Funktions- und Verwaltungs-
1: Antenne Münster Chefreporter Matthias Menne, die Polizei braucht ja schon lange mehr Platz. Jetzt soll's damit endlich was werden.
2: Ja, endlich klingt gut. Die Planungen für das neue Präsidium laufen ja schon seit Anfang 2019. Und unterdessen platzt das alte Präsidium am Friesenring immer mehr aus allen Nähten. Vor 2 Jahren wurde dann der Mietvertrag für den Neubau auf der Loddenheide unterschrieben. Denn das Land ist nicht Bauherr, sondern der Neubau wird komplett.

0: Entwicklung hier aus Münster errichtet. Die Investitionskosten liegen im dreistelligen Millionenbereich.
1: Was wird denn da im Neubau entstehen?
0: Es gibt moderne Arbeitsplätze und kurze Wege für Münsters Polizei. Auf einer Mietfläche von ca. 42.000 Quadratmetern sollen rund 25.000 Quadratmeter Bürofläche und 1.000 Räume entstehen. Neben 500 Büros gibt es unter anderem eine Wache, eine Einsatzleitstelle und ein kriminaltechnisches Labor. Und auch Ausbildungsbereiche, eine Sporthalle und eine Kantine sind vorgesehen. 2029 soll alles bezugsfertig sein, jetzt wird aber erstmal Grundsteinlegung gefeiert. Und dazu hat sich auch NRW-Innenminister Herbert Reul als oberster Dienstherr der Polizei angesagt.
1: Danke für die Infos, Antenne Münster, Chefreporter Matthias Menne. Schon wieder müssen Fachleute heute in Münster nach einer möglichen Weltkriegsbombe im Erdreich suchen. Es gibt einen Verdachtspunkt in Mauritz-Ost, genauer in der Frauenburgstraße. Antenne Münster-Reporterin Sophie Seemann hat die Infos.
2: Der Evakuierungsradius beträgt 250 Meter um den Verdachtspunkt. Rund 500 Menschen wären betroffen, wenn in der Frauenburgstraße eine Bombe liegt. Dann müssten sie ihre Wohnungen und Häuser verlassen. Außerdem müssten der Dortmund-Ems-Kanal samt Uferwege und auch die Pleister-Mühlenweg-Brücke, Straße zum Guten Hirten, gesperrt werden. Eine Notbetreuungsstelle wäre im MCC Halle Münsterland. Wenn sich der Verdacht bestätigt, hört ihr es sofort hier bei uns bei Antenne Münster.
1: Und auch das ist heute früh Thema. Großrazzia gegen die Hells Angels. Mit mehr als 1000 Einsatzkräften durchsuchen Polizei und Staatsanwaltschaft gerade zeitgleich fast 140 Gebäude in Deutschland, Belgien, den Niederlanden und Bulgarien. Nach Erkenntnissen der Ermittler sollen die Hells Angels ein europaweites Netzwerk zur Geldwäsche betrieben haben, um Erlöse aus Drogen- und Waffenhandel, Schutzgelderpressungen sowie Geschäften aus dem Rotlichtmilieu zu verschleiern. Die Summen sollen in die Millionen gehen. Deutschland-Ticket könnte im kommenden Jahr teurer werden. Statt wie bisher 63 sei ein Betrag von knapp 67 Euro möglich, berichtet die Rheinische Post unter Berufung auf den sogenannten Koordinierungsrat Deutschland-Ticket. Dieses Gremium will heute den neuen Preis offiziell festlegen. Untersuchungen der weißen Substanz abgeschlossen. Das ominöse Pulver, das vorgestern hier in Münster im Finanzamtsbriefkasten gefunden wurde, war nicht gefährlich. Das hat das städtische Gesundheitsamt am Abend noch mitgeteilt. Eine Gefahr für die Bevölkerung bestand nicht. Zum Schluss eine gute Nachricht aus Greven. Der Flughafen Münster-Osnabrück hat die Marke von 1 Million Passagieren in diesem Jahr erreicht. Und das sogar schon eine Woche früher als 2025. Der millionste Fluggast ist mit SunExpress nach Antalya gestartet.
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4: Noch ist es dunkel, sobald hell wird, gibt es aber Sonne für uns mit einem Mix aus Wolken am Himmel. Also Mix aus Sonne und Wolken, wow. 27 Grad heute in der Spitze, es wird nochmal ordentlich sommerlich heiß. Der Sommer gibt sein Comeback kurz für heute. Ab morgen wird es dann wieder herbstlich. Jetzt gerade ist es auch noch einen Tacken kühler. 15 Grad messen wir bei euch in Kinderhaus und in Angelmodder.
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5: So langsam geht's los mit dem Berufsverkehr. Warendorfer Straße fängt schon an, sich zu stauen. Wolbecker Straße auch, sind beide jeweils mit 5 Minuten hier auf der Karte verzeichnet. Die neuesten Blitzer, die gibt's nur hier bei Antenne Münster. Es sind 4 Stück und wir starten auf der Umgehungsstraße. Da steht der Blitzer zwischen der Warendorfer und der Wolbecker Straße und blitzt in beide Richtungen. In Albachten steht einer auf der Osthoffstraße auf Höhe am Kempken. Es blitzt, wenn wir in Richtung Bergfidel schauen, auf der Hammerstraße, statt einwärts beim Fitnessstudio. Und in Handorf auf der Dorbaumstraße steht noch einer vor dem Romantikhotel. Euch eine gute und sichere Fahrt. Und solltet ihr unterwegs noch was sehen, was für alle interessant ist, dann klingelt eben gerne durch. Die Nummer hier ins Studio ist 0251 28 95 40.
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5: Schönen guten Morgen am wahrscheinlich letzten Sommertag 2026. Offiziell sind wir ja schon im Herbst, aber ist dem Wetter offensichtlich scheißegal. Temperaturen bis 27 Grad ist angesagt heute Nachmittag.
4: Und was hilft am besten gegen die Hitze? Richtig? Eis essen. So. Und wann schmeckt das Eis besonders gut? Richtig? Wenn es kostenlos ist. Wir wollen euch eine Runde Eis spendieren, Freunde.
5: Jetzt haben wir nur leider nur so ein Mini-Gefrierfach hier bei uns in der Redaktion. Mhm. Deswegen brauchen wir Hilfe von Profis. Und da haben wir an Mamas Eismanufaktur am Hafen gedacht. Und einer der beiden Inhaber, der Markus, der ist jetzt hier am Telefon. Schönen guten Morgen.
6: Einen wunderschönen guten Morgen euch beiden. Und herzlichen Glückwunsch noch zum Radiopreis.
5: Oh, vielen, vielen Dank. Ihr wart ja Teil dieser ganzen Aktion. Ja. Ihr seid quasi Teil des

0: Das Ganze und auch der Grund, warum wir überhaupt mitgewonnen haben. Deswegen Glückwunsch zurück.
1: Okay, danke, danke.
2: Markus, aber cool auch, dass ihr bei dieser spontanen Aktion heute Nachmittag mitmacht. Eis kostenlos für ganz Münster und das alles schon ganz, ganz spontan heute Nachmittag, ne?
1: Mhm. Ganz genau, ja. Wir werden ab 15 Uhr bereit.
0: Okay, das ist ziemlich kurzfristig, deswegen müssen wir gleich nochmal final alles besprechen. Wie läuft das heute Nachmittag ab? Wo gibt's das genau? Und vor allem die spannendste Frage wollen wir gleich klären. Welche Sorten gibt's überhaupt?
2: Ich würde sagen, du bleibst kurz dran. Wir spielen zwei Lieder und dann klären wir genau diese Fragen, ja?
1: Wunderbar.

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0: Die Welt in 30 Sekunden hier bei uns. 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

0: Guten Morgen.
1: Freunde, ich bin ganz nervös und freue mich schon total. Heute hauen wir ganz, ganz spontan Ice for Free an euch raus. Es wird nochmal richtig sommerlich warm, 27 Grad in der Spitze. Und da haben Tino und ich uns gedacht, das muss gefeiert werden. Der Sommer muss offiziell verabschiedet werden mit einem richtigen Big Bang.
0: Und deshalb verteilen wir Eis an euch, komplett kostenlos. Und zwar zusammen mit Mamas Eismanufaktur am Hafen. Inhaber Markus ist am Telefon. Guten Morgen nochmal.
2: Ja, guten Morgen, die zweite.
0: Na, alles fit bei dir? Bist du schon wach?
2: Ich bin soweit, ja. Ich stehe in den Startlöchern.
1: Okay, du stehst in den Startlöchern. Ja, wir wollen heute mit euch ganz spontan Eis an ganz Münster verteilen. Jetzt müssen wir ehrlich sagen, als wir an Eis gedacht haben, Tino und ich, war uns direkt klar, dass wir das mit euch machen wollen. Wir haben das gleiche Jahr schon im Frühjahr gemacht. Haben wir vorhin schon kurz drüber gesprochen, die Antenne Münster Lokalrunde.
0: Ja, bei Mamas haben wir unsere Final-Lokalrunde geschmissen und einen ganzen Nachmittag kostenlos Eis an euch verteilt. Und genau das wollen wir jetzt wiederholen. Markus, hol uns mal eben alle ab. Wie läuft das heute Nachmittag ab? Also ab 15 Uhr geht's los, ne? Und dann?
2: Genau, um 15 Uhr können wir hier starten. Wir stellen wie beim letzten Mal auch eine Theke raus mit kleinen Fähnchen von euch. Und ab dann wird das Eis verteilt, solange der Vorrat reicht, solange es die Theke hergibt. Und wird sehr spannend, denke ich. Bei dem Wetter ist das eine feine Nummer sicherlich für alle.
1: Solange der Vorrat reicht, heißt also, pro Person gibt es aber erstmal eine Kugel, ne?
2: Ganz genau, ja. Genau. Im ersten Schritt eine Kugel. Und falls noch was nicht verspeist worden ist, können wir sicherlich gerne auch auf eine zweite gehen. Aber erstmal soll jeder doch davon partizipieren können.
0: Jetzt ist natürlich die spannendste Frage, welche Sorten wird es denn geben?
2: Wir haben an Zitronen und Erdbeer gedacht, ein bisschen was Frisches bei dem Wetter gerade noch. Und natürlich auch an deine Lieblingssorte, Tino, Haferkeksbanane.
0: Yes! Großartig! Ich hatte so ein bisschen drauf spekuliert und gehofft, um ehrlich
1: zu sein. Die selbstentwickelte Sorte, muss man ja sagen. Ne?
0: Ja, nach meinem Vorschlag. Ja. Das Babygläschen quasi.
2: So ist es, ja. Also wir sind auch sehr gespannt, was uns da heute noch erwartet. Ich bin, wie gesagt, soweit bereit, werde gleich noch in die Eisküche gehen und einiges an Eis vorbereiten.
1: Ja, mega. Danke dir erstmal, dass ihr so spontan mitmacht. Wir freuen uns schon ordentlich.
2: Wir uns auch.
0: Ja, ihr habt's gehört. Wir schmeißen eine Runde Eis, Leute. Heute Nachmittag ab 15 Uhr bei Mamas Eismanufaktur am Hafen. Kommt vorbei und holt euch eure Gratiskugel Eis ab.

0: With the MC mit Show Me Love um 20 Minuten nach 7. Hier ist Antenne Münster. Schönen guten Morgen. Und wir schauen nochmal gemeinsam auf die Straßen. Der Berufsverkehr ist in vollem Gange. Warendorfer Straße überraschenderweise mal ein bisschen entspannter unterwegs als die Wolbecker. 5 Minuten plus auf der Warendorfer und eine Viertelstunde plus auf der Wolbecker Straße. Und heute auch nochmal überraschenderweise sehr entspannt zwischen dem Kreuz Münster Süd und der Spinne. Da gibt's maximal Stop and Go, beziehungsweise vor der Spinne steht hier mal noch so eine Minute, aber also wirklich überraschenderweise sehr, sehr entspannt. Wenn ihr noch was gesehen habt, dann klingelt eben gerne durch. Die Nummer hier ins Studio ist Münster 28 95 40 und bis dahin wünsche ich euch eine gute und vor allem sehr sichere Fahrt.
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1: Mit Michael Wessels, guten Morgen. Polizei und Staatsanwaltschaft durchsuchen gerade fast 140 Gebäude in Deutschland, Belgien, den Niederlanden und Bulgarien. Mehr als 2000 Einsatzkräfte sind bei der Razzia gegen die Hells Angels im Einsatz. Die Ermittler vollstreckten mehr als 12 Haftbefehle gegen führende Mitglieder der Rockergruppe und ermitteln insgesamt gegen mehr als 70 Personen. Sie vermuten, dass die Beschuldigten Geld aus Drogen- und Waffenhandel, Erpressung und Geschäften im Rotlichtmilieu gewaschen haben. Die Summen sollen in die Millionen gehen. Für Münsters neues Polizeipräsidium auf der Lottenheide wird heute der Grundstein gelegt. Gebaut wird an der Ecke Willy-Brandt-Weg, Albersloher Weg ein bis zu 6-geschossiges Funktions- und Verwaltungsgebäude für mehr als 1.400 Mitarbeiter. Auf einer Fläche von etwa 42.000 Quadratmetern entstehen rund 1.000 Räume. Neben 500 Büros gibt es unter anderem eine Wache, eine Einsatzleitstelle und ein kriminaltechnisches Labor. 2029 soll alles bezugsfertig sein. Die Investitionskosten liegen im dreistelligen Millionenbereich. Heute wird geschaut, ob in Mauritz-Ost eine Weltkriegsbombe unter der Erde liegt, und zwar in der Frauenburgstraße. Der Verdachtspunkt wird heute im Laufe des Tages freigelegt. Sollte der Bereich evakuiert werden, wären rund 500 Menschen betroffen. Außerdem müssten der Dortmund-Ems-Kanal samt Uferwegen und die Pleister-Mühlenweg-Brücke an der Straße zum Guten Hirten gesperrt werden. Eine Notbetreuungsstelle würde im MCC Halle Münsterland eingerichtet. Sollte all das erforderlich werden, hört ihr es sofort hier bei uns bei Antenne Münster. Das ominöse Pulver, das vorgestern hier in Münster im Finanzamtsbriefkasten gefunden wurde, war nicht gefährlich. Das hat das städtische Gesundheitsamt am Abend mitgeteilt. Eine Gefahr für die Bevölkerung bestand nicht. Auch ist nicht davon auszugehen, dass es sich um einen möglichen Anschlag gehandelt hat. Vorgestern früh hatte es einen Großeinsatz der Feuerwehr gegeben, nachdem Mitarbeiter des Finanzamts an der Friedrich-Ebert-Straße die Substanz beim Öffnen eines Briefkastens entdeckt hatten. 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
2: Die Sonne geht auf, so langsam wird's hell hier bei uns in der Stadt. Dazu ein Mix aus Sonne und Wolken, das bleibt den restlichen Tag auch genauso. Und dazu wird's heute nochmal ordentlich heiß, der letzte Hitzetag dieses Jahr wahrscheinlich. 27 Grad in der Spitze, aktuell messen wir 15 Grad im Kreuzviertel und in Angelmodde.
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3: Gut, was los auf unseren Straßen? 10 Minuten verliert ihr aktuell auf der Warendorfer Straße. 20 Minuten sind es auf der Wolbecker Straße. Und vorhin habe ich sie so schön gelobt. Die Verbindung zwischen dem Kreuz Münster Süd und der Spinne. Dass da nichts los ist? Ja, was ein Downer, was ein Döner. 10 Minuten verliert ihr mittlerweile auch an dieser Stelle. Und dann habe ich noch eine ganze Palette an Blitzern für euch. Wo die stehen, das erfahrt ihr immer nur hier bei Antenne Münster. Los geht's in Hiltrup. Auf der B54 blitzt es Richtung Hamm. Und zwar vor der ersten Kanalbrücke am Ortsausgang von Hiltrup. Hat Markus reingemeldet. Liebe Grüße und vielen Dank dafür. Liebe Grüße und vielen Dank geht raus auch an Oliver. Der hat einen Blitzer in Albachten gemeldet. Auf der Welsingheide blitzt es Richtung Mecklenbeck auf Höhe Möseler Hoog. Wir bleiben in Albachten, schauen nochmal auf die Osthoffstraße. Da steht der Blitzer auf Höhe am Kemken. In Bergfidel, also wir schauen Richtung Bergfidel, blitzt es auf der Hammerstraße stadteinwärts beim Fitnessstudio. In Handorf steht einer auf der Dorbaumstraße vor dem Romantik-Hotel. Und wir schauen zum Schluss nochmal auf die Umgehungsstraße. Da blitzt es zwischen der Warendorfer und der Wolbecker Straße ab 50 km/h in beide Richtungen. Ich wünsche euch eine gute und sichere Fahrt. Übersteht die Staus der Stadt gut. Und wenn ihr dann durch seid und die Augen weiter aufhaltet und irgendwas seht, was für alle spannend ist, dann klingelt eben durch 0251 28 95 40.
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3: Na, wie schaut's aus? Seid ihr schon fit? Seid ihr wach?
2: Wenn nicht, dann sorgen wir jetzt dafür. Bis 8 Uhr haben wir nämlich einiges für euch im Petto. Der Wunscherfüller erfüllt wieder eure Wünsche. Wir spielen wieder Fakt oder Fake und gute Musik gibt's natürlich auch.
3: Ja, fangen wir doch einfach direkt damit an, also mit der guten Musik. Glockenbach und Chris DiSerendi habe ich mit Magic Moment.

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4: Hallo.
3: Was können wir denn für dich tun?
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3: Bist du richtiger Nico Santos-Fan?
4: Ja, das auf jeden Fall.
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4: Wow.
3: Wir erfüllen dir diesen Wunsch.
4: Why don't you stay? Wow. Super cool.
3: Und jetzt kommt das Allerbeste. Du darfst jemanden mitnehmen.
4: Oh, wie toll. Meine Mama, die wird sich nämlich genauso doll freuen.
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4: Dankeschön.
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1: Freunde, es ist wieder Zeit zu rätseln. Macht gerne mit. Holt euch einen Kaffee und dann rätseln wir jetzt alle gemeinsam.
2: Unser Vielleicht Team. Auch
1: einen Tee. Oder einen Tee. Oder ihr beißt nochmal in eure Stulle oder in euer Müsli. Geht natürlich
2: jetzt
1: auch
2: Croissant.
1: Alles.
2: Wer weiß das schon?
1: Wir hören jetzt eine wilde Geschichte von unserem Team und müssen dann zusammen mit euch rätseln. Ist die Fakt oder ist die Fake?
3: Beim Münsterland-Giro am Samstag gibt es zum ersten Mal ein eigenes Rennen für Amateure auf E-Bikes.
2: Das ist doch lächerlich.
1: Das ist wirklich ganz, ganz großer Quatsch. Also ich kenne diese Leute, die in dieser Radfahrbubble drin sind und die machen sich alle regelmäßig über E-Bike-Fahrer lustig.
2: Über E-Bike-Fahrer lustig, ne? sind denn E-Bikes, wie ist das denn eigentlich? Ich habe kein E-Bike, deswegen weiß ich das nicht. Sind die geschwindigkeitsgedrosselt?
1: Ja, sind die. Also die man kaufen kann, 22 km/h, glaube ich.
2: Ah, okay.
1: Oder 23.
2: Irgendwas
1: dann hört, 20 dann hört die Unterstützung auf jeden Fall irgendwann auf. Du kannst natürlich schneller fahren, wenn du dann mit eigener, aber dann hört der Akku auf, dich zu supporten.
2: Das heißt, alle fahren die gleiche Geschwindigkeit und kommen gleichzeitig an.
1: Genau, es sei denn, du fährst halt gar nicht so schnell. Ne? Man muss ja nicht bis ans Limit gehen mit diesem E-Bike.
2: Warum sollte man das machen? Das ist ja die Frage, die Kernfrage hinter allem. Stellen wir uns vor, es wäre die Realität. Warum ergäbe das total Sinn, das zu machen?
1: Der Sinn für den Münsterland Giro ist vielleicht, dass sie einen Sponsor haben, der das irgendwie finanziert, bezahlt und der Münsterland Giro dadurch tausende Millionen von Euro plus macht und die sagen, das können wir uns nicht entgehen lassen, dieses Angebot, holen wir die E-Bike-Fahrer ran.
2: Ja. Macht es denn, also okay, die sind alle gleich gedrosselt, aber macht es denn nicht vielleicht auch tatsächlich einen Unterschied, wie ich fahre? Also ich kann mir vorstellen, bei Formel 1 oder so, ne, die Autos, die können auch nicht alle 6000 km/h fahren oder die haben auch nicht so große Differenzen.
1: Ja.
2: Das wird alles so kaputt engineert sein, dass die schon in ihrem letzten Perzentil sind.
1: Es ist schon eine Art und Weise, wie man fährt.
2: Ja,
1: eine Frage, wie man fährt.
2: So,
1: dann kannst du halt mehr rausholen. Oder auch nicht, je nachdem, wie man schaltet und wann man dann den Akku auf Speed stellt und wann auf Echo und so.
2: Ist das bei E-Bikes vielleicht genauso? Und dass man dann sagt, okay, und eben darauf kommt es halt an.
1: Mhm.
2: Aber es ist auch irgendwie Quatsch.
1: Das ist totaler Quatsch. Also weiß ich nicht. Der Giro lebt ja davon, dass Leute da Sport betreiben.
2: Ist das kein Sport, mit dem E-Bike zu fahren?
1: Es ist schon ein gemächliches Fahrradfahren. Also ich selbst habe auch kein E-Bike. Ne? Mein Freund hat eins und der fährt damit immer zur Arbeit, weil ich halt mit dem Auto fahre.
2: Würdest du sagen, damit hat er Sport getrieben?
1: Nein.
2: Nein. Ne? Das ist einfach nur Fortbewegung.
1: Ja.
2: Kannst auch im Bus sitzen.
1: Es ist schon mehr Bewegung. Man
2: und
1: trampelt
2: ein bisschen mehr Wind um Ohren, so.
1: Na, man trampelt schon. Nicht. Man trampelt schon.
2: Mhm.
1: Und manchmal ist man auch verschwitzt, wenn man ganz schnell damit fährt.
2: Ja, ganz dolle Strampelt.
1: So.
2: Ja.
1: Aber es ist jetzt nicht vergleichbar mit einem normalen Fahrradfahren. Mhm.
2: Das ist ja auch nicht die Frage. Die Frage ist: Ist es Sport oder ist es
1: Nein.
2: kein Sport?
1: Nein.
2: Du sagst, es ist kein Sport. Okay, es ist Spazierenfahren.
1: Ja.
2: Okay, also du bist dir sicher, du sagst, nee, ist Quark.
1: Ja, ist Quark.
2: Okay, und ich sage, weißt du was, aus welchem Grund auch immer, aber es macht einen Unterschied, wie man auf einem E-Bike fährt.
1: Mhm.
2: Zwei unterschiedliche Leute, die die gleiche Ausdauer haben, sitzen auf dem gleichen E-Bike, die kommen zu unterschiedlichen Zeiten am Ziel an, weil die anders fahren einfach. Und genau das will man rausfinden und deswegen würde ich jetzt sagen, das stimmt, das logge ich jetzt ein.
3: Das ist kompletter Quatsch. Die Profis und auch alle Hobbyfahrerinnen und Hobbyfahrer fahren die Strecke natürlich nur mit eigener Muskelkraft.
1: So.
2: Und die lachen wahrscheinlich gerade ganz, ganz gewaltig laut.
1: Ja, es war ja klar, Tino, ganz Münster lacht.
2: Ja, soll ich mal Fenster aufmachen und horchen, ob wir es bis hierher hören können? Meine Güte, wie unangenehm. Aber hey, ich war auf der Suche nach dem Sinn im Unsinn.
1: Genau, du hast dem Ganzen eine Chance gegeben. Du hast dich drauf eingelassen und das ist auf jeden Fall schön. Ich bin nicht drauf reingefallen, du schon letztlich.
2: Ja,
1: aber
2: ist
1: in Ordnung.
2: Naja gut, versuche ich es morgen mal wieder, den Sinn im Unsinn zu finden. Denn das ist die Idee hinter Fakt oder Fake. Morgen früh wieder um 7:45.
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4: Mit Michael Wessels. Guten Morgen. Mit einer groß angelegten Razzia geht die Polizei gerade in Deutschland und europaweit gegen ein Geldwäschenetzwerk auf der Rocker der Hells Angels vor. Laut der zuständigen Polizei in Duisburg sollen auch mehrere Haftbefehle vollstreckt werden. Die Infos hat Antenne Münster-Reporterin Fiona Reinhardt.
5: Insgesamt werden nach dpa-Informationen 140 Objekte durchsucht. Unter anderem soll es einen großen Polizeieinsatz an der Adresse eines einflussreichen Hells Angels Rockers in Duisburg gegeben haben. Eine Sprecherin der Polizei erklärt, dass sich der Einsatz gegen ein internationales Netzwerk von Geldwäschern richtet und gegen eine kriminelle Vereinigung. Und bei dieser handelt es sich nach dpa-Informationen um die Hells Angels. Mehr als 1000 Einsatzkräfte sind in Deutschland und anderen europäischen Ländern an der Razzia heute Morgen beteiligt.
4: Für Münsters neues Polizeipräsidium auf der Loddenheide wird heute der Grundstein gelegt. Gebaut wird an der Ecke Willy-Brandt-Weg, Albersloher-Weg ein 3- bis 6-geschossiges Funktions- und Verwaltungsgebäude für mehr als 1400 Mitarbeiter. Antenne Münster-Chefreporter Matthias Menne berichtet.
6: Auf einer Mietfläche von ca. 42.000 Quadratmetern entstehen rund 25.000 Quadratmeter Bürofläche
5: und anderen europäischen Ländern an der Razzia heute Morgen beteiligt.
4: Für Münsters neues Polizeipräsidium auf der Loddenheide wird heute der Grundstein gelegt. Gebaut wird an der Ecke Willy-Brandt-Weg, Albersloher-Weg ein 3- bis 6-geschossiges Funktions- und Verwaltungsgebäude für mehr als 1400 Mitarbeiter. Antenne Münster-Chefreporter Matthias Menne berichtet.
6: Auf einer Mietfläche von

0: Die Investitionskosten liegen im dreistelligen Millionenbereich. 2029 soll alles fertig sein.
1: Heute wird geschaut, ob in Mauritz Ost eine Weltkriegsbombe unter der Erde liegt, und zwar in der Frauenburgstraße. Der Verdachtspunkt wird im Laufe des Tages freigelegt. Sollte der Bereich evakuiert werden, wären rund 500 Menschen betroffen. Außerdem müssten der Dortmund-Ems-Kanal samt Uferwegen und die Pleister-Mühlenweg-Brücke an der Straße zum Guten Hirten gesperrt werden. Eine Notbetreuungsstelle würde im MCC Halle Münsterland eingerichtet. Sollte all das erforderlich werden, hört ihr sofort hier bei uns bei Antenne Münster. Das ominöse Pulver, das vorgestern hier in Münster im Finanzamtsbriefkasten gefunden wurde, war nicht gefährlich. Das hat das städtische Gesundheitsamt am Abend mitgeteilt. Eine Gefahr für die Bevölkerung bestand nicht. Auch ist nicht davon auszugehen, dass es sich um einen möglichen Anschlag gehandelt hat. Vorgestern früh hatte es einen Großeinsatz der Feuerwehr gegeben, nachdem Mitarbeiter des Finanzamtes an der Friedrich-Ebert-Straße die Substanz beim Öffnen eines Briefkastens entdeckt hatten. Ein umgekippter Lastwagen sorgt auf der Autobahn 1 bei Ascheberg derzeit für Verkehrsbehinderungen in Richtung Osnabrück. Die Strecke ist gesperrt, um den Laster wieder aufrichten zu können. Das Fahrzeug liegt derzeit auf der Seite und ragt in die Fahrbahn hinein. Der Fahrer des Lastwagens wurde bei dem Unfall leicht verletzt. Noch ist laut Polizei unklar, wie der LKW umkippte. Nach aktuellem Kenntnisstand seien aber wohl keine anderen Fahrzeuge beteiligt gewesen. 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
3: Immer noch mit 15 Grad, die messen wir bei euch in Gievenbeck und in Gremmendorf. Da kommt heute im Laufe des Tages aber noch einiges on top obendrauf. 27 Grad in der Spitze. Es wird richtig sommerlich heiß, wahrscheinlich ein letztes Mal dieses Jahr. Heißt also, wenn ihr Bock drauf habt, genießt das Wetter nochmal ordentlich. Den gesamten Tag über bleibt es nämlich auch freundlich, ein Mix aus Sonne und Wolken.
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4: Viel Rot bei mir auf der Karte, immer wieder kleinere Staus, größere Staus und auch Stop and Go. Hier ist alles, was euch mehr als 10 Minuten von eurer wertvollen Zeit raubt. Wir starten auf der Warendorfer Straße, 10 Minuten plus. Wolbecker Straße, eine Viertelstunde plus. Und ganz besonders wild ist es auch im Übergang vom Kreuz Münster Süd zur Spinne. Da verliert ihr auch eine Viertelstunde plus. Ansonsten habe ich noch eine ganze Menge an Blitzern für euch. Die gibt es nur hier bei Antenne Münster. Und wir starten mit einem Blitzer von Klaus. Der hat sich gerade reingemeldet und sagt, in Sprakel blitzt es auf der Sprakler Straße in beide Richtungen, da beim Abzweig Sprakel bei der Bushaltestelle. In Hiltrup auf der B54 blitzt es Richtung Hamm, und zwar vor der ersten Kanalbrücke am Ortsausgang Hiltrup. In Albachten habe ich zwei Blitzer gesehen, den ersten auf der Welsingheide Richtung Mecklenbeck Höhe Mösler Hoog und den zweiten in Albachten auf der Osthoffstraße auf Höhe am Kempken. Wir schauen in Richtung Bergfidel. Auf der Hammerstraße blitzt es stadteinwärts beim Fitnessstudio. Auf der Umgehungsstraße steht einer zwischen der Warendorfer und der Wolbecker Straße. Blitzt ab 50 und in beide Richtungen. Und den letzten habe ich in Hannendorf gesehen, auf der Dorbaumstraße vorm Romantikhotel. Euch eine gute und sichere Fahrt. Und solltet ihr noch was sehen, dann macht's gerne wie Klaus. Klingelt eben durch 0251 28 95 40.
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1: 15 Uhr können wir hier starten. Wir stellen wie beim letzten Mal auch eine Theke raus mit kleinen Fähnchen von euch. Und ab dann wird das Eis verteilt, solange der Vorrat reicht.
2: Ja, solange der Vorrat reicht, gibt's heute Eis for free. Umsonst, für Umme, auf unseren Nacken, kostenlos. Und zwar für euch.
3: Ja, wir beiden haben uns überlegt, dass wir das Summer Comeback mit euch feiern wollen. Eigentlich, offiziell ist ja schon Herbst. Heute gibt der Sommer aber nochmal wieder Vollgas. 27 Grad in der Spitze.
2: Und bei solchen Temperaturen, da schmeckt das Eis natürlich ganz besonders gut. Deshalb hauen wir es kostenlos an euch raus. Und zwar zusammen mit den Jungs von Mamas Eismanufaktur am Hafen.
3: Mhm, genau. Hinten am Hafenmarkt ist die Eismanufaktur von Markus und Marc und ab 15 Uhr sind die beiden startklar, hat Markus uns vorhin schon erzählt. Da könnt ihr dann einfach spontan vorbeischauen und zwischen drei verschiedenen Sorten wählen.
1: Wir haben an Zitronen und Erdbeeren gedacht, ein bisschen was Frisches bei dem Wetter gerade noch. Und natürlich auch an deine Lieblingssorte, Tino, Haferkeksbanane.
2: Ah, das ist so lecker. Freunde, wir feiern zusammen den letzten heißen Tag in diesem Jahr. Holt euch gratis Eiskugeln ab. Einfach vorbeischauen und genießen ab 15 Uhr bei Mamas Eismanufaktur am Hafen. Natürlich nur, solange der Vorrat reicht. Und bis dahin könnt ihr gute Musik genießen. Das ist Sarah Larsson mit Lush Life. Wir haben es 12 Minuten nach 8.

0: You Can't Hurry Love geht gut gelaunt rein in diesen Mittwoch. Gut gelaunt und diese gute Laune, die können wir euch sogar nochmal besser machen oder nochmal auffrischen. Heute gibt's nämlich kostenlos Eis von uns. Wir verteilen das einfach wegen dem Summer Comeback. Heute ist es nochmal ordentlich heiß, wahrscheinlich wirklich der letzte heiße Tag dieses Jahres. Der Herbst ist ja eigentlich offiziell schon da, aber der Sommer gibt heute trotzdem nochmal Vollgas. 27 Grad in der Spitze, heute Nachmittag 15 Uhr erreichen wir die Höchsttemperatur. Dazu Mix aus Sonne und Wolken und heute Nachmittag um 15 Uhr startet auch unsere kostenlose Eisaktion zusammen mit Mamas Eismanufaktur am Hafen. Da könnt ihr einfach kostenlos euch eine Kugel Eis abholen, vorbeikommen und lecker genießen und dann das schöne Wetter ordentlich genießen. Also schaut da gerne vorbei. Alle Infos haben wir euch auch nochmal auf unserer Homepage gepackt, antennemünster.de.
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1: Mit Michael Wessels, guten Morgen. Die Polizei geht seit dem Morgen mit einer groß angelegten Razzia gegen Mitglieder der Rockergruppe Hells Angels vor. Durchsuchungen mit mehr als 1000 Einsatzkräften gibt es in Deutschland und mehreren anderen europäischen Ländern. Die Ermittlungen richten sich gegen ein mutmaßliches Geldwäschenetzwerk. Laut Polizei sollen auch mehrere Haftbefehle vollstreckt werden. Für Münsters neues Polizeipräsidium auf der Loddenheide wird heute der Grundstein gelegt. Gebaut wird an der Ecke Willy-Brandt-Weg-Albersloher Weg ein bis zu sechsgeschossiges Funktions- und Verwaltungsgebäude für mehr als 1400 Mitarbeiter. Auf einer Fläche von etwa 42.000 Quadratmetern entstehen rund 1000 Räume. Neben 500 Büros gibt es unter anderem eine Wache, eine Einsatzleitstelle und ein kriminaltechnisches Labor. 2029 soll alles bezugsfertig sein. Die Investitionskosten liegen im dreistelligen Millionenbereich. Heute wird geschaut, ob in Mauritz Ost eine Weltkriegsbombe unter der Erde liegt, und zwar in der Frauenburgstraße. Der Verdachtspunkt wird häufig im Laufe des Tages freigelegt. Sollte der Bereich evakuiert werden, wären rund 500 Menschen betroffen. Außerdem müssten der Dortmund-Ems-Kanal samt Uferwegen und die Pleister-Mühlenweg-Brücke an der Straße zum Guten Hirten gesperrt werden. Eine Notbetreuungsstelle würde dann im MCC Halle Münsterland eingerichtet. Sollte all das erforderlich werden, hört ihr es sofort hier bei uns bei Antenne Münster. Das ominöse Pulver, das vorgestern hier in Münster im Finanzamtsbriefkasten gefunden wurde, war nicht gefährlich. Das hat das städtische Gesundheitsamt am Abend mitgeteilt. Eine Gefahr für die Bevölkerung bestand nicht. Auch ist nicht davon auszugehen, dass es sich um einen möglichen Anschlag gehandelt hat. Vorgestern früh hatte es einen Großeinsatz der Feuerwehr gegeben, nachdem Mitarbeiter des Finanzamtes an der Friedrich-Ebert-Straße die Substanz beim Öffnen eines Briefkastens entdeckt hatten. 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
2: Heute wird's ordentlich heiß, 27 Grad in der Spitze, jetzt gerade noch einen Tacken kühler, 16 Grad messen wir im Südviertel und in Körde. Dabei ist es jetzt gerade schon richtig freundlich, Mix aus Sonne und Wolken, und genauso bleibt's heute auch den Tag.
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3: Mit den neuesten Blitzern, die gibt's immer nur hier bei Antenne Münster. Und wir starten gleich zweimal in Albachten. Einmal auf der Osthoffstraße auf Höhe am Kempken und das zweite Mal auf der Welsingheide. Da blitzt es Richtung Mecklenbeck auf Höhe Möslerhoek. Wir schauen auf die Umgehungsstraße. Da steht der Blitzer zwischen der Warendorfer und der Wolbecker Straße. Blitzt ab 50 und in beide Richtungen. In Richtung Bergfidel können wir nochmal auf die Hammerstraße schauen. Da blitzt es stadteinwärts beim Fitnessstudio. In Sprakel steht ein Blitzer auf der Sprakler Straße, und zwar an der Bushaltestelle Abzweig Sprakel, und blitzt in beide Richtungen. Und zum Schluss schauen wir nochmal nach Handorf auf die Dorbaumstraße, da steht der Blitzer vom Romantikhotel. Euch eine gute Fahrt, und wenn ihr noch was seht, dann klingelt eben durch. Münster 28 95 40.
0: Zusammen

0: guten Morgen, ihr Lieben. Wir sprechen jetzt über die goldene Hochzeit. Aber nicht die bei Paaren, bei Hochzeitspaaren, sondern die bei Bands. Das kommt immer seltener vor, wird aber auch immer mal wieder gefeiert. Und jetzt ist U2 dran. Sie feiern ihr 50. Bandjubiläum.
1: Ja, und dafür wurde auch richtig aufgefahren, Anik Manukya aus der Musikredaktion. Du warst ja bei der Feier in Dublin mit dabei. Erzähl mal, hol uns ab.
2: Ja, das war auf jeden Fall spektakulär. Erstmal, es waren alle relevanten Medien da. Also Dublin war wirklich der Place to be. Die BBC war da, die New York Times, der Rolling Stone und natürlich wir, die NRW Lokalradios. Und dann wurde da einiges geboten. Unter anderem ein Konzert auf dem Schulhof der Schule, an der sich U2 kennengelernt und gegründet haben. Es hat ja vor 50 Jahren alles damit angefangen, dass Schlagzeuger Larry Mullen Jr., damals 14 Jahre alt, der hat bei sich in der Schule einen Aushang gemacht. Drummer seeks musicians to form band. Also Schlagzeuger sucht Musiker, um eine Band zu gründen. Und so haben die Mitglieder von U2, die damals auch gar nicht in derselben Klasse waren, dann zueinander gefunden.
0: Also dann U2 auf ihrem ehemaligen Schulhof. Das klingt nach Gänsehautmoment.
2: War es auch. Also allein dieser Kontext war Magie pur. Und Gitarrist The Edge, der war tatsächlich auch so ein bisschen nervös. Das hat Bono verraten.
3: Ed said before, he says, I'm worried. What if they don't like us?
4: Wow.
3: Then he went, but they can't ask for their money back.
4: Because it's free.
2: Ja, hinten raus sind sie am Lachen. Die Edge hatte echt Angst, dass es den Schülern nicht gefallen könnte und dass die dann ja noch nicht mal ihr Geld zurückverlangen können. Aber ich glaube, da wollte niemand sein Geld zurück.
1: So, das war also auf dem ehemaligen Schulhof. Wie ging es dann weiter?
2: Ja, danach haben U2 dann auch noch ein Gratiskonzert auf einem Balkon in der Grafton Street gespielt. Das ist eine Einkaufsstraße in Dublin. Und ich meine, U2, die ansonsten Arenen füllen, bei einem kostenlosen Konzert. Also ihr könnt euch vorstellen, wie brechend voll es in dieser Einkaufsstraße war. Und dann stehen da alle zusammen, singen One. Und das ist einfach schön.
1: Ja, so feiert man. U2 haben 50. Bandjubiläum gefeiert. Und jetzt zur Feier des Tages gibt's natürlich auch eine neue Single, Silencio.

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1: An diesem Sonntag, den 4.10., findet erstmalig unser Bummelflohmarkt in Mecklenbeck statt. Über 300 Verkaufsstände haben sich angemeldet. Darüber freuen wir uns riesig. Und noch viel mehr würden wir uns freuen, wenn ihr zum Bummeln am Sonntag vorbeikommt. Es gibt einen Flohmarkt, aber es gibt auch viele bunte Aktionen, wie zum Beispiel eine Hüpfburg, Kinderschminken, Dosen werfen, es wird leckeres Essen geben und es wird sogar ein Hühner-Meet and Greet dabei sein. Also seid gespannt, kommt vorbei, wir freuen uns auf euch.
2: Ein Hühner-Meet and Greet, was zur Hölle, wie lustig ist das denn?
3: Ja, was auch immer das ist, es lohnt sich vorbeizuschauen, finde ich. Mhm. Liebe Grüße nach Mecklenbeck und danke für die Sprachnachricht an Julie. Sie, Inga und Verena organisieren zum ersten Mal einen Flohmarkt in ihrem Stadtteil und sie haben uns gefragt, ob wir dafür nicht ein bisschen Werbung machen können.
2: Das machen wir gern. Also nochmal kurz zusammengefasst, am Sonntag gibt es zum ersten Mal den Bummelflohmarkt in Mecklenbeck von 11 bis 17 Uhr. Könnt ihr da alle im ganzen Stadtteil shoppen gehen.
3: Inga, Verena und Julie haben einen extra langen Lageplan für euch gemacht. Damit ihr wisst, was ihr wo findet, haben wir euch verlinkt auf antennemünster.de.
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1: Mit Michael Wessels, guten Morgen. Mit einer groß angelegten Razzia geht die Polizei gerade in Deutschland und europaweit gegen ein Geldwäschenetzwerk und Rocker der Hells Angels vor. Laut der zuständigen Polizei in Duisburg sollen auch mehrere Haftbefehle vollstreckt werden. Die Infos hat Antenne Münster-Reporterin Fiona Reinhardt.
2: Insgesamt werden nach dpa-Informationen 140 Objekte durchsucht. Unter anderem soll es einen großen Polizeieinsatz an der Adresse eines einflussreichen Hells Angels Rockers in Duisburg gegeben haben. Eine Sprecherin der Polizei erklärt, dass sich der Einsatz gegen ein internationales Netzwerk von Geldwäschern richtet und gegen eine kriminelle Vereinigung. Und bei dieser handelt es sich nach dpa-Informationen um die Hells Angels. Mehr als 1000 Einsatzkräfte sind in Deutschland und anderen europäischen Ländern an der Razzia heute Morgen beteiligt.
1: Kurzzeitige Aufregung hat es in den letzten Minuten über eine aktuelle Meldung aus Israel gegeben über eine mögliche Flugzeugentführung. Ein Fly-Dubai-Flug von Dubai nach Tel Aviv hat demnach heute früh kurzzeitig einen Notruf abgesetzt, der auf eine Entführung hindeutete. Das geschah, während sich das Flugzeug im manuellen Sinkflug befand und eine Kehrtwende durchführte. Kurze Zeit später gab es Hinweise, dass das Notsignal nicht auf einen Sicherheitsvorfall zurückzuführen sei, sondern möglicherweise auf eine Auseinandersetzung im Flugzeug. An Bord sind 174 Passagiere, darunter 27 Kinder. Die Maschine wurde nach Saudi-Arabien umgeleitet, verringerte ihre Flughöhe und Kampfflugzeuge der Luftwaffe stiegen auf. Nach einigen Minuten der Anspannung gaben die Sicherheitsbeamten nun Entwarnung und teilten mit, dass die Maschine voraussichtlich auf dem Flughafen Tabuk in Saudi-Arabien landen werde. Das Bundeskabinett in Berlin beschäftigt sich heute mit einem besseren Schutz von Bahnbeschäftigten. Der Gesetzentwurf von Justizministerin Stefanie Hubig sieht vor allem härtere Strafen. Die Maschine wurde nach Saudi-Arabien umgeleitet, verringerte ihre Flughöhe und Kampfflugzeuge der Luftwaffe stiegen auf. Nach einigen Minuten der Anspannung gaben die Sicherheitsbeamten nun Entwarnung und teilten mit, dass die Maschine voraussichtlich auf dem Flughafen Tabuk in Saudi-Arabien landen werde. Das Bundeskabinett in Berlin beschäftigt sich heute mit einem besseren Schutz von Bahnbeschäftigten.

0: Fällen soll es mindestens ein Jahr sein. Spaß an der Arbeit, den haben mittlerweile immer weniger Menschen. 6 von 10 arbeiten laut der Berufestudie des Versicherers HDI nur noch des Geldes wegen. Das sind fast doppelt so viele wie vor der Corona-Pandemie im Jahr 2019. Mehr dazu von Antenne Münster-Reporterin Tanja Wagner.
1: Über die Hälfte der Befragten würde lieber sofort mit dem Arbeiten aufhören, wenn sie es sich leisten könnten. Besonders Älteren fehlt zunehmend die Motivation. Fachleute sprechen von einem Wertewandel in der Einstellung zur Arbeit. Der Einsatz künstlicher Intelligenz in den Unternehmen spielt eine große Rolle. Nur ein Viertel sieht sich dadurch entlastet. Dagegen glauben 4 von 10 Befragten, dass die KI über kurz oder lang Jobs kostet. Besonders pessimistisch wird die Lage bei IT-Entwicklern, Steuerberatern und im Marketing gesehen. Am wenigsten gefährdet sind der Umfrage zufolge Köche.
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3: Richtig schön, ist sommerlich, so bleibt es auch den restlichen Tag. 27 Grad heute in der Spitze, 17 Grad messen wir jetzt gerade schon. Hier bei uns im Zentrum Nord und bei euch in Mecklenbeck. Im Laufe des Tages bleibt es genauso freundlich, Mix aus Sonne und Wolken.
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4: Guten Morgen, liebe Autofahrer. Freie Straßen gibt's für euch und eine ganze Palette an Blitzern. Und wo die stehen, das erfahrt ihr immer nur hier bei Antenne Münster. Wir legen los in Sprakel auf der Sprakler Straße. Da blitzt es an der Bushaltestelle Abzweig Sprakel in beide Richtungen. In Hiltrup schauen wir auf die B54. Richtung Kamm blitzt es vor der ersten Kanalbrücke am Ortsausgang Hiltrup. In Albachten habe ich 2 Blitzer gesehen. Den ersten auf der Welsingheide Richtung Mecklenbeck-Höhe Möslerhook und den zweiten auf der Osthoffstraße auf Höhe am Kempken. Wir schauen in Richtung Bergfidel auf die Hammerstraße. Stadteinwärts steht ein Blitzer vor dem Fitnessstudio. Auf der Umgehungsstraße blitzt es zwischen der Warendorfer und der Wolbecker Straße ab 50 km/h in beide Richtungen. Und zum Schluss schauen wir nochmal nach Hanndorf auf die Dorbaumstraße. Da steht der Blitzer beim Romantikhotel. Wenn ihr noch was gesehen habt, klingelt eben durch 0251 28 95 40 und bis dahin habt eine gute Fahrt.
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3: Freunde, es wird heiß, 27 Grad in der Spitze, der Herbst ist eigentlich schon da, aber jetzt gibt der Sommer nochmal Vollgas.
4: Und wir wollen das mit euch feiern. Marlena und ich haben uns spontan überlegt, dass wir Eis for free an euch verteilen wollen und das machen wir zusammen mit Mamas Eismanufaktur am Hafen hier in Münster.
3: Genau, heute Nachmittag ab 15 Uhr, welche Sorten ihr euch da kostenlos abholen könnt und wie alles vor Ort abläuft, das erzählen wir euch gleich nochmal ganz in Ruhe nach 3 Songs. Jetzt gute Musik für euch, Homewrecker ist das im besten Mix.

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2: Heute wird es nochmal richtig warm, der Herbst macht Pause und heute ist nochmal Sommer angesagt. 27 Grad in der Spitze, dazu ein Mix aus Sonne und Wolken. 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
0: Ganz einfach also. Alle Infos haben wir euch nochmal zusammengefasst, findet ihr im Netz, wie immer auf antennemünster.de.

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1: Mit Michael Wessels, guten Morgen. Zunächst die Entwarnung für Mauritz Ost. Dort ist kein Blindgänger im Erdreich gefunden worden, sondern nur ziviler Schrott. Experten des Kampfmittelbeseitigungsdienstes haben heute früh einen Verdachtspunkt an der Frauenburgstraße freigelegt. Straßensperrungen, Evakuierungen und eine Bombenentschärfung sind also heute in Mauritz Ost nicht mehr zu erwarten. Die Polizei geht seit dem Morgen mit einer groß angelegten Razzia gegen Mitglieder der Rockergruppe Hells Angels vor. Durchsuchungen mit mehr als 1000 Einsatzkräften gibt es in Deutschland und mehreren anderen europäischen Ländern. Die Ermittlungen richten sich gegen ein mutmaßliches Geldwäschenetzwerk. Laut Polizei sollen auch mehrere Haftbefehle vollstreckt werden. Kurzfristige Aufregung heute früh über eine mutmaßliche Flugzeugentführung in Israel. Ein Fly-Dubai-Flug von Dubai zum Flughafen Ben-Gurion hatte einen Notrufcode abgesetzt, der auf eine Flugzeugentführung hindeutete, während sich die Maschine schon im manuellen Sinkflug befand und eine Kehrtwende durchführte. Das Flugzeug wurde nach Saudi-Arabien umgeleitet und ist auf dem Flughafen Tabuk gelandet. Später hat sich herausgestellt, was der Grund für den Notruf wirklich war. Die Piloten hatten sich im Cockpit gestritten und sich sogar geprügelt. Zum Schluss noch eine gute Nachricht aus Münster. Das Hotel Mauritshof an der Eisenbahnstraße hat in diesem Jahr erneut einen Michelin Key erhalten. Diese Auszeichnung für Hotels ist mit einem Michelin Stern für Restaurants vergleichbar. In ganz Deutschland wurden insgesamt nur 130 Hotels mit Michelin Keys ausgezeichnet. Besonders gefallen hat den Prüfern das moderne Design des Mauritshofes und die Verbindung zur Architektur in der Stadt. 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
2: Ein herrlicher Sommertag steht vor der Tür. Jetzt gerade gibt die Sonne schon Vollgas. Das bleibt den restlichen Tag auch so. Mix aus Sonne und Wolken. Und dann wird es heute wahrscheinlich ein letztes Mal dieses Jahr nochmal richtig, richtig heiß. 27 Grad in der Spitze, jetzt gerade noch 10 Grad kühler. 17 Grad messen wir bei euch in Gievenbeck und in Gremmendorf.
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3: Mit guten Nachrichten, die Straßen sind frei. Und schlechten Nachrichten, ich habe eine ganze Palette an Blitzern für euch. Die gibt's nur hier bei Antenne Münster. Los geht's auf der Umgehungsstraße. Da blitzt es zwischen der Warendorfer und der Wolbecker Straße in beide Richtungen ab 50 km/h. In Sprakel steht einer auf der Sprakler Straße bei der Bushaltestelle Abzweig Sprakel und blitzt in beide Richtungen. In Hiltrup steht einer auf der B54. Es blitzt Richtung Hamm und zwar vor der ersten Kanalbrücke am Ortsausgang Hiltrup. In Albachten habe ich zwei Blitzer gesehen. Den ersten auf der Welsing-Halde, es blitzt Richtung Mecklenbeck auf Höhe Mösler-Hoog. Und in der Osthoffstraße steht noch einer und zwar auf Höhe am Kempken. Dann schauen wir zum Schluss nochmal in Richtung Bergfidel auf die Hammerstraße. Da blitzt es vom Fitnessstudio stadteinwärts. Und nach Handorf auf die Dorbaumstraße. Da steht der letzte Blitzer vom Romantik-Hotel. Wenn ihr jetzt noch was gesehen habt, dann klingelt eben gerne durch 0251 28 95 40. Und bis dahin, gute Fahrt euch.
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2: Schönen guten Morgen, ihr Lieben.
3: Kommt gut in den Mittwoch und lasst euch begleiten von Ava Max und Thorn.

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0: Kurz vor 10 haben wir's. Wir sind jetzt raus und der Kollege Kevin Zimmer übernimmt. Und heute Nachmittag ist Anna Bogatzki für euch am Start.
1: Genießt das schöne Wetter heute. Letzter heißer Tag dieses Jahr. 27 Grad in der Spitze heute. Das lässt sich am besten mit einem leckeren Eis aushalten.
0: Und das bekommt ihr heute. 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Also seid gerne pünktlich. 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
1: Und sonst macht euch einen schönen Mittwoch, ihr Lieben.

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3: Mit Danny Hoppe. Guten Morgen. In Berlin kommt in diesen Minuten das Bundeskabinett zusammen, um über einige wichtige Gesetzesvorhaben zu sprechen. Über eines davon wurde in den letzten Tagen schon viel gestritten, die geplante Pflegereform. Es könnte zum Showdown kommen, denn auch am Morgen war noch unklar, ob über den Entwurf von Gesundheitsminister Linnemann überhaupt wie geplant beraten werden kann. Thorsten Adolfs aus dem News-Team, erklär doch mal kurz, was genau geplant ist.
4: Ja, die Politik muss jetzt handeln, damit im nächsten Jahr die Beiträge zur Pflegeversicherung nicht steigen. Die Regierung plant in diesem Bereich eine Reform und im Kabinett werden hitzige Diskussionen erwartet. Ein fertiger Plan liegt bis jetzt noch nicht auf dem Tisch, eben weil sich Union und SPD bei dem Thema nicht einig sind. CDU und CSU setzen vor allem auf Einsparungen und die SPD möchte unbedingt verhindern, dass bei den Leistungen für Pflegebedürftige gekürzt wird. Jetzt soll versucht werden, im letzten Moment noch einen Kompromiss zu finden, damit die Pflegebeiträge auch in Zukunft stabil bleiben.
3: Ja, zweites Thema im Kabinett sind härtere Strafen für zum Beispiel Angriffe auf Bahnbeschäftigte.
4: Ja genau, sie sollen künftig besser geschützt werden. Dazu liegt ein Gesetzentwurf von Justizministerin Hubich auf dem Tisch. Sie sagt, wer unser Land am Laufen hält, der verdiene auch unseren Schutz. Höhere Strafen soll es auch bei Angriffen auf Ärzte, Pflegekräfte oder Apotheker geben. Eine Mindeststrafe von 6 Monaten ist geplant, im Moment ist es die Hälfte. Auslöser der anstehenden Gesetzesverschärfung ist der Tod eines Zugbegleiters nach einer Fahrkartenkontrolle im Februar. Verschärft werden sollen auch die Strafen bei Volksverhetzungen. Bis zu 5 Jahre Haft sollen in solchen Fällen bald möglich sein. Außerdem sollen Verurteilte zwischen 2 und 5 Jahre lang nicht bei Wahlen kandidieren dürfen.
3: Danke, Thorsten. Und jetzt weitere Meldungen im Überblick. Am Morgen hat es in Deutschland und anderen europäischen Ländern eine Großrazzia gegen ein Geldwäschenetzwerk um die Rocker der Hells Angels gegeben. NRW-Innenminister Reul spricht vom größten Schlag gegen die organisierte Kriminalität seit mehreren Jahren. Mehr als 1000 Polizisten waren im Einsatz. Auf dem Weg nach Tel Aviv hat ein Flieger von Fly Dubai ein Notfallsignal gesendet. Es stellte sich aber nicht wie befürchtet als Entführung, sondern als Streit zwischen den Piloten heraus. Das melden israelische Medien. Vorher waren schon israelische Kampfjets aufgestiegen. In Deutschland identifizieren sich immer weniger Menschen mit ihrem Job, das zeigt eine neue YouGov-Umfrage. Demnach arbeiten 59% der Befragten nur noch oder hauptsächlich wegen des Geldes. Das sind 17 Prozentpunkte mehr als noch vor einem Jahr. Gefühlt wird zurzeit so ziemlich alles teurer. Da freut man sich über Meldungen wie diese. Bei Gas und Strom ist das nicht der Fall. Dort sind die Preise im ersten Halbjahr nämlich gefallen. Das geht aus neuen Zahlen des Statistischen Bundesamts hervor. Erdgas kostete demnach rund 5% weniger als im zweiten Halbjahr 2025. Bei Strom waren es sogar mehr als 6% weniger. Nach Angaben der Statistiker liegt das vor allem an der Abschaffung der Gasumlage und den niedrigeren Netzentgelten. Allerdings muss man auch festhalten, insgesamt liegen die Preise immer noch viel höher als vor Beginn des Ukraine-Krieges. Das ist nicht der Fall. Dort sind die Preise im ersten Halbjahr nämlich gefallen. Das geht aus neuen Zahlen des Statistischen Bundesamts hervor. Erdgas kostete demnach rund 5% weniger als im zweiten Halbjahr 2025. Bei Strom waren es sogar mehr als 6% weniger. Nach Angaben der Statistiker liegt das vor allem an der Abschaffung der Gasumlage und den niedrigeren Netzentgelten. Allerdings muss

0: das Wetter. Das ist heute noch mal sommerlich warm. Wir kratzen an der 30-Grad-Grenze und erreichen stellenweise sogar 29 Grad. Das Sommerwetter endet dann heute am Abend. Da kommen nämlich immer mehr Wolken zu uns und die bringen dann Regen mit. Und der Donnerstag wird richtig regnerisch bei 22 Grad. Am Freitag wird es dann aber schon wieder trockener.
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0: Das sind die längsten Staus, alles ab 20 Minuten Zeitverlust. A1 Münster-Köln zwischen Kamener Kreuz und Schwerte 6 Kilometer plus 20. A4 Aachen-Köln zwischen Kreuz Köln-West und Köln-Eiffeltor 5 Kilometer, 20 Minuten on top. Die A4 Olpe-Aachen zwischen Köln-Merheim und Köln-Poll 5 Kilometer, plant 27 Minuten mehr Zeit ein. Die 42 Dortmund-Kamp-Lindfort zwischen Moers-Nord und Kreuz-Kamp-Lindfort 3 Kilometer plus 22. Die 45 Hagen-Dortmund zwischen Kreuz-Hagen und Westhofener Kreuz 7 Kilometer, 21 Minuten. Und die A59 Dienstlaken Duisburg zwischen Duisburg-Hochfeld und Duisburg-Buchholz 3 Kilometer, 29 Minuten mehr. Ich wünsche euch eine gute Fahrt. Also ihr habt's gehört, heute nochmal richtig warm. Hallo, Tag zusammen, Kevin Zimmer hier, 29 Grad. Der Sommer ist wie so ein renitenter Rentner, ne? Der einfach im Bus sitzen bleibt, obwohl er schon längst aussteigen müsste und sagt, ich fahr einfach noch eine Runde, weil ich's kann und Zeit habe. So ist der Sommer seit ein paar Tagen. Der macht noch eine Runde, aber morgen ist dann Schluss.
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0: Schönen Mittwoch. Ich habe Freunde in Düsseldorf, die erkennen ihre Stadt gerade nicht wieder. Die sagen, hier laufen total viele Leute in weiß oder so babyblau rum. Das ist wirklich. Und alle mit einem Glas Aperol in der Hand oder so. So ein Piccolöchen. Ja, Ü40 Frauen, die gerade gerne zu den Backstreet Boys gehen und nochmal sagen, ey komm, nochmal 16 sein. Ne? Die Backstreet Boys sind gerade bei uns in NRW in Düsseldorf für 10 Konzerte und die Fans tauchen Düsseldorf in die Backstreet Boys Hauptstadt Europas. Das muss man wirklich so sagen. Allein am ersten Wochenende waren rund 135.000 Fans da. So, und jetzt ist Halbzeit.
1: Es war sehr gut. Richtig gutes Konzert. Der Vibe war super, also hat echt Spaß gemacht, war top.
2: Für mich war es das erste Mal Backstreet Boys, aber war wunderschön eigentlich. Ja, der Sound hat ein bisschen zu heftig geknallt ab und zu, aber zum Schluss mit dem Feuerwerk, super Abschluss, hat Spaß gemacht.
3: Mega, es war viel zu kurz, aber es war echt mega. Also ich fühle mich wie 16 wieder.
4: War echt schön. Man fühlt sich so zurückversetzt nochmal in seine Kindheit und es war ein richtig schöner Moment. Also war toll.
0: My heart. Ach, ist das schön, Mensch. Heute noch ein Konzert, morgen Konzertpause, aber in den Pausen haben die Jungs auch genug zu tun. Gestern haben sie sich beispielsweise bei der Konzertpause ins Goldene Buch der Stadt Düsseldorf eingetragen. Auch Mensch, so. Insgesamt wurden für die Konzertreihe übrigens mehr als 450.000 Tickets verkauft. Und hier

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1: Mit Michael Wessels, guten Tag. Die Arbeitslosigkeit hier in Münster ist im September deutlich gesunken. Insgesamt waren 9.259 Personen arbeitslos gemeldet, genau 423 weniger als im August. Die Arbeitslosenquote verbesserte sich um 0,2 Prozentpunkte auf 5,0%. Grundsätzlich sei ein Rückgang der Arbeitslosigkeit nach den Sommerferien typisch, heißt es bei der Agentur für Arbeit Ahlen Münster. Einige junge Menschen haben eine Ausbildung oder ein Studium aufgenommen. Andere, die nach dem Abschluss ihrer Ausbildung nicht im Betrieb bleiben konnten oder wollten, haben inzwischen eine neue Beschäftigung gefunden. Die Preise für Benzin und Diesel sind in diesem Monat auf ein Jahreshoch geklettert. Nach Berechnungen des ADAC lag der Liter Diesel im September im Schnitt bei 2,39 Euro. Ein Liter Super E10 kostete demnach durchschnittlich 2,27 Euro. Damit liegen die Preise über den bisherigen Rekordmarken im August und April. Von morgen an könnte der Sprit allerdings günstiger werden. Dafür soll jedenfalls der Tankrabatt sorgen, den die Bundesregierung beschlossen hat und der bis Ende des Jahres gilt. Zum Schluss noch eine gute Nachricht aus Münster. Das Hotel Mauritshof an der Eisenbahnstraße hat in diesem Jahr erneut einen Michelin Key erhalten. Diese Auszeichnung für Hotels ist mit einem Michelin Stern für Restaurants vergleichbar. In ganz Deutschland wurden insgesamt nur 130 Hotels mit Michelin Keys ausgezeichnet. Besonders gefallen hat den Prüfern das moderne Design des Mauritshofs und die Verbindung zur Architektur in der Stadt. 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Im Laufe des Tages kann es zeitweise auch mal dichter bewölkt sein. Ansonsten scheint heute aber die Sonne und es bleibt noch trocken. Mit 28 Grad wird es nochmals sehr warm für die Jahreszeit. In der Nacht kommt dann der Herbst zurück und mit ihm der Regen. Hier die aktuellen Temperaturen. 20 Grad in Helger und 20 auch in Gremmendorf. Der Antenne Münster Verkehr, keine Meldungen über Störungen, jetzt die neuesten Blitzer nur bei Antenne Münster. An der Umgehungsstraße steht eine Richtung Warendorf, Höhe Albersloher Weg. An der Sprakeler Straße in beiden Richtungen, Höhe Bushaltestelle Abzweig Sprakel. An der B54 von Münster Richtung Hamm, in Höhe der ersten Kanalbrücke am Ortsausgang Hiltrup. In Albachten an der Wilsingheide Richtung Mecklenburg Höhe Möseler Hoog. In Albachten an der Osthofstraße Höhe am Kempken. In Bergfidel an der Hammerstraße stadteinwärts beim Fitnessstudio. In Handorf an der Dorbaumstraße beim Romantikhotel. Allen unterwegs eine gute Fahrt. Wenn ihr noch etwas seht, Staus, Blitzer, Störungen, immer gerne melden, anrufen oder eine WhatsApp schicken. Münster 28 95 40.
2: Hallo, Kevin Zimmer hier. So, der fetteste Bär von Alaska ist gewählt. Jedes Jahr gibt es ja diese Wahl zum dicksten Bären, der in Alaska rumläuft. Backpack heißt er, der jetzt der dickste ist. Und er ist rund 550 Kilo schwer. 550 Kilo. Also in dem Fall würde die Versicherung auch die Abnehmspritze übernehmen.
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0: Ja, ja, Move into the Sun. Heute bei bis zu 30 Grad, also meistens 29 Grad, aber hier und da vielleicht auch mal 30 Grad. Es wird also heute nochmal richtig warm. Da ist Move into the Sun, das ist ja gar kein Thema. Aber wenn es dann im Herbst, sag ich mal, mit der Sonne vorbei ist, ja, dann auf so einer einsamen Insel in der Karibik? Och Gott, warum nicht? Also die Vorstellung ist erstmal schön, aber naja. Würden wir das wirklich aushalten? Ich sag mal so, warum fällt mir das ein? Vor 400 Jahren ist der Roman um Robinson Crusoe entstanden. Ja, kennt ihr wahrscheinlich. Der Typ, der auf einer einsamen Insel gelandet ist und dann ein duftes Leben irgendwie hatte. Und da hat sich auch unser Comedian Hannes Höfer gefragt, ja, könnte er sich das für sich selbst mal vorstellen?
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2: Alleine auf einer einsamen Insel. Ist das jetzt schrecklich oder ist das total geil? Ja, also kommt, wir alle haben zum Beispiel auch Castaway gesehen mit Tom Hanks und seinem Volleyball Wilson hier im Tropenparadies. Ja, da dachten wir doch wenigstens für so einen kurzen Moment, ja, eigentlich geht es dem doch ganz gut. Und ich weiß, natürlich jetzt sagen erstmal alle, nee, ich würde meine Liebsten vermissen. Auf jeden Fall. Aber wenn man so drüber weg ist, dann klingt das doch mit der einsamen Insel gar nicht mehr so schlecht. Ersetzt doch einfach mal das Adjektiv einsam mit exklusiv. Exklusive Insel. Das klingt doch super. Ein bisschen fischen, Kokosnüsse schlürfen, 6 Stunden versuchen das Feuer anzukriegen und den Rest der Zeit guckst du halt ein bisschen in eine Banane. Keine Klamotten raussuchen, kein Staubsaugen, kein Tonnen rausstellen, kein Bewohner-Packausweis verlängern. Ich frag mich nur, gibt's heute überhaupt noch einsame Inseln? Also schöne, weil die Karibik ist leer geshoppt. Und so eine einsame Insel in der Nordsee, das ist was anderes. Dann hast du nämlich 6 Grad Nieselregen und statt Kokosnüssen stehen Wattwürmer auf dem Speiseplan. Da bin ich raus. Also am besten doch immer dran denken, Malle ist nur einmal im Jahr. Es sei denn, man fährt zweimal.
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1: Mit Danny Hoppe. Guten Tag. Es ist ein riesiger Schlag gegen die organisierte Kriminalität. Am frühen Morgen hat es eine Großrazzia in Deutschland und in anderen europäischen Ländern gegeben mit mehr als 1000 Einsatzkräften. Der Schwerpunkt lag bei uns in NRW, in Duisburg und Oberhausen. Ziel der Razzia war es, ein internationales Geldwäschenetzwerk zu zerschlagen. Thorsten Adolfs aus dem News-Team und es gibt Verbindungen ins Rockermilieu.
2: Ja, tief mit drin steckt die Rockergruppe Hells Angels. Es wurden Dutzende Haftbefehle vollstreckt. Insgesamt wird gegen mehr als 70 Beschuldigte ermittelt. NRW-Innenminister Reul spricht vom größten Einsatz dieser Art seit Jahren. Die Ermittler waren nicht nur in Nordrhein-Westfalen, sondern auch in anderen Bundesländern und im europäischen Ausland aktiv. Und sie haben Millionenbeträge gesichert, unter anderem Luxusautos, Gold und Immobilien. Das Ganze war kein Zufall, sondern das Ergebnis von jahrelanger knallharter Arbeit der Beamten. Die Ansage der Politik ist klar, wir bleiben da dran und sind noch lange nicht fertig.
1: Und warum ist dieser Schlag so besonders schmerzhaft für die Täter?
2: Weil die Behörden dort angesetzt haben, wo es den Kriminellen am meisten wehtut, und zwar beim Geld. Reul hat gesagt, dass in solchen Fällen im Hintergrund oft ein komplexes Geflecht aus Firmen und Immobilien existiert, um schmutziges Geld sauber zu waschen. Und mit dem Einsatz heute habe man die Täter an deren Achillesferse getroffen. Wenn der Staat jetzt die Beute einzieht, dann treffe das die Strukturen viel härter als bei einer normalen Hausdurchsuchung. Auch Landesfinanzminister Oppendrenk hat sich zu dem Fall geäußert und gesagt, dass genau diese Ermittlungen der Steuerfahndung bei der Verbrechensbekämpfung extrem wichtig sind. Solche Parallelwelten hätten bei uns in Deutschland keinen Platz.
1: Danke, Thorsten. Und jetzt weitere Meldungen im Überblick. Der Streit um die Pflegereform konnte offenbar gelöst werden. Das Bundeskabinett wird sich in seiner heutigen Sitzung damit befassen. Das geht aus einer Liste mit den Kabinettsthemen hervor. Bis zuletzt hatten Union und SPD über die Pflegereform gestritten. Die Zahl der Arbeitslosen ist im September wieder knapp unter die 3-Millionen-Marke gesunken. Das hat die Bundesagentur für Arbeit mitgeteilt. Im Vergleich zum September 2025 sind demnach allerdings 40.000 Menschen mehr ohne Job. Der Auftakt zur üblichen Herbstbelebung falle schwunglos aus, heißt es. Die USA beenden offiziell ihren Militäreinsatz im Irak. Das Militär sei vollständig aus dem Land abgezogen worden. Die letzten Soldaten hätten das Land verlassen. Das hat das US-Verteidigungsministerium mitgeteilt. Bei dem Militäreinsatz im Irak waren der frühere Machthaber Saddam Hussein gestürzt und die Terrormiliz IS bekämpft worden. Viele von uns kennen es wahrscheinlich, erst klingelt DHL, dann Amazon, später vielleicht noch UPS oder Hermes. Denn es wird online bestellt und bestellt. Und das hat Folgen. In diesem Jahr werden in Deutschland wohl so viele Pakete zurückgeschickt wie noch nie. Rund 560 Millionen, das haben Forscher der Uni Bamberg ausgerechnet. Demnach wird fast jedes vierte Paket zurückgeschickt. Als Grund dafür wird genannt, dass der Onlinehandel weiter wächst. Außerdem bieten viele Onlinehändler kostenlose Retouren an. Beim Großteil der zurückgeschickten Waren handelt es sich um Kleidung. Und das waren die Nachrichten mit Danny Hoppe.
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1: Und das hat Folgen. In diesem Jahr werden in Deutschland wohl so viele Pakete zurückgeschickt wie noch nie. Rund 560 Millionen. Das haben Forscher der Uni Bamberg ausgerechnet. Demnach wird fast jedes vierte Paket zurückgeschickt. Als Grund dafür wird genannt, dass der Onlinehandel weiter wächst. Außerdem bieten viele Onlinehändler kostenlose Retouren an. Beim Großteil der zurückgeschickten Waren handelt es sich um Kleidung.

0: Gerade richtig regnerisch. Am Freitag wird es dann schon wieder trockener.
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0: Und jetzt alle Staus ab 17 Minuten Zeitverlust. A1 Aachen-Köln zwischen Kreuz Köln-West und Köln-Eiffeltor 5 Kilometer 21 Minuten. Die A4 Olpe-Aachen zwischen Köln-Meerheim und Köln-Poll 4 Kilometer 21 Minuten. A42 Dortmund-Kamp-Lindfort zwischen Moers-Nord und Kreuz-Kamp-Lindfort 3 Kilometer 20 Minuten mehr. Die A57 Nimwegen-Krefeld zwischen Kamp-Lindfort und Moers-Hülstong 2 Kilometer 17 Minuten on top. Und die A516 Oberhausen-Oberhausen-Eisenheim zwischen Oberhausen-Stärkrade und Oberhausen-Eisenheim 1 Kilometer. Hier sind 17 Minuten mehr. Ich wünsche euch eine gute Fahrt mit uns. Heute ist der letzte Tag in diesem verdammt teuren Monat. Ich muss es einfach mal sagen. Hallo, Kevin Zimmer hier. Wenn ihr pleite seid, kann ich das komplett nachvollziehen. Es ist halt komplett schlimm gerade. Es liegt an den Spritpreisen. Der September, jetzt haben wir es schriftlich, ist der teuerste Tankmonat in der Geschichte gewesen. Ja, selbst wenn sie heute den ganzen Tag den Sprit für 0 Euro verschenken würden, könnte man an dieser Tatsache nichts mehr ändern. Es wäre nach wie vor der teuerste Tankmonat ever. Aber nachher um 0 Uhr kommt ja der Tankrabatt. Alles soll besser werden. Also zumindest um 17 Cent besser werden. Naja, ich bin Kevin Zimmer, wünsche euch einen guten Tag.
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0: Iggy Kelly, Miracle. Und er arbeitet ja gerade noch an unserem Lichtblicke-Song zusammen mit der Kollegin Annick Manoukian. Wird es einen Lichtblicke-Song geben von Iggy Kelly? Wir freuen uns alle sehr drauf. Unser Wunsch, einen eigenen Lichtblicke-Song zu haben, ist damit in Erfüllung gegangen. Jetzt kümmern wir uns um eure Wünsche.
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0: 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Für Stefanie und ihre ganze Familie geht's ins Kino. Und die liebe Sina hört zusammen mit Nico Santos noch vor allen anderen in sein neues Album rein. Und Nico Santos, der sitzt wirklich dann daneben. 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
1: Mit Michael Wessels, guten Tag. Die Arbeitslosigkeit hier in Münster ist im September deutlich gesunken. Insgesamt waren 9.259 Personen arbeitslos gemeldet, genau 423 weniger als im August. Die Arbeitslosenquote verbesserte sich um 0,2 Prozentpunkte auf 5,0%. Grundsätzlich sei ein Rückgang der Arbeitslosigkeit nach den Sommerferien typisch, heißt es bei der Agentur für Arbeit Ahlen Münster. Einige junge Menschen haben eine Ausbildung oder ein Studium aufgenommen. Andere, die nach dem Abschluss ihrer Ausbildung nicht im Betrieb bleiben konnten oder wollten, haben inzwischen eine neue Beschäftigung gefunden. Die Preise für Benzin und Diesel sind in diesem Monat auf ein Jahreshoch geklettert. Nach Berechnungen des ADAC lag der Liter Diesel im September im Schnitt bei 2,39 Euro. Ein Liter Super E10 kostete demnach durchschnittlich 2,27 Euro. Damit liegen die Preise über den bisherigen Rekordmarken im August und April. Von morgen an könnte der Sprit allerdings günstiger werden. Dafür soll jedenfalls der Tankrabatt sorgen, den die Bundesregierung beschlossen hat und der bis Ende des Jahres gilt. Zum Schluss noch eine gute Nachricht aus Münster. Das Hotel Mauritshof an der Eisenbahnstraße hat in diesem Jahr erneut einen Michelin Key erhalten. Diese Auszeichnung für Hotels ist mit einem Michelin Stern für Restaurants vergleichbar. In ganz Deutschland wurden insgesamt nur 130 Hotels mit Michelin Keys ausgezeichnet. Besonders gefallen hat den Prüfern das moderne Design des Mauritshofs und die Verbindung zur Architektur in der Stadt. 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Im Laufe des Tages kann es zeitweise auch mal dichter bewölkt sein. Ansonsten scheint heute aber die Sonne und es bleibt noch trocken. Mit 28 Grad wird es nochmals sehr warm für die Jahreszeit. In der Nacht kommt dann der Herbst zurück und mit ihm der Regen. Hier die aktuellen Temperaturen. 22 Grad in Gelmar, 22 auch in der Aseestadt. Der Antenne Münster Verkehr, keine Meldungen über Störungen, jetzt die neuesten Blitzer nur bei Antenne Münster. An der Umgehungsstraße steht einer Richtung Warendorf, Höhe Albersloher Weg. An der Sprakeler Straße in beiden Richtungen, Höhe Bushaltestelle Abzweig Sprakel. An der B54 von Münster Richtung Hamm, in Höhe der ersten Kanalbrücke am Ortsausgang Hiltrup. In Albachten an der Welsingheide Richtung Mecklenburg, Höhe Möseler Hoog. In Albachten an der Osthofstraße, Höhe am Kempken. In Bergfidel an der Hammerstraße, stadteinwärts beim Fitnessstudio. In Handorf an der Dorbaumstraße beim Romantikhotel. Allen unterwegs eine gute Fahrt. Wenn ihr noch etwas seht, Staus, Blitzer, Störungen, immer gerne melden. Anrufen oder eine WhatsApp schicken. Münster 28 95 40.
2: Taylor Swift, Mensch, schon lange nichts mehr gehört. Von ihrer Ehe vor allen Dingen. Ich meine, monatelang, aber von der Hochzeit. Tagtäglich alles dazu gehört. Jetzt über die Ehe erwarte ich, dass die Informationskette eigentlich weiterläuft. Ich erwarte jeden Tag irgendein Detail aus dieser Ehe. Aber ich höre nichts, ich sehe nichts, ich lese nichts. Ihr? Pff. Sagen wir mal so, ich rechne bald mit der Scheidung. Das ist mir zu auffällig.
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2: Taylor Swift, jetzt bei uns Cruel Summer. Ich bin Kevin Zimmer, ich wünsche euch einen schönen Mittwoch.

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0: Immer wenn ich Super höre, auch jetzt beim Song Supergirl, denke ich an die Preise für Super an der Tankstelle und denke mir, nee, komm, Super ist da nix, du. Ab morgen soll das Tanken endlich günstiger werden, nämlich um 17 Cent, wenn heute um 0 Uhr, also Mitternacht, der Tankrabatt in Kraft tritt. Aber wie viel bekommen wir davon ab? Also jetzt gibt es erste Zweifel, ob der Sprit am Ende doch nicht so viel günstiger wird, wie versprochen. Reporter Thorsten Ottmann, einige Automobilclubs und Verbraucherschützer befürchten eine neue Abzocke der Autofahrenden.
1: Ja, sie alle befürchten ein taktisches Spielchen der Mineralölwirtschaft am Donnerstag, denn viele werden mit dem Tanken bis Donnerstag warten, um dann mit leerem Tank an die Tankstelle zu fahren, sagt Mark Kennedy vom Automobilclub von Deutschland. Und genau das könnten die Mineralölfirmen ausnutzen.
2: Die Mineralölkonzerne argumentieren dann immer gerne damit, dass der Sprit in den Tanks ja auch teurer eingekauft wurde und erstmal abverbraucht werden müsste. Zudem kennt man ja aus der Vergangenheit, wo steigende Kosten immer relativ schnell raketenmäßig nach oben gehen und bei sinkenden Kosten es eher einer Feder ähnelt und nur zögerlich nach unten kommen.
1: Genauso ging es auch beim letzten Tankrabatt. Am Ende kamen im Schnitt nur 80% des Rabatts bei den Autofahrenden an, denn es gibt keine Pflicht, den Rabatt weiterzugeben und das könnte wieder passieren, befürchten die Verbraucherzentralen.
0: Wann sollte ich denn am Donnerstag strategisch am besten tanken, um den Tankrabatt auch sicher mitzunehmen?
1: Ja, wer nicht unbedingt am Donnerstag tanken muss, der sollte ein paar Tage warten. Dann ist die Chance größer, dass auch ein größerer Teil des Tankrabatts im Portemonnaie ankommt, weil dann eben der rabattierte Sprit bei den Tankstellen auch angekommen ist. Wer unbedingt Donnerstag tanken muss, der sollte auf die Uhrzeit achten, rät Johannes Giewald vom ADAC.
3: Gerade am ersten Tag des Tankrabatts wird an den Tankstellen viel los sein. Wer also dann erst um 11:55 an der Tankstelle ankommt, der darf sich dann nicht wundern, wenn er eventuell bis 12 Uhr nicht mehr drankommt und dann eventuell mehr bezahlen muss.
1: Übrigens, Engpässe sind wohl nicht zu befürchten, weil eventuell zu viele gleichzeitig tanken wollen, sagt der ADAC.
0: Dass wir alle noch mal gerne tanken fahren, hätte ich auch nicht gedacht. Aber der Tankrabatt macht es möglich. 17 Cent ab 0 Uhr ist es dann soweit und viele befürchten, also richtig weitergegeben wird er von den Mineralölkonzernen dann nicht.
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5: Mit Danny Hoppe. Guten Tag. Sie sind süß, versetzt mit Koffein und anderen Inhaltsstoffen und Experten warnen schon lange vor den Gesundheitsgefahren. Trotzdem werden sie bei Kindern und Jugendlichen immer beliebter. Energy Drinks. Zu diesem Ergebnis kommt eine neue Analyse, die jetzt im Deutschen Ärzteblatt international veröffentlicht wurde. Fast jedes zweite Kind bis 12 Jahren hat demnach schon mal einen Energy Drink getrunken. Bei Jugendlichen sind es 7 von 10. Thorsten Adolfs aus dem News-Team, woran liegt das?
6: Unter anderem an Influencern, die diese Getränke in sozialen Medien feiern und sie dadurch für die junge Zielgruppe erst so richtig attraktiv machen. Nicht die Energy Drinks allein sind das Problem, sagen Forscher aus Kiel. Sie haben herausgefunden, dass junge Leute, die solche Getränke regelmäßig trinken, auch eher einen Hang zum Rauchen haben, zum Beispiel von E-Zigaretten. Sie sagen aber auch, man sollte dieses Konsumverhalten nicht allein auf die Getränke schieben. Oft würden soziale Faktoren und das Umfeld eine große Rolle spielen.
5: Was macht diese Getränke denn so gefährlich für die Gesundheit?
6: Ja, das Hauptproblem ist die Kombination aus extrem viel Koffein und einer riesigen Menge Zucker. Eine große Dose enthält oft schon die gesetzlich zugelassene Höchstmenge an Koffein. Fachleute der Uniklinik München warnen, dass das Herz-Kreislauf-System beim regelmäßigen Konsum von Energy-Drinks stark belastet wird. Langfristig kann das dann zu einem hohen Blutdruck, Übergewicht oder Problemen mit dem Zuckerstoffwechsel führen. Auch die direkten Nebenwirkungen sind nicht ohne. Es drohen Schlafstörungen oder Angstzustände. Besonders gefährlich werde es, wenn Energy-Drinks mit Alkohol gemischt werden. Das Koffein überdecke dann die Müdigkeit, während der Körper eigentlich schon total beeinträchtigt sei. Und das führe dann oft dazu, dass man die Situation falsch einschätzt und viel zu viel trinkt, sagen die Experten.
5: Danke, Thorsten. Und jetzt weitere Meldungen im Überblick. Die Bundesregierung hat nach langem Ringen grünes Licht für die geplante Pflegereform gegeben. Das Kabinett hat den Gesetzentwurf von Gesundheitsminister Linnemann beschlossen. Das wurde aus Regierungskreisen bestätigt. Details wurden noch nicht genannt. Am Morgen hat es in Deutschland und anderen europäischen Ländern eine Großrazzia gegen ein Geldwäschenetzwerk um die Rocker der Hells Angels gegeben. NRW-Innenminister Reul spricht vom größten Schlag gegen die organisierte Kriminalität seit mehreren Jahren. Mehr als 1000 Polizisten waren im Einsatz. In Deutschland identifizieren sich immer weniger Menschen mit ihrem Job. Das zeigt eine neue YouGov-Umfrage. Demnach arbeiten 59% der Befragten nur noch oder hauptsächlich wegen des Geldes. Das sind 17 Prozentpunkte mehr als noch vor einem Jahr. Erst die Zusage für den Traumstudienplatz im Kasten und dann kommt oft der Schock bei der Wohnungssuche. So geht's vielen Studierenden in Deutschland. Denn das Studieren wird immer teurer und die Wohnungsnot bleibt. So steht es im neuen Studentenwohnreport des Instituts der Deutschen Wirtschaft. Vor allem kleinere Wohnungen sind demnach deutlich teurer geworden. Spitzenreiter mit großem Abstand bleibt München. Für eine studentische Musterwohnung mit 30 Quadratmetern werden dort rund 880 Euro pro Monat aufgerufen. Dahinter folgen Berlin, Frankfurt, Köln, Hamburg und Heidelberg mit etwa 700 bis 720 Euro. Die Studienmacher sehen das mit Sorge. Hohe Wohnkosten dürften nicht darüber entscheiden, welche Bildungswege jungen Menschen offen stünden, sagen sie. Und das waren die Nachrichten mit Danny Hoppe.
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8: So, der Sommer verabschiedet sich dann jetzt aber mal wirklich. Ne? Heute fühlt sich das erst nochmal nach Sommer an mit örtlich 29 Grad. Da fehlt also nicht mehr viel bis zur 30 Grad Marke. Doch am Abend ist dann Schluss damit. Es kommen mehr Wolken und Regen rein. Und am Donnerstag regnet es dann ja, fast durch, muss man sagen, bei 22 Grad. Bevor es am Freitag dann wieder trockener wird.
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8: Und jetzt alle Staus ab 14 Minuten Zeitverlust. A1 Münster-Dortmund zwischen Kamener Kreuz und Unna 6 Kilometer plus 16. A3 Arnheim-Köln zwischen Kreuz-Oberhausen und Duisburg-Wedau 7 Kilometer 22 Minuten mehr. A4 Aachen-Köln zwischen Kreuz-Köln-West und Köln-Eiffeltor 6 Kilometer 22 Minuten. A4 Olpe-Aachen zwischen Kreuz-Köln-Ost und Köln-Eiffeltor 8 Kilometer plus 22 Minuten. Und die A44 Dortmund-Kassel zwischen Lichtenau und Diemelstadt 6 Kilometer 14 Minuten. Ich wünsche euch eine gute Fahrt. Wenn... A3 Arnheim-Köln zwischen Kreuz-Oberhausen und Duisburg-Wedau, 7 Kilometer, 22 Minuten mehr. A4 Aachen-Köln zwischen Kreuz-Köln-West und Köln-Eiffeltor, 6 Kilometer, 22 Minuten. A4 Olpe-Aachen zwischen Kreuz-Köln-Ost und Köln-Eiffeltor, 8 Kilometer plus 22 Minuten. Und die A44 Dortmund-Kassel zwischen Lichtenau und Diemelstadt, 6 Kilometer, 14 Minuten. Ich wünsche euch eine gute Fahrt.

0: Treten. Das war schon toll, muss man sagen. Ja, und sehr medienwirksam. Das gehört dazu. Und das Beste an allem, wir waren dabei. Was da alles passiert ist, wie es war, das erzählen wir euch gleich hier bei mir in der Show.
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0: Von noch Nelly und Dilemma. Ich bin Kevin Zimmer. Schönen Mittwoch. Oh.

0: So, goldene Hochzeit, habt ihr die schon gefeiert beispielsweise? Ja, in der Ehe gibt's das, aber Goldhochzeit bei einigen Bands kommt gar nicht so oft vor, meistens trennt sich ja vorher, aber diese Jungs hier sind zusammengeblieben. U2 haben ihr 50. Bandjubiläum gefeiert und haben richtig aufgefahren, wir haben es ja schon angedeutet. Annick Manoukian aus der Musikredaktion, du warst bei der Feier in Dublin mit dabei, erzählt.
1: Ja, das war auf jeden Fall spektakulär. Erstmal, es waren alle relevanten Medien da. Also Dublin war wirklich der Place to be. Die BBC war da, die New York Times, der Rolling Stone und natürlich wir, die NRW Lokalradios. Und dann wurde da einiges geboten. Unter anderem ein Konzert auf dem Schulhof der Schule, an der sich U2 kennengelernt und gegründet haben. Es hat ja vor 50 Jahren alles damit angefangen, dass Schlagzeuger Larry Mullen Jr., damals 14 Jahre alt, der hat bei sich in der Schule einen Aushang gemacht. Drummer seeks musicians to form band. Also Schlagzeuger sucht Musiker, um eine Band zu gründen. Und so haben die Mitglieder von U2, die damals auch gar nicht in derselben Klasse waren, dann zueinander gefunden.
0: Das klingt ein bisschen nach Gänsehautmoment.
1: War es auch. Also allein dieser Kontext war Magie pur. Und Gitarrist The Edge, der war tatsächlich auch so ein bisschen nervös. Das hat Bono verraten.
2: Ed said before, he said, I'm worried, what if they don't like us? And then he went, but they can't ask for their money back,
3: because it's free.
1: Ja, hinten raus sind sie am Lachen. Die Edge hatte echt Angst, dass es den Schülern nicht gefallen könnte und dass die dann ja noch nicht mal ihr Geld zurückverlangen können. Aber ich glaube, da wollte niemand sein Geld zurück.
0: Das glaube ich auch nicht, man. Wenn U2 bei dir auf der Schule auf einmal spielen. Das war also auf dem ehemaligen Schulhof. Wie ging es dann weiter?
1: Ja, danach haben U2 dann auch noch ein Gratiskonzert auf einem Balkon in der Grafton Street gespielt. Das ist eine Einkaufsstraße in Dublin. Und ich meine, U2, die ansonsten Arenen füllen bei einem kostenlosen Konzert. Also ihr könnt euch vorstellen, wie brechend voll es in dieser Einkaufsstraße war. Und dann stehen da alle zusammen, singen One. Und das ist einfach schön.
0: Oh, wenn du es so erzählst, kriege ich auch schon Gänsehaut. Deswegen hören wir jetzt U2, neuer Song, Silenzio. Ganz neu von U2. Und es geht gut ab, wie ihr merkt. Viel Spaß.
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1: Mit Sophie Seemann. Guten Tag. Union und SPD haben ihren Streit über die Pflegereform offenbar beigelegt. Nach Angaben eines Regierungssprechers ist das Thema wie geplant in der Kabinettssitzung beraten worden. Unklar ist bislang, auf was sich beide Seiten verständigt haben. Gesundheitsminister Carsten Linnemann von der CDU will die Finanzlücke in der Pflegeversicherung von rund 7,5 Milliarden Euro vor allem durch Sparen erreichen. Die SPD verlangt unter anderem strukturelle Veränderungen wie einen Deckel bei den Pflegekosten. Antisemitismus darf in Münster nicht zur Normalität werden. Das sagt der CDU-Kreisvorsitzende Matthias Kersting als Reaktion auf einen Bericht in den Westfälischen Nachrichten heute. Darin geht es um eine jüdische Studentin, die Münster nach ihren Erfahrungen mit Antisemitismus und Ausgrenzung verlassen hat. Kersting sagt, für antisemitische Äußerungen und die Bedrängung jüdischer Menschen gebe es keine politische Rechtfertigung. Jüdische Menschen müssten sich in Münster auf gesellschaftliche Solidarität verlassen können. Polizisten haben einen Münsteraner aus dem Kanal gerettet. Zeuginnen und Zeugen hatten beobachtet, wie der 45-Jährige, der nicht schwimmen konnte, am Samstagabend um 10:30 auf Höhe des Hafengrenzwegs in den Kanal sprang und um Hilfe rief. Als er an Land gezogen wurde, soll er die Polizeibeamten bedroht und beleidigt haben. Sie vernahmen starken Alkoholgeruch und Drogenkonsum. Vor seinem Sprung in den Kanal soll der Mann eine Gruppe junger Erwachsener körperlich angegriffen haben. 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Ansonsten scheint heute aber die Sonne und es bleibt noch trocken. Mit 28 Grad wird es nochmal sehr warm für diese Jahreszeit. In der Nacht, da kommt dann der Herbst zurück mit etwas Regen. Hier die aktuellen Temperaturen, 26 Grad in Gelmau und in der Aseestadt. Der Antenne Münster Verkehr, die Straßen sind soweit frei und die neuesten Blitzhannover Antenne Münster, Umgehungsstraße Richtung Warendorf, Höhe Albersloher Weg, Sprakel, Sprakeler Straße in beide Richtungen bei der Bushaltestelle Abzweig Sprakel, Albachten, Welsingheide Richtung Mecklenbeck, Höhe Möseler Hoog, Albachten nochmal Osthoffstraße Höhe am Kempken, Bergfidel, Hammerstraße stadteinwärts beim Fitnessstudio und Handorf, Dorbaumstraße Höhe Romantikhotel. Wenn ihr noch was seht, Staus, Blitzer, Störungen, meldet sie mal gern, ruft einfach an oder schickt eine WhatsApp an die Münster 28 95 40. Gute und sichere Fahrt euch.
2: Ihr habt es ja bei uns gehört, ab Mitternacht gibt es ja den Tankrabatt. Die Mineralölkonzerne, die wurden gefragt, sag mal, diesen Tankrabatt, diese 17 Cent dann ab Mitternacht, die gebt ihr doch diesmal bitte auch weiter, ja? Weil beim letzten Mal lief es ja nicht so richtig dolle da. Wurde ja viel gesagt, das wird nicht so richtig weitergegeben. Aber jetzt gibt er die doch bitte weiter, ja? Also wurde mit Nachdruck nochmal gefragt. Und die Mineralölkonzerne haben natürlich gesagt, klar geben wir die weiter. Ja, das klingt so, als ob wir denen glauben können, oder?
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2: Ach, das wird toll heute ab Mitternacht. Gut, dass ich ein E-Auto fahre. Camaro, jetzt bei uns mit Fun Like You. Ich bin Kevin Zimmer, wünsche euch einen schönen Mittwoch.

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0: Wir kommen in dieser Zeit nicht um die Backstreet Boys drumherum. Ich meine, herzlich willkommen in Nordrhein-Westfalen, alle Backstreet Boys Fans aus Europa, weil ihre Europatour findet ja allein in Düsseldorf statt. Hälfte haben sie geschafft, der 10 Konzerte. Wir haben viele, viele von euch gehört, die total begeistert waren, ja. Und die Fans der Backstreet Boys, ja, die sind quasi ja noch genauso wie damals, ja. Kreischen, machen Fotos, ziehen sich alle gleich an, nämlich hell, also zumindest weiß und babyblau. Die Fans von Axel Schröder, die sind, sag ich mal, manchmal ähnlich.
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4: Wer mir auf Instagram folgt, hat's ja mitgekriegt. Ich bin wieder hardcore auf Tour. Letztes Wochenende ging's los. Würzburg, dann Bamberg. Und wenn man so wie ich in so vielen verschiedenen Hotels zu Hause ist, dann trifft man natürlich auch viele auf ihre Art, ja, sagen wir mal, interessante Menschen, ne? So am Sonntag zum Beispiel im Residenzhotel in Bamberg. Ich sitze schön mit Carlo, meinem Tourmanager und besserer Hälfte in einer Person, beim Frühstück. So, plötzlich kommt ein munteres Pärchen, oh, so Ende 40, zu uns an den Tisch. Gute Atze, meine Frau und ich haben dich schon ganze Zeit beobachtet, können wir mal ein Foto machen? Währenddessen hatte sich der Kollege bei Carlo auf der Schulter abgestützt, einfach so schön drauf, die Füße lässig gekreuzt, so dass die rechte Schuhspitze auf den Boden gestellt war. Aber am lustigsten fand ich, dass Carlo das gar nicht gestört hat und er in Ruhe weitergefuttert hat. Ey, das ist für mich die echte Comedy, ey. Das wahre Leben. Ich sag also zu denen, ja klar können wir ein Selfie machen, aber ich bin noch zu zerknittert für ein schönes Foto. Sagt er, jo, das habe ich auch schon gedacht.
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1: Mit Jannik Böke. Schönen guten Tag. Für viele Autofahrer ändert sich demnächst etwas bei der Kfz-Versicherung. Mehr als 12 Millionen Autos bekommen eine neue Typklasse. Das hat der Gesamtverband der deutschen Versicherungswirtschaft mitgeteilt. Und das kann Auswirkungen auf den Versicherungsbeitrag haben. Malte Albrecht aus dem News-Team. Für viele dürfte es also teurer werden.
2: Ja, das ist richtig. Allerdings muss man vorweg sagen, die Typklasse ist nur ein Faktor bei der Berechnung des Versicherungsbeitrags. Konkret zeigt sie an, wie häufig mit einem bestimmten Automodell Schäden entstehen und wie teuer die Schäden sind. Das wird über die Jahre immer wieder neu berechnet. Für fast 30 Millionen Autofahrer ändert sich gar nichts. Gut 5 Millionen werden sogar günstiger eingestuft. Für knapp 7,5 Millionen wird es dagegen tendenziell teurer. Aber die Beiträge steigen nicht jetzt sofort. Bei bestehenden Verträgen gelten die neuen Typklassen in der Regel erst ab Anfang nächsten Jahres. Nur bei einem neuen Vertrag können sie schon vorher berücksichtigt werden.
1: Unter typklasse.de kann jeder nachschauen, ob sich bei seinem Auto etwas ändert, wenn es teurer werden sollte. Was können Autofahrer tun?
2: Also wenn der Preis steigt, hat man in der Regel ein Sonderkündigungsrecht. Da kann man dann schauen, ob eine andere Versicherung trotz schlechterer Typklasse meines Wagens günstiger ist. Laut dem Vergleichsportal Verivox sind im Schnitt mehr als 30% Ersparnis möglich. Außerdem kann es sich lohnen, die Versicherung regelmäßig zu überprüfen, zum Beispiel wenn man weniger Kilometer fährt oder den versicherten Fahrerkreis verringert. Und auch ohne Beitragserhöhung lohnt sich für viele bis zum Stichtag 30. November jedes Jahr der Check, ob es nicht eine günstigere Kfz-Versicherung mit gleichen Leistungen gibt.
1: Danke Malte für die Infos. Jetzt weitere Meldungen im Überblick. Die Inflation hat in NRW einen neuen Rekord erreicht. Im September sind die Verbraucherpreise um 3,3% gestiegen. Damit ist die aktuelle Inflation so hoch wie seit Dezember 2023 nicht mehr. Besonders stark sind die Preise an der Gemüsetheke gestiegen. Milch und Butter sind dagegen günstiger geworden. Das Bundeskabinett hat die angekündigte Pflegereform auf den Weg gebracht. Damit soll eine Steigerung der Beitragssätze für die Pflegeversicherung verhindert werden. Unter anderem soll der Beitragszuschlag für kinderlose Mitglieder der Pflegeversicherung um 0,3 Punkte auf 0,9% steigen. Die Zahl der Arbeitslosen in Deutschland ist im September wieder unter die Schwelle von 3 Millionen gefallen. Die übliche Herbstbelebung am Arbeitsmarkt fällt bislang aber verhalten aus. Dieses Fazit zieht die Chefin der Bundesagentur für Arbeit, Nahles. Verglichen mit dem September im letzten Jahr gibt es aktuell etwa 40.000 Menschen mehr ohne Arbeit. Gibt es 10 Jahre nach dem Brexit eine Rückkehr Großbritanniens in die EU? Bisher hatten das die Premierminister des Vereinigten Königreichs immer wieder ausgeschlossen. Ganz anders hat sich jetzt der aktuelle Premier Burnham geäußert. Es gebe verschiedene Optionen und davon sei eine, den ganzen Weg zu gehen, sagte Burnham der BBC. Wir müssen schauen, was machbar ist und was jeweils die Vor- und Nachteile wären. Einfach wird ein solches Comeback allerdings nicht. Ein Sonderverfahren für ehemalige Mitglieder ist in den Verträgen nicht vorgesehen. Normalerweise dauert es mehrere Jahre, bis ein Land EU-Mitglied werden kann. Und das waren die Nachrichten mit Jannik Böke.
3: Das Wetter.
4: Heute warm, morgen nass, so können wir es zusammenfassen. Wir kommen heute stellenweise auf 29 Grad, kratzen damit also an der 30-Grad-Grenze. Abends ziehen dann zunehmend Wolken rein, da ist dann auch schon Regen dabei. Der Donnerstag wird bei 22 Grad richtig verregnet. Freitag lässt der Regen dann schon wieder nach.
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4: Und jetzt alle Staus ab 16 Minuten Zeitverlust. A1 Münster-Dortmund zwischen Kamener Kreuz und Unna 6 Kilometer 18 Minuten. A4 Aachen-Köln zwischen Kreuz Köln-West und Köln-Eiffeltor 6 Kilometer 33 Minuten on top. Die A42 Dortmund-Kamp-Lindfort zwischen Kreuz Oberhausen-West und Kreuz Duisburg-Nord 2 Kilometer 22 Minuten. Die 59 Dienstlaken-Duisburg zwischen Duisburg-Alt-Hamborn und Kreuz Duisburg 3 Kilometer. Da müsst ihr 41 Minuten mehr Zeit einplanen. Und die A59 Köln-Bonn zwischen Köln-Lind und Troisdorf, 3 Kilometer kostet euch 18 Minuten. Allen unterwegs, eine gute Fahrt mit uns. Kommt gut an. Hallo, Kevin Zimmer hier. 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Zum Beispiel der Wunsch von Alexandra. Duisburg zwischen Duisburg-Alt-Hamborn und Kreuz Duisburg 3 Kilometer, da müsst ihr 41 Minuten mehr Zeit einplanen. Und die A59 Köln-Bonn zwischen Köln-Lind und Troisdorf 3 Kilometer kostet euch 18 Minuten. Allen unterwegs, eine gute Fahrt mit uns. Kommt gut an. Hallo, Kevin Zimmer hier. Hier ist das Wunscherfüller-Radio. Ja, wir sind

0: Was Typisches zu machen, was man auf Ibiza macht, ja? Was macht man Typisches auf Ibiza? Wenn du Fußballer bist, mietest du dir eine teure Yacht und machst ein paar Instagram-Fotos, um die dann irgendwie hochzuladen. Aber was macht man noch auf Ibiza? Party. Die Partyinsel Nummer 1. Aber hier jetzt nicht Ballermann oder so mäßig, sondern richtig mit Star-DJ in richtig coolen Clubs, die alle zugegebenermaßen sehr, sehr teuer sind. Deswegen hat Alexandra uns ihren Wunsch geschrieben. Und wir haben ihn erfüllt. Und heute ist der Tag, an dem der Wunsch in Erfüllung geht. Wie es ihr so geht auf dem Weg zum Flughafen, hören wir gleich.
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0: Wir erfüllen eure Wünsche, schickt uns einfach euren Wunsch, wir machen das dann. Und ab heute geht der Wunsch von Alexandra in Erfüllung.
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0: Alexandra hat sich gewünscht, eine echte Clubnacht zu erleben, aber nicht in der ranzigen Dorfdisse um die Ecke. Nein, da wo die Stars auch tanzen, ja die ganzen Fußballer, ja auf Ibiza. Wir haben alles organisiert, heute geht ihr Flug. Ich rufe sie mal an und frage mal nach, ob sie schon am Flughafen angekommen ist. Kleinen Moment.
2: Hallo
0: Alexandra, Kevin Zimmer hier vom Radio.
2: Hi, grüß dich.
0: Hi, bist du schon am Flughafen angekommen?
2: Ja, gerade noch nicht. Wir sind gerade am Aussteigen aus dem Bus.
0: Dein Wunsch, Ibiza mit so einer echten Clubnacht zu erleben, geht ja heute in Erfüllung auf einer Skala von 1 bis 10. Wie sehr freust du dich?
2: Boah, die Skala, die kann man gar nicht beschreiben. Auf jeden Fall 12 von 10.
0: Und ist man auch ein bisschen angespannt, ein bisschen nervös?
2: Die Vorfreude die letzten Tage, die war so riesig. Ich weiß gar nicht, wann ich mich das letzte Mal so gefreut habe. Ich konnte heute aber echt nicht so gut schlafen vor Aufregung.
0: Auf was freust du dich da ganz besonders?
2: Ja, besonders geil ist auf jeden Fall das Line-Up, wo ihr uns hinschickt. James Hype, Medusa, auf jeden Fall zwei Namen, auf die wir uns richtig, richtig freuen, auf die wir richtig Bock haben. Und ja, genau.
0: Und klamottentechnisch, also der Koffer, ja, ist der gepackt? Was ist drin? Was ziehst du an?
2: Der ist dicke Backe voll, also von Flip-Flops, ein bisschen Sightseeing und Party machen ist alles mit dabei.
0: Ja, das wichtigste Teil, was du anziehen wirst, wo du sagst, das spare ich mir auf für James Hype. Irgendein Glitzer-Top oder sowas? Nein.
2: Ja doch, eine Paillettenhose ist auch auf jeden Fall mit am Start.
0: Natürlich, Alexandra, ich habe nichts anderes erwartet. Wenn ihr angekommen seid auf Ibiza, was ist das Erste, was ihr machen werdet?
2: Oh, ich denke erstmal ein Sektchen trinken.
0: Na klar. Dann klar. Hör mal, Alexandra, ich merke, ihr seid gut drauf. Wen hast du eigentlich mitgenommen? Wer ist bei dir?
2: Ich habe meinen Mann mitgenommen. Der hat sich gut benommen.
0: Oh, der hat sich gut genommen. Hör mal, Alexandra, dann wünsche ich euch einen ganz tollen Flug, eine ganz tolle Zeit auf Ibiza und eine mega geniale Party, okay?
2: Ja, das werden wir auf jeden Fall haben. Vielen, vielen lieben Dank. Wir schicken euch eine Postkarte.
0: Ja, das erwarten wir. Alles klar. Okay, Alexandra, bis dann, guten Flug. Dann. Tschüss.
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1: Mit Sophie Seemann, guten Tag. Der Grundstein für das neue Polizeipräsidium auf der Loddenheide ist heute gelegt worden. Neben der zuständigen CM Immobilienentwicklung GmbH, Polizeipräsidentin Alexandra Dorndorf und Oberbürgermeister Tilman Fuchs war auch Innenminister Herbert Reul anwesend. Der Neubau entsteht an der Ecke Willy-Brandt-Weg-Eibersloher Weg auf einer Fläche von 30.000 Quadratmetern. Ende 2029 soll alles fertig sein. Die Investitionskosten liegen im dreistelligen Millionenbereich. Union und SPD haben ihren Streit über die Pflegereform offenbar beigelegt. Nach Angaben eines Regierungssprechers ist das Thema wie geplant in der Kabinettssitzung beraten worden. Unklar ist bislang, auf was sich beide Seiten verständigt haben. Gesundheitsminister Carsten Linnemann von der CDU will die Finanzlücke in der Pflegeversicherung von rund 7,5 Milliarden Euro vor allem durch Sparen erreichen. Die SPD verlangt unter anderem strukturelle Veränderungen wie einen Deckel bei den Pflegekosten. Polizistinnen und Polizisten haben einen Münsteraner aus dem Kanal gerettet. Zeuginnen und Zeugen hatten beobachtet, wie der 45-Jährige, der nicht schwimmen konnte, am Samstagabend um 10:30 auf Höhe des Hafengrenzwegs in den Kanal sprang und um Hilfe rief. Als er an Land gezogen wurde, soll er die Polizeibeamten bedroht und beleidigt haben. Sie vernahmen starken Alkoholgeruch und Drogenkonsum. Vor seinem Sprung in den Kanal soll der Mann eine Gruppe junger Erwachsener körperlich angegriffen haben. Mehr Nachrichten gibt es im Antenne Münster News-Ticker online und in der App. Das Antenne Münster Wetter im Laufe des Tages, da kann es zeitweise auch mal dichter bewölkt sein. Ansonsten scheint heute aber den ganzen Tag die Sonne und es bleibt trocken und auch recht sommerlich mit maximal 28 Grad, die wir heute erreichen. In der Nacht, da kommt dann der Herbst zurück und mit ihm dann auch ein bisschen Regen. Hier erstmal die aktuellen Temperaturen, 27 Grad bei euch in Gremdorf und Gievenbeck. Der Antenne Münster Verkehr, die Straßen sind soweit frei und die neuesten Blitzer nur bei Antenne Münster. 4 habe ich für euch. In Albachten, Lindenallee, beim Haus Forkenbeck, in Gievenbeck, Gievenbecker Weg in beide Richtungen in der 30er-Zone. Handorf, Dorbaumstraße, beim Romantik-Hotel und letzter Umgehungsstraße B51 zwischen der Warendorfer und der Wolbecker Straße. Allen unterwegs eine gute Fahrt. Wenn ihr noch was seht, Stausblitzerstörung, meldet es immer gern, ruft einfach an oder schickt nur WhatsApp an die Münster 28 95 40. Ich wünsche euch eine gute und vor allem sichere Fahrt.
2: Was ist eigentlich aus dem Kaugummi-Pfand geworden? Das frage ich mich heute am Tag des Kaugummis. Heute ist wirklich internationaler Tag des Kaugummis. Und es gab wirklich mal die Idee des Kaugummi-Pfands, weil die rausgespuckten Dinger die Gehwege und Straßen versauen. Da sollte es dann 20 Cent Kaugummi-Pfand geben. War wirklich mal eine Idee. Pfand, habe ich dann nur gehört. Ich hätte mich schon auf die Automaten für die Kaugummis gefreut. So ähnlich wie beim Flaschenpfand, ne? Da kommt das Kaugummi wieder zurück. Ist zu zerkaut, das erkennt der Automat nicht. Nochmal rausholen, nochmal reinschieben. Und was passiert dann mit den zurückgegebenen Kaugummis? Kann man wiederverwerten? Eine wunderschöne Vorstellung.
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2: Ich bin Kevin Zimmer. Schönen Mittwoch. Baby.

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0: Martin Garrix zusammen mit Ed Sheeran und Repeat It. Schönen Mittwoch, Kevin Zimmer hier. Sie sind klein, sie sehen irgendwie auch eklig aus. Sie haben so eine Art Schild auf dem Rücken. Sieht aus, als würden die ihr eigenes braunes Wappen rumschleppen, die Angeber. Stinkwanzen, wir reden über Stinkwanzen. Nach dem warmen Sommer gibt es besonders viele davon in diesem Jahr und die kommen jetzt im Herbst gerne in unsere vier Wände, weil es da warm und kuschelig ist. Und das gefällt nicht jedem.
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3: Ich bin's, Laura.
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3: Was ist das eigentlich für eine grauenvolle Zeit gerade? Reicht es denn nicht, dass ich reihenweise Monster-Endgegner-Spinnen wegsaugen muss? Was? Die saugt man nicht weg?
4: Ja, nee, das mache ich natürlich auch nicht. Ich spreche die Spinne liebevoll an, streichle ihr über ihren haarigen Rücken und danach spazieren wir Hand in Achterhand gemeinsam nach draußen, während wir zusammen die Titelmelodie von Bibi und Tina pfeifen. Zwischenfrage, wenn Spinnen ein High Five geben, ist das dann eigentlich ein High 8? Egal, Spinnen kennen wir also schon, Stinkwanzen jetzt also auch noch. Ha, da war eine.
5: Alarm! Alarm!
3: Ja, draufhauen oder die Tiere wegsaugen, das ist keine gute Idee. Bei Stinkwanzen ist der Name nämlich Programm.
6: Wenn die Tiere Panik bekommen, dann sondern sie ein Sekret ab und das kann wirklich sehr stinken. Und deswegen sollte man die Tiere auf gar keinen Fall stressen. Außerdem ist es auch sehr brutal, die Tiere mit dem Staubsauger einzusaugen.
3: Das war Silvia Teich vom Naturschutzbund. Auch so Tipps wie Socke über das Rohr stülpen, anmachen und dann sanft ansaugen. Dinge, die man beim Staubsauger und auch im Bett sagen kann. Jedenfalls das mit der Socke über dem Rohr klappt nicht. Bei Stinkwanzen und übrigens bei anderen Dingen auch nicht. Am besten macht ihr Stinkwanzen mit einem Glas weg und einem Stück Papier und tragt sie dann raus. Wichtig ist, diese Tierchen sind völlig harmlos. Die übertragen keine Krankheiten, geben keine Widerworte und sind damit schon mal angenehmer als so manch ein WG-Mitbewohner.
6: Die Tiere sind überhaupt nicht gefährlich und auch überhaupt nicht schädlich.
3: Trotzdem kann ich natürlich voll verstehen, dass ihr die nicht in eurer Wohnung haben wollt. Schließlich zahlen die ja auch keine Miete. Gut, das machen Kinder streng genommen auch nicht, aber das ist ein anderes Thema.
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1: Mit Jannik Böke. Schönen guten Tag. Lange ist darüber gestritten worden. Jetzt haben sich Union und SPD geeinigt. Die Bundesregierung hat grünes Licht für die geplante Pflegereform gegeben. Dadurch soll ein Milliardenloch bei der Pflegeversicherung geschlossen werden. Malte Albrecht aus dem News-Team. Wie sieht die Reform denn jetzt konkret aus?
2: Ja, für alle, die keine Kinder haben, wird es teurer. Ihr Beitragszuschlag soll zum 1. Januar um 0,3 Punkte auf 0,9% steigen. Der allgemeine Beitragssatz bleibt stabil bei 3,6%. Außerdem wird die Beitragsbemessungsgrenze um 300 Euro im Monat angehoben. Gesundheitsminister Lindemann sprach angesichts von inzwischen rund 6 Millionen Pflegebedürftigen von einem System, das massiv unter Druck stehe. Aber die Reform sei kein reines Spargesetz, sagte Lindemann am Mittag. Es gebe auch viele strukturelle Komponenten. So soll es zum Beispiel eine genauere Prüfung geben, ob Reha-Maßnahmen den Pflegebedarf spürbar besser senken können.
1: Welche Änderungen sind noch geplant, auch für Familien und pflegende Angehörige?
2: Ab 2028 ist ein zusätzlicher Beitrag von etwa 0,5% für die Mitversicherung von Ehe- und Lebenspartnern vorgesehen. Ausnahmen sollen unter anderem für Eltern von Kindern mit Behinderungen oder für pflegende Angehörige geben. Deren Rentenbeiträge soll die Pflegeversicherung, anders als geplant, weiterhin vollständig übernehmen.
1: Mehr Meldungen jetzt im Überblick. Mit einer groß angelegten Razzia geht die Polizei seit heute Morgen gegen ein Geldwäschenetzwerk um Rocker der Hells Angels vor. Nach dpa-Informationen wurden 14 Haftbefehle vollstreckt. NRW-Innenminister Reul spricht vom größten Schlag gegen die organisierte Kriminalität seit mehreren Jahren. Die Versicherungsbranche hat für zahlreiche Automodelle neue Typklassen für die Kfz-Haftpflichtversicherung festgelegt. Damit drohen rund 7,4 Millionen Menschen höhere Beiträge. Für die meisten Autofahrer ändert sich bei der Einstufung allerdings nichts, heißt es vom Gesamtverband der deutschen Versicherungswirtschaft. Die geplante Zuckersteuer soll dem Staat rund 1 Milliarde Euro im Jahr einbringen. Das geht aus einem Entwurf des Finanzministeriums hervor. Die Steuer soll ab dem 1. Juli 2027 gelten. Je nach Zuckergehalt sollen zum Beispiel Softdrinks mit 26 bis 38 Cent pro Liter besteuert werden. Ob die Zuckersteuer tatsächlich kommt, ist noch unklar. Vor allem in der Unionsfraktion stoßen die Pläne auf Ablehnung. Schon vor dem Start des Tankrabatts ist Sprit in Deutschland deutlich günstiger geworden. Zu diesem Ergebnis kommt aktuell der ADAC. Demnach sind E10 und Diesel heute Vormittag etwa 4 Cent günstiger gewesen als am Vortag. Um Mitternacht dürften die Preise dann noch einmal fallen. Dann gilt der Steuernachlass von 16,7 Cent pro Liter auf Sprit, der Tanklager und Raffinerien verlässt. Der Wirtschaftsverband Fuels und Energy erwartet, dass der Rabatt bereits ab Mitternacht in vollem Umfang weitergegeben wird. Die Gründe für den spürbaren Preisrückgang an den Zapfsäulen ließen sich nicht eindeutig benennen, heißt es vom ADAC. Eine Rolle dürfte jedoch die jüngste Entspannung an den internationalen Ölmärkten spielen. Und das waren die Nachrichten mit Jannik Böke.
3: Das Antenne Münster-Wetter. Sommerfeeling am letzten Septembertag mit Temperaturen um die 28 Grad. Und die messen wir auch gerade schon bei euch im Aseviertel und in Mauritz. Na, im Laufe des Nachmittags ziehen aber immer mehr Wolken auf. Richtung Abend bleibt das noch trocken. In der Nacht kommt dann aber der Regen, der das Ganze wieder ein bisschen aufkühlt. Der Antenne Münster Verkehr, freie Straßen sehe ich hier bei mir auf der Karte. Nix ist los, ihr kommt gut durch und ein paar Blitzer gibt's auch noch für euch mit an die Hand. Gehen wir die mal von Norden nach Süden durch. Geknipst wird in Handorf auf der Dorbaumstraße beim Romantikhotel. In Gievenbeck steht einer auf dem Gievenbecker Weg, da blitzt es in beiden Richtungen in der 30er-Zone. Auf der Umgehungsstraße wird geblitzt Richtung Warendorf beim Gasometer. Und einen habe ich noch, der steht in Albachten auf der Lindenallee. Da blitzt das Höhehaus Forkenbeck. Euch allen unterwegs eine gute Fahrt, kommt gut durch. Und falls ihr noch irgendwas gesehen habt, einen Stau, eine Störung oder noch einen fünften Blitzer, dann klingelt durch oder schickt uns eine WhatsApp-Sprachnachricht. Nummer dafür ist die 0251 28 95 40. Danke euch. Hallo zusammen, am Mittwochnachmittag.
4: Also wir sind auch sehr gespannt, was uns da heute noch erwartet. Ich bin, wie gesagt, soweit bereit, werde gleich noch in die Eisküche gehen und einiges an Eis vorbereiten.
3: Ja, der Markus geht in die Eisküche und bereitet einiges vor. Es sind 28 Grad, also wirklich nochmal Sommerfeeling vom Feinsten. Und deswegen haben meine Kollegen Marlena und Tino sich gedacht, hallo zusammen, am Mittwochnachmittag.
4: Also wir sind auch sehr gespannt, was uns da heute noch erwartet. Ich bin, wie gesagt, soweit bereit, werde gleich noch in die Eisküche gehen und einiges an Eis vorbereiten.
3: Ja, der Markus geht in die Eisküche und bereitet einiges vor. Es sind 28 Grad, also wirklich nochmal Sommer.

0: Am Hafenmarkt oder einfach hinkommen und euch ein kostenloses Eis abholen. Was es da so für Sorten gibt und wie lange die Aktion heute Nachmittag geht, das hört ihr gleich nochmal ausführlicher hier bei mir in der Sendung. Macht euch einen schönen, warmen, sommerlichen Nachmittag.
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0: Hermes House Band mit I Will Survive an diesem Mittwochnachmittag. Und ich sag's euch ehrlich, eigentlich war ich ja schon auf Herbst eingestellt. Dass es jetzt so heiß nochmal wird, also 28 Grad heute, finde ich aber auch gar nicht so schlecht. Ich mag's ja auch im Sommer, ne? Vor allem meine Kollegen Marlena und Tino aus der Antenne Münster Morning Show, die haben jetzt heute extra für diesen heißen Tag nochmal eine richtig coole Aktion auf die Beine gestellt. Weil zum Sommer gehört natürlich ein Eis. Und falls ihr euch erinnert, im Frühjahr waren wir ja mit unserer Antenne Münster Lokalrunde bei Mamas Eismanufaktur am Hafen. Und da haben wir euch den ganzen Nachmittag lang ein Eis ausgegeben. Das war echt ein richtig schöner Tag.
1: Ich probiere schon mal, Moment. Sehr lecker.
2: Also lecker schmeckt das nicht gerade so ausgezeichnet. Dann sollte man doch öfters hier Eis essen.
1: Eis schmeckt super.
0: Ja, schmeckt lecker. Da sind sie sich schon mal einig. Und da bietet sich doch das an, nochmal zu wiederholen, oder? Heißt bei euch, so in einer knappen Dreiviertelstunde ab 15 Uhr gibt es bei Mamas Eismanufaktur am Hafenmarkt eine Kugel Eis umsonst für euch. Gibt 3 verschiedene Sorten zur Auswahl: Zitrone, Erdbeere und Haferkeks-Banane. Das ist ja auch die Sorte, die bei der Lokalrunde bei euch auch schon so gut angekommen ist, Haferkeks-Banane. Schmeckt irgendwie wie so ein Müsli-Riegel, nur als Eis, finde ich persönlich auch total lecker. Der Markus von Mamas Eismanufaktur, der ist wahrscheinlich gerade noch hinten in der Eisküche ganz fleißig am Vorbereiten. Ich meine, der muss ja jetzt auch wirklich große Mengen an Eis für euch vorbereiten und aufbauen muss er das Ganze auch noch.
3: 15 Uhr können wir hier starten. Wir stellen wie beim letzten Mal auch eine Theke raus mit kleinen Fähnchen von euch. Und ab dann wird das Eis verteilt, solange der Vorrat reicht.
0: Ja, ihr habt's gehört. Solange der Vorrat reicht, so lange gibt es Eis for free für euch bei Mamas Eismanufaktur am Hafen. Gibt jeweils eine Kugel pro Person und bei dem Wetter sind wir uns doch einig, oder? Ist das doch genau das Richtige, so ein schönes, leckeres Eis.

0: Hallo und herzlich willkommen zurück im Hochsommer. Es ist wirklich super warm. Wir schauen gemeinsam aufs Antenne Münster Wetter. Heute Nachmittag wird das nochmal richtig heiß mit bis zu 28 Grad. Und die 28 messen wir auch gerade schon bei euch in Amelsbüren und am Hafen. Im Laufe des Nachmittags und vor allem Richtung Abend ziehen dann aber Wolken auf. Ist vielleicht auch gar nicht so schlecht, dann knallt die Sonne immerhin nicht so. Heute Abend bleibt es dann trocken, aber in der Nacht kommt dann der Regen. Dann ist auch leider Schluss mit dem schönen Wetter. Der Donnerstag wird in Münster deutlich ungemütlicher, mit vielen Wolken, immer wieder Regen, zwischendurch kräftige Schauer. Die Temperaturen gehen zurück und liegen morgen bei eher so 20 Grad statt 28 Grad heute. Heißt für euch, wenn ihr könnt, genießt das tolle Wetter heute. Holt euch ab 15 Uhr ein kostenloses Eis bei Mamas Eismanufaktur am Hafenmarkt ab. Und entspannt euch nochmal richtig schön.
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1: Mit Sophie Seemann, guten Tag. Für Münsters neues Polizeipräsidium auf der Loddenheide ist heute der Grundstein gelegt worden. Gebaut wird an der Ecke Willy-Brandt-Weg-Albersloher Weg. Neben Büros gibt es unter anderem eine Wache, eine Einsatzleitstelle und ein kriminaltechnisches Labor. Das künftige Polizeipräsidium wird von einer Projektgesellschaft unter Federführung der CM Immobilienentwicklung hier aus Münster errichtet. Die Investitionskosten liegen im dreistelligen Millionenbereich. 2029 soll alles fertig sein. Hohe Energiepreise haben die Teuerung in Deutschland erstmals seit Ende 2023 über die Marke von 3% getrieben. Die Verbraucherpreise lagen im September um 3,3% über dem Niveau des Vorjahresmonats nach 2,9% Inflation im August, wie das Statistische Bundesamt auf Basis vorläufiger Zahlen mitteilte. Mit der Wertschätzungskampagne Gemeinsam mit Respekt für Münster werben die Abfallwirtschaftsbetriebe Münster für einen respektvollen Umgang. Hintergrund sind Beleidigungen sowie verbale und körperliche Bedrohungen städtischer Mitarbeitende. Insgesamt gab es im vergangenen Jahr 123 solcher Fälle. In der Stadt seht ihr die Wertschätzungskampagne unter anderem auf Plakaten, auf den AWM-Fahrzeugen und in den sozialen Medien. 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
2: Das Antenne Münster Wetter zeigt sich heute nochmal von seiner allerschönsten Seite. 28 Grad sind drin und die messen wir auch gerade bei euch im Erfurtviertel und in Kinderhaus. Im Laufe des Nachmittags wird das Ganze ein bisschen bewölkter und heute Nacht zieht dann Regen auf. Bis dahin genießen wir aber nochmal das schöne Wetter heute Nachmittag.
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2: Der Antenne Münster Verkehr. Immer noch freie Straßen hier bei uns in der Stadt. An keiner Stelle braucht ihr mehr als 5 Minuten länger. Und ein paar Blitzer habe ich noch für euch. Da ist ein neuer dazugekommen. Und zwar steht der in Sprakel auf der Sprakler Straße. Da blitzt es in beiden Richtungen beim Abzweig nach Sprakel. Den hat uns Peter gemeldet. Danke dir dafür. Ansonsten habe ich noch 4 weitere Blitzer für euch. Und zwar stehen die in Handorf auf der Dorbaumstraße beim Romantikhotel. In Gievenbeck steht einer auf dem Gievenbecker Weg. Da blitzt es in beiden Richtungen in der 30er-Zone. Auf der Umgehungsstraße wird geblitzt Richtung Warendorfhöhe Gasometer. Und ein letzter, der steht in Albachten auf der Lindenallee Höhe Haus Forkenbeck. Euch allen unterwegs eine gute Fahrt, kommt gut durch und falls ihr noch irgendwas gesehen habt, Staustörung oder noch einen Blitzer, dann ruft an oder schickt uns eine WhatsApp-Sprachnachricht. Nummer dafür ist die 0251 28 95 40. Danke euch. Hallo zusammen an diesem spätsommerlichen Mittwochnachmittag, an dem wir fast nochmal die 30 Grad knacken. Wer hätte das gedacht? Falls ihr euch auch sagt, so, boah, ist mir viel zu warm, ich brauche unbedingt eine Abkühlung, ist das gar kein Problem. Ihr könnt euch ab 15 Uhr ein kostenloses Eis bei Mamas Eismanufaktur am Hafen abholen. Gibt da verschiedene Sorten zur Auswahl. Könnt ihr euch einfach anstellen und euch eins abholen. Mein Kollege Matthias Menne ist gerade schon vor Ort und wir schalten so in einer Viertelstunde mal rüber zu ihm und hören mal, ob bei Mamas Eismanufaktur schon alles bereitsteht. Vorher spiele ich euch aber die Hits, gleich mit Madcon, Ray Dalton und Don't Worry.
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0: Hallo zusammen. An diesem wirklich heißen Mittwochnachmittag, 28 Grad sind es draußen. Und deswegen haben meine Kollegen Marlena und Tino aus der Antenne Münster Morning Show heute Morgen für euch in die Wege geleitet, dass ihr euch gleich ab 15 Uhr, also so in 15 Minuten, ein kostenloses Eis bei Mamas Eismanufaktur am Hafen abholen könnt. Weil das damals bei der Lokalrunde schon so gut geklappt hat, stellen die Jungs von Mamas wieder ihre Eistheken vor den Laden und dann könnt ihr euch Eis holen, solange die voll sind. Mein Kollege Matthias Menne ist gerade schon vor Ort und steht vor Mamas Eismanufaktur. Matthias, wie sieht's aus? Ist denn schon alles bereit?
1: Alles ist hier schon bestens vorbereitet. Ich hätte gerne auch schon mal ein bisschen genascht, aber wir fangen ja um 3 Uhr hier an. Da wollen wir noch ein bisschen aufpassen. Also die Ersten sind auch schon hier, die können es kaum noch abwarten. Und die Schlange wird immer so ein bisschen länger, Minute. Und bin mal gespannt, wie das gleich um 15 Uhr dann aussieht. Und einer, der auch ganz gespannt ist, der steht gerade neben mir. Das ist der Markus von Mamas Eismanufaktur. Markus, wie viele Sorten und vor allem welche Sorten hast du denn für gleich vorbereitet?
2: Wir haben 3 Sorten vorbereitet, einmal Zitrone, dann Erdbeer und Haferkeks-Banane, die Lieblingssorte vom Tino. Und wir sind sehr dankbar hier, dass ihr nochmal gekommen seid und wir nochmal ein bisschen zeigen dürfen, was wir können.
1: Wir haben ja gesagt, solange der Vorrat reicht, was schätzt ihr denn, wie lange reicht der Vorrat? 3:15 ist alles weg oder nicht?
2: Nee, ich denke, wir kommen wohl bis 4:30 kommen wir wohl hin, ich denke schon. Ansonsten würde ich aus unserer Tasche nochmal nachlegen auch, ja.
1: Oh, das ist ein Wort, Anna, das müssen wir uns
0: ja
1: gleich
0: mal
1: hinter die Ohren schreiben. Einer, der jedenfalls auch schon ganz gespannt ist, ist der Fritz. Fritz, wie alt bist du, Fritz?
3: 8
1: Jahre ist der Fritz und du hast dir schon eine Sorte ausgesucht. Was willst du denn gleich nehmen?
3: Erdbeer.
1: Warum denn Erdbeer?
3: Weil ich Erdbeer mag.
1: Das ist ein Wort, weil er Erdbeer mag.
0: Also weil er Erdbeer mag.
1: Die Erdbeer mögen und andere Sorten mögen, die sollen sich jetzt auf den Weg machen hier zu Mamas Eismanufaktur. Um 15 Uhr geht's los und wir melden uns natürlich gleich und erzählen, was da hier für ein Trubel dann sein wird. Und vielleicht kriege ich vorher doch schon ein kleines. Eine Kugel, bitte.
0: Eine Kugel, aber bestimmt ist der Fritz gleich als erstes dran mit der Kugel Erdbeer. Hört sich alles total lecker an. Kommt einfach vorbei, holt euch ein Eis ab und mit Matthias quatschen wir so in einer halben Stunde nochmal darüber, wie es so aussieht bei Mamas Eismanufaktur.

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3: Mit Jannik Böke. Schönen guten Tag. Die Notlandung eines Flugzeugs in Saudi-Arabien hat möglicherweise einen Terrorhintergrund. Ein Terrorist habe versucht, die Maschine zum Absturz zu bringen und die 180 Israelis an Bord zu töten. Das schreibt der israelische Polizeiminister bei X. Das Flugzeug war auf dem Weg von Dubai nach Tel Aviv, als es zu einem Zwischenfall im Cockpit kam. Weitere Infos hat Malte Albrecht.
4: Im Cockpit der Fly-Dubai-Maschine soll es ein Handgemenge gegeben haben, berichten israelische Medien. Dabei soll ein Pilot seinen Kollegen mit einem Messer verletzt haben. Das Flugzeug sagte offenbar dramatisch ab. Internationale Notrufcodes wurden abgesetzt. Daraufhin stiegen israelische Kampfjets auf. Unter den Passagieren herrschte große Angst. Es soll Schreie und Panik gegeben haben. Der Angreifer, offenbar aus dem Oman, soll schließlich von der Besatzung und Passagieren überwältigt worden sein. Ob er das Flugzeug tatsächlich gezielt zum Absturz bringen wollte, ist bislang nicht offiziell bestätigt. Ein ranghoher israelischer Regierungsvertreter sagte aber, es sei eine schwere Katastrophe verhindert worden. Das Flugzeug konnte sicher in Saudi-Arabien notlanden. Die Passagiere wurden laut israelischen Medienberichten zunächst aufgefordert, sitzen zu bleiben und die Maschine nicht zu verlassen. Pilot und Co-Pilot wurden dagegen von Bord gebracht. Beide waren verletzt und kamen in ein Krankenhaus.
3: Mehr Meldungen jetzt, kurz und kompakt. Die Bundesregierung hat sich auf eine Pflegereform geeinigt. Unter anderem soll der Beitragszuschlag für kinderlose Mitglieder steigen. Ziel sei es, die Finanzierung der Pflegeversicherung in einem ersten Schritt zu stabilisieren, so Gesundheitsminister Lindemann in Berlin. Die Opposition kritisiert die Pläne als unzureichend. Mehrere Tankschiffe sind Berichten zufolge in der Straße von Hormuz unter Beschuss geraten. Wie die britische Behörde für Sicherheit in der Schifffahrt mitteilte, wurden 3 Schiffe von unbekannten Projektilen getroffen. Die Vorfälle ereigneten sich demnach bereits am Dienstag. Polizei, Feuerwehr und andere Einsatzkräfte in Deutschland und der EU sollen künftig mit einem moderneren Funksystem arbeiten. Das schlägt die Europäische Kommission vor. Der Grund: die bisherigen Funksysteme der einzelnen Länder sind oft nicht miteinander verbunden. Gerade bei Einsätzen an der Grenze kann das zum Problem werden. Jana Richter mit weiteren Infos.
5: Zum Beispiel kann das Funksignal verloren gehen, wenn Einsatzkräfte von einem Land ins andere wechseln. Das kann die Zusammenarbeit bei Waldbränden, Überschwemmungen oder Vermisstensuchen erschweren. Mit dem neuen System sollen Einsatzkräfte nicht nur miteinander sprechen, sondern auch Fotos, Videos und Standorte austauschen können. Das System soll auch dann funktionieren, wenn normale Mobilfunknetze überlastet oder ausgefallen sind. Die ersten EU-Länder könnten das neue System ab 2030 nutzen. Bis 2036 soll es in der gesamten Union funktionieren. Dafür müssen die EU-Staaten und das Europäische Parlament dem Vorschlag aber noch zustimmen.
3: Und das waren die Nachrichten mit Jannik Böke.
6: Das Antenne Münster-Wetter wird heute Nachmittag nochmal richtig warm mit Temperaturen um die 28 Grad. Und die messen wir auch gerade schon bei euch im Erfurtviertel und im Kinderhaus. Im Laufe des Nachmittags ziehen dann immer mehr Wolken auf. Abends bleibt es noch trocken, in der Nacht kommt dann aber der Regen. Heißt für euch, genießt das schöne Wetter heute Nachmittag. Der Antenne Münster Verkehr, da habe ich 2 Meldungen für euch. Und zwar staut es sich gerade auf der Weseler Straße stadtauswärts vor der Baustelle bei den Aseekugeln. Da müsst ihr gerade 10 Minuten länger mitbringen. Und weiter südlich die Weseler Straße vor der Auffahrt auf die Autobahn. Da sind es gerade 5 Minuten plus. 5 Blitzer habe ich noch für euch. Gehen wir die mal von Norden nach Süden durch. Geknipst wird in Sprakel auf der Sprakler Straße in beiden Richtungen beim Abzweig nach Sprakel. Dann steht einer in Handorf auf der Dorbaumstraße, da beim Romantikhotel. In Gievenbeck wird geblitzt auf dem Gievenbecker Weg in beiden Richtungen in der 30er-Zone. Auf der Umgehungsstraße steht noch einer Richtung Warendorf. Höhe Gasometer und einen habe ich noch, der steht in Albachten auf der Lindenallee, Höhe Haus Forkenbeck. Euch allen unterwegs eine gute Fahrt, kommt gut durch und falls ihr noch irgendwas gesehen habt, Staus, Störung oder noch einen Blitzer, dann ruft an oder schickt uns eine WhatsApp-Sprachnachricht. Nummer für beides ist die 0251 28 95 40. Danke euch. Es ist Mittwoch, es ist richtig warm. Und deswegen könnt ihr euch ein kostenloses Eis bei Mamas Eismanufaktur am Hafen abholen. Also ab jetzt, ab 15 Uhr geht's los, gibt's verschiedene Sorten zur Auswahl. Das Ganze haben meine Kollegen Marlena und Tino aus der Antenne Münster Morning Show für euch eingestielt, eben weil es heute so heiß ist. Und die Jungs von Mamas sind ja schon bei unserer Antenne Münster Lokalrunde bei uns gewesen und haben auch richtig leckeres Eis für euch gezaubert. Also schaut da einfach mal bei Mamas vorbei. Eis gibt's da heute Nachmittag noch, solange der Vorrat reicht.
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1: Inga, Verena und Juli aus Mecklenburg schicken ganz viele Grüße aus Mecklenburg. Die drei organisieren zum ersten Mal einen Flohmarkt in ihrem Stadtteil. Die haben uns geschrieben, ob wir vielleicht nicht ein bisschen Werbung dafür machen können. Machen wir gerne. Also, am Sonntag gibt's zum ersten Mal den Bummel-Flohmarkt in Mecklenburg. Von 11 bis 17 Uhr könnt ihr da im ganzen Stadtteil shoppen gehen. Über 300 Stände sind da mit dabei, also ganz schön viele. Die meisten verkaufen einfach direkt da vor ihrer Haustür Kaffee, Kuchen, Waffeln, Bratwurst. Es gibt Kinderaktionen, alles mit dabei am Sonntag ab 11 Uhr in Mecklenburg. Inga, Verena und Juli haben uns extra einen Lageplan gemacht, damit ihr wisst, was ihr da wo findet. Haben wir euch verlinkt auf antennemünster.de.
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0: Spray mit Where is my Husband an diesem Mittwochnachmittag. Hallo ihr Lieben und ganz liebe Grüße zum Hafenmarkt. Da stehen nämlich gerade ganz viele von euch an, um sich eine Kugel Eis for free zu sichern. Gibt's bei Mamas Eismanufaktur. Weil's heute so heiß ist, weil wir heute alle wieder schwitzen, haben meine Kollegen Marlena und Tino aus der Antenne Münster Morningshow das mal eben eingestielt. Die haben heute Morgen mit Markus von Mamas Eismanufaktur gequatscht und mal eben klargemacht, dass ihr da heute vorbeikommen könnt. Markus und seine Kollegen kennen wir ja noch von unserer Antenne Münster Lokalrunde. Da haben sie ja auch schon so leckeres Eis gezaubert. Heute gibt's Zitrone, Erdbeere und Haferkeks, Banane für Lau, für euch. Und mein Kollege Matthias Menne ist mittendrin. Wie ist es, Matthias? Wie lang ist die Schlange?
1: Ja, ich würde mal sagen, die Schlange wird immer länger und die Eistruhe wird immer leerer hier. Also kommt schnell vorbei, holt euch hier nochmal eure Kugel Eis hier ab. Ich kann das Ende der Schlange kaum erkennen. Das sind mindestens 100 Leute, wenn nicht noch mehr, die hier stehen. Und wie sich das anhört, wenn sich 100 Leute dafür bedanken, dass wir heute am letzten Sommertag des Herbstes bei fast 30 Grad nochmal eine Kugel Eis raushauen, das hören wir jetzt mal. Also, was sagt ihr bei 3? 1, 2, 3.
0: Oh.
1: So klingt das, wenn 1000 Leute Danke Antenne Münster sagen und einer, der sich ganz besonders bedankt hier, also alle sind am Eis essen hier, der ist Klaus, ne? War das, ne? Ja, Klaus, sag mal, was hast du dir denn ausgesucht?
2: Ich habe mir heute Erdbeere ausgesucht.
1: Ja, und was sagt die Erdbeere und wie schmeckt die?
2: Ja, die Erdbeere sagt leider nichts, aber es ist ganz lecker, wirklich gut. Aber ich habe auch von meiner Frau das Erdbeer-Hafer probieren dürfen.
1: Dann nehmen wir die Frau gleich mit dazu. Wie heißt du?
3: Ja, ich bin die Claudia und ich musste natürlich Tinos Lieblingseis probieren. Haferkeks, Banane und bin begeistert und mein Mann ist auch, glaube ich, ziemlich überrascht, wie gut es schmeckt.
2: Ich bin auch überrascht, es ist besser als ich dachte.
1: Und wenn das so ist, dann könnte der Sommer immer weitergehen, wenn wir jeden Tag hier Eis raushauen. Ne?
2: Endless Summer.
1: Oh. Endless Summer, das ist das da, aber das wirst du wahrscheinlich nicht sagen. Jetzt haben wir nämlich Finja, die verteilt hier nämlich das Eis von Mamas Eismanufaktur. Finja, was ist denn der Favorit? Erdbeere, Zitrone oder Haferkeks?
4: Ich würde sagen, Haferkeks Banane ist schon ganz weit vorne heute mit im Rennen, weil das ja auch das Special für heute ist. Aber wir gehen auch davon aus, dass Erdbeer noch in den Run ablegen wird. Davon haben wir nämlich ganze 2 Truhen.
1: Ah, wunderbar. Das heißt, es lohnt sich auf jeden Fall noch hier vorbeizukommen, ne?
4: Ja, immer. Auf jeden Fall.
1: Wie viel Eis hast du schon rausgegeben? Was schätzt du? Du zählst natürlich immer mit, ne?
4: Ja, auf jeden Fall. Ich konzentriere mich ganz stark aufs Zählen. Nee, also ich denke wahrscheinlich schon ein paar hundert gefühlt. Ich merke es auf jeden Fall in den Armen, aber am Ende kann ich auf jeden Fall nochmal schätzen.
1: Also, es gibt noch Eis. Kommt vorbei hier an den Hafen bei Mamas Eismanufaktur. Anna, ja. Du solltest auch vielleicht nach deiner Sendung hier noch vorbeikommen.
0: Ja, vielleicht. Ich habe gerade echt Lust auf Haferkeks-Banane bekommen, muss ich sagen.
1: Ja, wunderbar. Dann ich stelle dir eine Packung kalt.
0: Ja, das wäre nett. Solange der Vorrat reicht, also solange die mobilen Eisstationen noch gefüllt sind, könnt ihr euch heute Nachmittag ein kostenloses Eis bei Mamas Eismanufaktur am Hafenmarkt abholen. Heißt für euch also schnell sein.

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1: Mit Sophie Seemann, guten Tag. Auf der Loddenheide entsteht ein modernes Polizeipräsidium. Heute ist der Grundstein für den Neubau an der Ecke Willy-Brandt-Albersloher Weg gelegt worden. Es wird von einer Projektgesellschaft unter Federführung der CM Immobilienentwicklung hier aus Münster errichtet. Die Investitionskosten liegen im dreistelligen Millionenbereich. 2029 soll das neue Präsidium fertig sein. Zur Grundsteinlegung war auch NRW-Innenminister Herbert Reul als oberster Dienstherr der Polizei anwesend. In Münster ist kein Platz für Antisemitismus oder jegliche Form von Menschenfeindlichkeit. Das sagt der grüne Kreisverbandsprecher Tobias Stieb als Reaktion auf einen Bericht in den Westfälischen Nachrichten heute. Darin geht es um eine jüdische Studentin, die Münster nach ihren Erfahrungen mit Antisemitismus und Ausgrenzung verlassen hat. Stieb sagt, dass Menschen jüdischen Glaubens sich in Münster und an den Hochschulen unserer Stadt im Jahr 2026 nicht sicher fühlen können. Das müsse ein Weckruf für alle Münsteranerinnen und Münsteraner sein. Antisemitismus und jegliche andere Form der menschlichen Feindlichkeit habe in Münster keinen Platz, ganz egal, von wem sie kommen. Das Deutschlandticket wird teurer. Es kostet ab Januar 66,80 Euro und damit 3,80 Euro mehr als bisher. Das hat der für die Preisgestaltung zuständige Koordinierungsrat entschieden. Derzeit haben rund 14,5 Millionen Menschen das Deutschlandticket, mit dem man in öffentlichen Regional- und Nahverkehr bundesweit unterwegs sein kann. 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
2: Das Antenne Münster-Wetter ist heute Nachmittag richtig heiß. Jetzt sind es gerade sogar 29 Grad. Die messen wir gerade bei euch im Aseviertel und in Mauritz. Man sieht es gerade draußen schon so ein bisschen. Es ziehen immer mehr Wolken auf und das wird auch noch mehr jetzt zum Abend hin. Heute Abend bleibt es trocken, aber in der Nacht kommt dann der Regen und ab morgen wird es kühler.
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2: Der Antenne Münster Verkehr, da ist es gerade an zwei Stellen hier bei uns in der Stadt ein bisschen voller. Einmal im Norden Sudmühlenstraße Richtung Schifffahrter Damm. Da braucht ihr gerade 5 Minuten länger. Und im Süden die Weseler Straße stadtauswärts vor der Auffahrt auf die Autobahn. Auch da sind es gerade 5 Minuten plus. Dann habe ich ein paar Blitzer für euch. 6 Stück sind das. Gehen wir die mal von Norden nach Süden durch. Geknipst wird in Sprakel auf der Sprakler Straße in beiden Richtungen beim Abzweig nach Sprakel. In Handorf wird geblitzt auf der Dorbaumstraße beim Romantikhotel. In Gievenbeck steht einer auf dem Gievenbecker Weg. Da blitzt es in beiden Richtungen in der 30er-Zone. Auf der Umgehungsstraße steht noch einer Richtung Warendorf beim Gasometer. In Mecklenburg wird geblitzt auf dem Dinkbänger Weg Richtung Aasee, da bei der ehemaligen Gaststätte Lohmann. Und einen habe ich noch, der steht in Albachten auf der Lindenallee Höhe Haus Forkenbeck. Euch allen unterwegs eine gute Fahrt in den Feierabend. Kommt gut an und falls ihr auf dem Weg dahin noch irgendwas gesehen habt, Staustörung oder noch einen 7. Blitzer, dann klingelt durch oder schickt uns eine WhatsApp-Sprachnachricht. Nummer für beides ist die 0251 28 95 40. Danke euch. Hallo zusammen an diesem Mittwoch und Grüße gehen raus an alle, die sich gerade am Hafenmarkt ein kostenloses Eis schmecken lassen. Das Ganze haben meine Kollegen Marlena und Tino aus der Antenne Münster Morning Show eingetütet. Ihr könnt heute Nachmittag bei Mamas Eismanufaktur eine kostenlose Kugel Eis euch abholen, weil es eben so unfassbar warm ist und wir bei dieser Hitze auf jeden Fall Eis brauchen. Die Jungs von Mamas haben da heute Morgen schon alles in der Eisküche vorbereitet. Wir schalten gleich nochmal rüber zu meinem Kollegen Matthias Menne. Der ist nämlich da vor Ort bei Mamas. Hat sich vielleicht schon eine Kugel schmecken lassen. Wir hören gleich mal, was da so los ist in genau 3 Songs.
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0: Hallo hier bei Antenne Münster. Am wärmsten Tag dieser Woche. Wir haben es Ende September, der letzte Septembertag und es sind 29 Grad, ist das zu glauben, so warm. Deswegen haben sich meine Kollegen Marlena und Tino aus der Antenne Münster Morning Show überlegt. Wir geben euch eine Runde Eis aus. Und zwar könnt ihr noch, solange der Vorrat reicht, eine Kugel Zitrone, Erdbeere oder Haferkeks Banane bei Mamas Eismanufaktur am Hafenmarkt euch abholen. Die Jungs von Mamas standen heute Morgen schon ganz fleißig in der Eisküche und haben da alles vorbereitet. Und da ist gerade auch schon eine ordentliche Schlange. Alle holen sich ein Eis ab. Mittendrin ist mein Kollege Matthias Menne. Sag mal, Matthias, hast du schon probiert?
1: Ich habe noch nicht probiert. Ich will das ja den Leuten erstmal lassen. Ich nehme nachher den kleinen Rest, der dann übrig bleibt. Sieht fast danach aus. Das wird immer weniger. Aber wer jetzt sagt, oh, dann muss ich mich beeilen, dann würde ich sagen, laufen müsst ihr nicht. Aber ihr müsst verhältnismäßig schnell hier hinkommen. Denn die Erdbeer ist noch ziemlich voll, ne, Finja? Die hier verteilt das Eis. Aber hier bei Zitrone sieht schon etwas dünner aus, ne?
2: Ja, wobei man muss auch sagen, Erdbeer hatten wir ja zweimal. Also der Favoritstand jetzt ist Erdbeere bislang.
1: Stimmt, da ist ja eine Schale schon ganz leer. Genau. Also es ist auch schon Zeit, so eine kleine Zwischenbilanz zu ziehen. Markus von Mamas Eismanufaktur, was sagst du zu der Aktion? Heißt es da Herbsttag des Jahres und die Leute kommen wie geschnitten Brot, ne?
3: Ja, wir sind super glücklich damit, dass so viele Leute das wahrgenommen haben, euer und unser Angebot. Wir können uns nicht beschweren. Ich schätze, so eine halbe, dreiviertel Stunde haben sicherlich noch Eis da. Ansonsten habe ich ja versprochen, uns noch ein bisschen was nachzulegen, wenn die Schlange nicht kürzer wird, deutlich. Mache ich gerne.
1: Das heißt also, Leute, kommt doch vorbei und wer das gemacht hat, du bist der?
4: Leo?
1: Leo, du hast ja schon ein Eis in der Hand, du kriegst ja nur eine Kugel. Willst du noch versuchen, eine zweite irgendwie so unterm Tisch noch zu kriegen?
4: Ja, vielleicht stelle ich mich nochmal an.
1: Wunderbar, du hast jetzt Zitrone, dann kommt gleich...
4: Erdbeer als nächstes.
1: Wunderbar, und dann haben wir den, du bist die?
5: Ich bin die Pia.
1: Pia, was sagst du zu der Aktion? Du hast dir Erdbeer ausgesucht, bitte, ne?
5: Ja, finde ich super, eine tolle Aktion.
1: Von daher, also, tolle Aktion und da hinten stehen auch noch ganz, ganz viele Leute. Die Schlange hört
0: ja,
1: nicht auf.
0: Hört nicht also, auf, die Schlange.
1: Also, vorbeikommen, Eis abholen, es lohnt sich noch.
0: Ja, Matthias, eine Frage habe ich noch. Kannst du was mitbringen hier in die Redaktion?
1: Ja, ich habe das schon gerade geklärt. Ah. Ich habe schon gesagt, wie groß die Kühltasche ist, die wir gleich vom Markus hier kriegen können. Du hast gesagt, wir können Eis mitbringen für die Redaktion,
3: ja,
1: ne?
3: Ja, das können wir machen, ja. Kein Problem.
0: Ja, perfekt. Werden wir auch noch mit Eis versorgt.
1: Das heißt, wir kommen mit dem Kühlwagen gleich angefahren. Ihr könnt euch schon freuen.
0: Ja, ich freue mich riesig. Die Kollegin aus den Nachrichten auch. Also, solange der Vorrat reicht, könnt ihr euch noch eine kostenlose Kugel Eis am Hafenmarkt bei Mamas Eismanufaktur abholen. Jetzt bei diesen Temperaturen ist das doch eigentlich genau das Richtige.

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1: Mit Jannik Böke. Schönen guten Tag. Demnächst soll es eine Steuer auf zuckerhaltige Getränke geben und das früher als gedacht. Das Bundesfinanzministerium will die Zuckersteuer schon ab Mitte kommenden Jahres einführen, so steht es im Gesetzentwurf. Bisher war eine Einführung ab 2028 im Gespräch. Malte Albrecht aus dem News-Team, es gibt auch erste Zahlen, wie viel Geld die Steuer einbringen soll.
2: Das Finanzministerium rechnet im ersten Jahr mit Einnahmen von 945 Millionen Euro. Das soll sich dann von Jahr zu Jahr steigern. In 5 Jahren soll die Zuckersteuer dann 1,18 Milliarden Euro in die Staatskasse spülen. Geplant ist die Abgabe für Softdrinks ab einem Zuckergehalt von 5 Gramm pro 100 Milliliter. Je nach Zuckermenge dürfte die Steuer zwischen 26 und 38 Cent pro Liter liegen. Anders als zwischendurch in Erwägung gezogen, soll die Zuckersteuer nicht auf Zero-Getränke anfallen, die mit Ersatzstoffen gesüßt sind. Auch reine Frucht- und Gemüsesäfte, alkoholfreies Bier und alkoholfreier Wein sind ausgenommen. Die Bundesregierung verfolgt damit 2 Ziele. Sie will zusätzliche Einnahmen für den Haushalt erzielen und gleichzeitig die Hersteller dazu bewegen, ihre Produkte gesünder zu machen. Die Pläne werden noch mit den Ministerien und Ländern abgestimmt, bevor sie ins Kabinett und den Bundestag kommen. Vor allem in der Union gibt es aber Widerstand und auch mehrere Bundesländer lehnen die Zuckersteuer ab. Also da bahnt sich für die Koalition schon der nächste Konflikt an.
1: Und weitere Themen jetzt in der Zusammenfassung. Im Ringen um schärfere Sparmaßnahmen hat Volkswagen eine Reihe von Tarifverträgen gekündigt. Aus Sicht des Unternehmens seien verschiedene Regelungen in diesen Verträgen mit Blick auf den aktuellen Kostendruck anzupassen, heißt es von VW. Nach IG Metall-Angaben handelt es sich um 10 Tarifverträge, darunter auch der wichtige Mantel-Tarifvertrag. Bei den Ermittlungen gegen Hells Angels sind in NRW auch ein Polizist und 2 städtische Mitarbeiter ins Visier geraten. Gegen sie wird laut Staatsanwaltschaft wegen des Verdachts ermittelt, dass sie dienstlich erlangte Informationen an Dritte weitergegeben haben. Mit einer groß angelegten Razzia geht die Polizei seit heute Morgen gegen ein Geldwäschenetzwerk um die Rocker der Hells Angels vor. Das Deutschlandticket kostet ab Januar 66,80 Euro und damit fast 4 Euro mehr als bisher. Das hat der für die Preisgestaltung zuständige Koordinierungsrat auf einer heutigen Sitzung entschieden, wie die Deutsche Presseagentur aus Teilnehmerkreisen erfuhr. Während die Preise für Benzin und Diesel auf ein Rekordniveau explodiert sind, sind Strom und Gas in Deutschland günstiger geworden. Das zeigen aktuelle Zahlen des Statistischen Bundesamts. Demnach ist die Kilowattstunde Gas innerhalb eines Jahres um rund 5% günstiger geworden. Eine ähnliche Entwicklung haben die Statistiker auch bei den Strompreisen feststellen können. Mit durchschnittlich 38 Cent pro Kilowattstunde zahlen Privathaushalte aber immer noch deutlich mehr als vor dem Beginn des Ukraine-Kriegs. Und wegen des Iran-Kriegs drohen in Zukunft wieder steigende Preise. Wegen langfristiger Verträge dauert es oft aber eine Weile, bis Energieversorger Preisänderungen im Großhandel an Privatkunden weitergeben. Und das waren die Nachrichten mit Jannik Böke.
3: Das Antenne Münster-Wetter ist richtig heiß heute Nachmittag mit Temperaturen um die 29 Grad. Hochsommerlich eigentlich schon, Ende September. Die messen wir gerade bei euch, die 29, in der Altstadt und hier bei uns im Zentrum Nord. Jetzt gerade sieht man es schon am Himmel, es ziehen immer mehr Wolken auf. Das wird auch mehr Richtung Abend. Heute Abend bleibt es trocken, aber in der Nacht, da kommt dann der Regen und dann wird es morgen deutlich kühler. Der Antenne Münster Verkehr, da ist es gerade auf der Weseler Straße ein bisschen voller. An 2 Stellen und zwar einmal auf der Weseler Straße stadtauswärts vor der Baustelle bei den Asekugeln sind es plus 5 Minuten. Und dann weiter südlich auf der Weseler Straße vor der Auffahrt auf die Autobahn, da sind es gerade auch 5 Minuten plus. Dann habe ich eine ganze Reihe an Blitzern für euch. Da kommen immer mehr dazu, wie zum Beispiel gerade der hier in Bergfidel, den uns der Flo reingemeldet hat. Der steht auf der Trautmannsdorfstraße Richtung Bergfidel bei der Kanalbrücke. Da blitzt es aus einem roten Caddy raus. Gehen wir weiter durch von Norden nach Süden. Geblitzt wird in Sprakel auf der Sprakeler Straße in beiden Richtungen beim Abzweig nach Sprakel. In Gievenbeck wird geblitzt auf dem Gievenbecker Weg in beiden Richtungen in der 30er-Zone. In Handorf steht einer auf der Dorbaumstraße beim Romantikhotel. In Mecklenbeck wird geblitzt auf dem Dinkbenger Weg Richtung Aasee, Höhe der ehemaligen Gaststätte Lohmann. Und in Albachten wird geblitzt auf der Lindenallee Höhe Haus Forkenbeck. Einen habe ich noch vergessen. Bei so vielen Blitzern kann man da schon mal durcheinander kommen. Einer steht noch auf der Umgehungsstraße Richtung Warendorf Höhe Gasometer. So, euch allen unterwegs eine gute Fahrt. Lasst euch nicht blitzen. Und falls ihr noch irgendwas gesehen habt, Staustörung oder noch einen 7., 8., 9., 10. Blitzer, dann klingelt durch oder schickt uns eine WhatsApp-Sprachnachricht. Nummer dafür ist die 0251 28 95 40. Danke euch.
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3: 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Wen er da anruft, das hören wir gleich bei mir in der Sendung nach genau 3 Songs.
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1: Es wird Zeit für den nächsten Wunsch. Ihr wünscht euch, was ihr wollt, auf unserer Homepage antennemünster.de. Das kann was ganz Persönliches sein, was ihr immer schon mal machen wolltet, wie zum Beispiel einen Fallschirmsprung. Oder ihr wünscht euch was im Moment einfach nicht drin ist, wie zum Beispiel eine neue Waschmaschine. Oder ihr sucht euch irgendwas Schönes aus unserer Wunschliste aus. Und mit so ein bisschen Glück rufen wir euch dann an und erfüllen euch diesen Wunsch. In unserem Wünschestudio sitzt Jürgen Bangert und der hat jetzt die Jana am Telefon.
2: Hallo Jana, Jürgen Bangert hier vom Wunscherfüller.
3: Oh, hallo.
2: So Jana, du hast gute Laune, das aus gutem Grund, weil du willst heiraten.
3: Ja, genau. Nächstes Jahr ist es soweit. Im Mai.
2: Wie stellst du dir deine Traumhochzeit vor? Erzähl mal ein bisschen.
3: Ja, mit Familie und engsten Freunden, nicht zu groß, dass wir alle gute Laune haben. Ich hoffe natürlich auf gutes Wetter. Das kann man natürlich vorher nicht beeinflussen.
2: Ja, gut, da drücken wir dir einfach die Daumen. Das können wir hier beim Wunscherfüller auch irgendwie nicht. Da können wir nichts mehr machen.
3: Ja, aber das klappt bestimmt dann, wenn genug Daumen gedrückt sind.
2: So, dann die große Frage zur Musik. Band oder DJ?
3: DJ haben wir. Das hat irgendwie direkt gematcht, als wir uns mit ihm auseinandergesetzt haben, ja.
2: Wollen wir mal auf den Punkt kommen? Du möchtest natürlich viele schöne Fotos von deiner Hochzeit haben.
3: Ja, genau.
2: Und deswegen hast du uns einen Wunsch geschickt.
3: Wir wünschen uns eine Fotobox für die Hochzeit, wo wir mit unseren Gästen reingehen können, selbst aus Bilder, wo die Fotos fürs Gästebuch machen können, die wir auch digital haben.
2: Wo man sich dann so falsche Schnurrbärte vors Gesicht hält und Brillen und so irgendwie so alles so. Diese Dinger?
3: Genau, optional, ja, genau.
2: Die soll für die lustigen Bilder sein, also nachts genau. Um drei auch noch, ne? Also da sollen auch Beweisfotos gemacht werden.
3: Ja, genau.
2: Sehr gut. Jana, für sowas habe ich absolutes Verständnis. Da hast du mich komplett auf deiner Seite. Und deswegen, wir erfüllen dir diesen Wunsch.
3: Oh wow, wie cool. Wir freuen uns. Vielen, vielen Dank. Wir freuen uns. Wir schicken Fotos.
2: Ich wollte es gerade sagen, aber wirklich die lustigsten und peinlichsten, die wollen wir haben.
3: Oh je, okay.
2: Und von dir und deinem Mann ein besonders schönes. Das hängen wir uns dann hier in der Redaktion.
3: Das machen wir gerne. Vielen, vielen Dank.
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1: Mit Sophie Seemann, guten Tag. Der Grundstein für das neue Polizeipräsidium auf der Loddenheide ist heute gelegt worden. Neben der zuständigen CM Immobilienentwicklung GmbH, Polizeipräsidentin Alexandra Dorndorf und Oberbürgermeister Tilman Fuchs war auch Innenminister Herbert Reul anwesend. Im Antenne Münster Interview sagt er:
2: Es ist ein ganz wichtiger Tag, weil ein Grundstock wieder neu gelegt wird für ein großes Präsidium. Eines von vielen. Wir haben in den letzten Jahren 3,6 Milliarden investiert, um Liegenschaften in der Polizei endlich in Schuss zu bringen. Und na gut, es wird ein bisschen dauern, aber hier wird ein großes, modernes Gebäude entstehen, was gute Arbeitsbedingungen für die Polizisten bedeutet und wahrscheinlich auf dem neuesten Stand sein wird.
1: Der Neubau des Polizeipräsidiums entsteht an der Ecke Willy-Brandt-Weg, Albersloher Weg auf einer Fläche von 30.000 Quadratmetern. Ende 2029 soll alles fertig sein. Die Investitionskosten liegen im dreistelligen Millionenbereich. In Münster ist kein Platz für Antisemitismus oder jegliche Form von Menschenfeindlichkeit. Das sagt der grüne Kreisverbandsprecher Tobias Stieb als Reaktion auf einen Bericht in den Westfälischen Nachrichten heute. Darin geht es um eine jüdische Studentin, die Münster nach ihren Erfahrungen mit Antisemitismus und Ausgrenzung verlassen hat. Stieb sagt, dass Menschen jüdischen Glaubens sich in Münster und an den Hochschulen unserer Stadt im Jahr 2026 nicht sicher fühlen können, müsse ein Weckruf für alle Münsteranerinnen und Münsteraner sein. Antisemitismus und jegliche andere Form der Menschenfeindlichkeit habe in Münster keinen Platz, ganz egal von wem sie kommen. Als demokratische Zivilgesellschaft stehen wir fest an der Seite jüdischen Lebens in Münster, heißt es weiter. Im Ringen um schärfere Sparmaßnahmen hat Volkswagen einen Großteil seiner Tarifverträge gekündigt, auch den wichtigen Manteltarifvertrag. Der Manteltarifvertrag bündelt derzeit zahlreiche grundlegende Regelungen für die mehr als 100.000 Beschäftigten in Deutschland. Mit der fristgerechten Kündigung zum 31. Dezember dieses Jahres will das Unternehmen nun einen Verhandlungsraum öffnen, wie VW erklärte. Insgesamt besteht der VW-Haustarif aus 13 einzelnen Verträgen. Sie regeln unter anderem Arbeitsbedingungen, Arbeitszeit und Zulagen. Ab heute in einer Woche müsst ihr euch auf Verkehrsbehinderungen an der Kreuzung von der Warendorfer Straße und dem Ring einstellen. Die Stadtnetze arbeiten an den Leitungen. Während der zweimonatigen Arbeiten könnt ihr dann nicht vom Ring in die Warendorfer Straße in Richtung Stadt auswärts fahren und auch das Rechtsabbiegen von der Warendorfer Straße Stadt einwärts auf den Kaiser-Wilhelm-Ring ist dann nicht möglich. Umleitungen werden ausgeschildert. Die Arbeiten auf dem Kaiser-Wilhelm-Ring verzögern sich bis Ende November. Wegen der zahlreichen Zufahrten entlang der Leitungstrasse konnten die Leitungsarbeiten nur in sehr kurzen Abschnitten erfolgen, was den Baufortschritt bremste, so die Stadtnetze. 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
3: Das Antenne Münster Wetter. Man sieht schon, es zieht sich immer weiter zu. Heute Abend soll es noch trocken bleiben, heute Nacht kommt dann aber der Regen. Gerade messen wir 28 Grad bei euch in Gremmendorf und in Bergfidel. Genießt das warme Wetter nochmal, bevor es morgen wieder kälter wird. Der Antenne Münster Verkehr, da ist es bei Nienberge gerade ein bisschen voller. Und zwar auf dem Rischhausweg Richtung Hülshoffstraße. Da braucht ihr gerade 5 Minuten länger. Und die B54 ab Nienberge Richtung Norden, da braucht ihr auch gerade 5 Minuten länger. Ansonsten schauen wir noch auf den Süden hier bei uns in der Stadt. Da braucht ihr gerade 5 Minuten länger auf der Weseler Straße stadtauswärts vor der Auffahrt auf die Autobahn. Eine ganze Reihe an Blitzern gibt's auch noch für euch. Gehen wir das Ganze mal in Ruhe durch. Geblitzt wird in Sprakel, auf der Sprakler Straße in beiden Richtungen beim Abzweig nach Sprakel. In Gievenbeck wird geblitzt, auf dem Gievenbecker Weg in beiden Richtungen in der 30er-Zone. In Handorf steht einer auf der Dorbaumstraße, da blitzt es beim Romantikhotel. Auf der Umgehungsstraße wird geblitzt Richtung Warendorf beim Gasometer. In Bergfidel steht noch einer auf der Trautmannsdorfstraße Richtung Bergfidel, da blitzt es bei der Kanalbrücke. Dann haben wir noch einen in Mecklenbeck auf dem Dinkbänger Weg, blitzt es Richtung Asee. bei der ehemaligen Gaststätte Lohmann. Und einen letzten habe ich noch für euch und da bin ich auch richtig aus der Puste hier. Der steht in Eilbachten auf der Lindenallee. Da blitzt es Höhe Haus Forkenbeck. So, euch allen unterwegs eine gute Fahrt. Fahrt schön langsam, lasst euch nicht blitzen. Und falls ihr noch irgendwas gesehen habt, Staus, Störung oder Blitzer, dann klingelt durch oder schickt uns eine WhatsApp-Sprachnachricht. Die Nummer für beides ist die 0251 28 95 40. Danke euch. Na, da ist das Jahr, das ist noch nicht ganz rum. Und ihr schielt bestimmt auch schon so ein bisschen aufs nächste Jahr, ne? Also was zum Beispiel den Urlaub angeht. Wann nehme ich mir Urlaub? Wann passt es am besten? Und wie plane ich meinen Urlaub, damit ich möglichst wenig Urlaubstage auf den Kopf haue? Genau diese Frage, die klären wir gleich, wie man möglichst wenig Urlaubstage auf den Kopf haut. In der nächsten Viertelstunde hört ihr das bei mir.
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0: Ist das verrückt oder ist es verrückt, dass morgen einfach schon der 1. Oktober ist? Sag mal, wie geht denn die Zeit schon wieder so schnell rum? Der September, klack, einmal schnipsen und ist er rum. Zweimal blinzeln, dann ist Adventszeit, dann ist Weihnachten, dann ist Silvester. Geht alles Schlag auf Schlag jetzt gerade irgendwie. Vielleicht schielt ihr auch schon so ein bisschen ins nächste Jahr rein. Habt vielleicht schon so ein bisschen die Urlaubsplanung im Kopf, wo es nächstes Jahr hingehen soll. Und dann stellt man sich ja eigentlich jedes Jahr die clevere Frage, wie kriegen wir mit möglichst wenig Urlaubstagen möglichst viel freie Tage am Stück hin? Und das geht natürlich nur mit cleverer Planung. Jonathan Butteweg aus dem Antenne Münster Team hat das für euch schon mal so durchgerechnet. Hau mal deine Tipps raus hier.
1: Ja, wie jedes Jahr lohnt sich auf jeden Fall der Mai. Christi Himmelfahrt 2027 ist am Donnerstag, den 6. Mai. Heißt, mit Urlaub am Freitag haben wir 4 Tage am Stück frei. Klassischer Brückentag. Ansonsten lohnt sich die Pfingstwoche. Da ist der Montag, der 17. Mai frei. Wenn wir damit 4 Urlaubstagen den Rest der Woche freinehmen, haben wir insgesamt 9 Tage am Stück. Und Ostern ist natürlich auch super Ende März schon. Mit Karfreitag und Ostermontag können wir mit nur 8 Urlaubstagen 16 Tage am Stück, also über 2 Wochen Urlaub machen.
0: Boah, krass, einfach ein halber Monat frei. Muss ich mal schon mal Chef sagen, ne? Bin dann 1/2 Monat nicht da. Nein, Spaß. Wie sieht das denn sonst mit den Feiertagen im nächsten Jahr aus?
1: Ja, so mittel. Leider fallen einige Tage halt nicht so super. Der Tag der Arbeit ist zum Beispiel an einem Samstag und der Tag der Deutschen Einheit an einem Sonntag. Und Weihnachten fällt auch auf Samstag und Sonntag. 2027 ist also nicht optimal. Dafür ist 2028 wieder richtig super. Da fällt kein einziger Feiertag auf einen Sonntag.
0: Na dann, sichert euch mal fix die guten Tage für 2027, bevor der Rest des Teams dann dieselbe Idee hat.

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4: Mit Jannik Böke. Schönen guten Tag. Die deutsche Automobilindustrie steckt in einer tiefen Krise und das bekommt vor allem Volkswagen zu spüren. Der Konzern steht seit Jahren unter Druck und fährt deshalb einen harten Sparkurs mit großem Stellenabbau und möglichen Werksschließungen. Jetzt geht VW auch an die Tarifverträge ran und hat fast alle zum Jahresende gekündigt. Das hat das Unternehmen nach einem Gespräch mit Arbeitnehmervertretern in Hannover mitgeteilt. Malte Albrecht aus den Nachrichten. Was genau bedeutet dieser Schritt für die Beschäftigten?
5: Das trifft die Belegschaft hart. Konkret geht es nach Angaben der IG Metall um 10 von 13 Verträgen bei VW. Gekündigt wurde auch der wichtige Manteltarifvertrag, der viele grundlegende Regelungen für die mehr als 100.000 Beschäftigten bündelt. Also da geht es zum Beispiel um Arbeitszeit, Arbeitsbedingungen, Urlaubstage und Zulagen. Der Konzern begründet die Kündigungen mit dem gestiegenen Kostendruck und dem wachsenden Wettbewerb, vor allem durch chinesische Hersteller. Immerhin, der hart erkämpfte Zukunftstarifvertrag mit der darin vereinbarten Beschäftigungssicherung bis Ende 2030 bleibt bestehen.
4: Wie geht es denn jetzt weiter?
5: VW sieht die Kündigung als Startschuss für Neuverhandlungen, während von der Gewerkschaft scharfe Kritik kommt. Die IG Metall spricht von einem üblen Foul und einem Eingriff in die Geldbeutel der Beschäftigten. Das werde man nicht hinnehmen. Auch die VW-Betriebsratschefin Cavallo rechnet mit heftigem Widerstand. Man hat sich heute aber erst einmal darauf geeinigt, sich in der zweiten Oktoberhälfte wiederzutreffen und weiter zu beraten. Bis dahin dürften die Fronten extrem angespannt bleiben.
4: Danke, Malte. Mehr Meldungen jetzt im Überblick. Die Zuckersteuer soll früher kommen als bisher bekannt. Schon Mitte 2027 soll die Steuer auf zuckerhaltige Getränke eingeführt werden, heißt es in einem Entwurf des Bundesfinanzministeriums. Die Pläne müssen allerdings noch mit den Ministerien und Ländern abgestimmt werden. Vor allem Teile der Unionsfraktion lehnen das Vorhaben ab. Hohe Energiepreise haben die Teuerung in Deutschland erstmals seit Ende 2023 über die Marke von 3% getrieben. Die Verbraucherpreise lagen im September um 3,3% über dem Niveau des Vorjahresmonats nach 2,9% Inflation im August. Das hat das Statistische Bundesamt auf Basis vorläufiger Zahlen mitgeteilt. Ebenfalls teurer wird das Deutschlandticket. Zum neuen Jahr soll der Preis um fast 4 auf 66,80 Euro steigen. Das hat die Deutsche Presseagentur aus Kreisen des sogenannten Koordinierungsrats erfahren. Eine Berliner TikTokerin darf ihr Schwein nicht mehr in ihrer Wohnung halten. Das ist kein Scherz, sondern eine offizielle Entscheidung des Berliner Verwaltungsgerichts. Die Influencerin lebt mit dem Tier in einer rund 70 Quadratmeter großen Wohnung. Ihrer Meinung nach habe das Schwein dort genug Platz. Außerdem würde es im Winter sowieso am liebsten auf der Couch liegen. Das Gericht sieht das anders. Die Haltung in der Wohnung sei nicht artgerecht und verstoße gegen das Tierschutzgesetz. Die Argumentation der TikTokerin, das Tier könne sich ab dem Frühjahr regelmäßig auf einem Hof in Brandenburg suhlen und es würde sich gern im Garten der Familie in Berlin aufhalten, überzeugte das Gericht nicht. Das sei keine artgerechte Tierhaltung für ein Schwein. Und das waren die Nachrichten mit Jannik Böke.
6: Das Antenne Münster Wetter ist richtig bewölkt draußen, aber immer noch ziemlich warm. 29 Grad messen wir aktuell bei euch am Bahnhof und in Oppenberg. Das mit den Wolken, das wird leider immer mehr jetzt zum Feierabend. Bleibt trocken heute Abend, aber in der Nacht kommt dann der Regen und der kühlt das Ganze deutlich ab. Morgen also deutlich kühler mit um die 20 Grad. Der Antenne Münster Verkehr, da ist gut was los hier bei uns an der Stadt. Gehen wir das Ganze mal in Ruhe durch. Es staut sich auf der Suttmühlenstraße Richtung Schifferter Damm. Braucht er gerade 10 Minuten länger. Dann die Warendorfer Straße stadtauswärts vor der Handorfer Straße. Da sind es gerade 5 Minuten plus. Und die Weseler Straße stadtauswärts vor der Auffahrt auf die Autobahn. Da, wo es einspurig wird, da braucht ihr gerade 10 Minuten länger. Eine ordentliche Palette an Blitzern habe ich auch noch für euch. Gehen wir von Norden nach Süden durch. Geblitzt wird in Sprakel auf der Sprakler Straße in beiden Richtungen beim Abzweig nach Sprakel. Dann steht einer in Handorf auf der Dorbaumstraße, da beim Romantikhotel. In Gievenbeck wird geblitzt auf dem Gievenbecker Weg in beiden Richtungen in der 30er-Zone. In Bergfedil steht einer auf der Trautmannsdorfstraße Richtung Bergfedil bei der Kanalbrücke. Und in Mecklenburg wird geblitzt auf dem Dinkbenger Weg Richtung Aasee bei der ehemaligen Gaststätte Lohmann. Euch allen unterwegs eine gute Fahrt, kommt gut rein in den Feierabend. Und falls ihr noch irgendwas gesehen habt, einen Stau, eine Störung oder noch einen Blitzer, dann ruft an oder schickt uns eine WhatsApp-Sprachnachricht. Nummer für beides ist die 0251 28 95 40. Danke euch.
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6: Am Mittwochnachmittag. Ich wünsche euch einen schönen Feierabend und spiele euch jetzt die Hits mit Hügel.

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1: Und das ist die Börse am Mittwochnachmittag. Timo Bärwert, wie hat sich der DAX zur Wochenmitte geschlagen?
2: Nach einem freundlichen Start hat der DAX am Mittwoch seine Gewinne wieder abgegeben. Denn Inflationssorgen aus Europa drücken auf die Stimmung. Schwache Daten aus Spanien, Frankreich, Italien sowie aus den deutschen Bundesländern haben die Anleger verunsichert. Der Leitindex steht damit bei rund 25.400 Punkten.

0: Nicht genau da, wo er die Woche begonnen hat.
1: Welche Aktien sind denn heute besonders aufgefallen?
0: Für Unruhe sorgt die Commerzbank. Sie ist mit einem Minus von 3% bei dem DAX das Schlusslicht bei ca. 41 Euro je Aktie. Besser läuft es bei BMW. Die Zukunftspläne des Autobauers machen den Anlegern Mut. Und die Verluste vom Vortag sind wieder aufgeholt. Dazu passt, dass die Nachricht, dass BMW beim neuen Dreier den Diesel streicht. Die Aktie notiert heute etwa 2,5% im Plus bei 56 Euro je Aktie.
1: Und wie sieht der Ausblick jetzt für den Rest der Woche aus?
0: Alles dreht sich um die Preise. Volkswirte erwarten für Deutschland einen Anstieg der Inflationsrate von 2,9 auf 3,2%. Dazu kommen am Nachmittag die US-Zahlen, die den Zinskurs der Notenbank fett mitbestimmen. Belastend wirken außerdem der Nahostkonflikt und die hohen Ölpreise. Der September ist ohnehin meist einer der schwächsten Börsenmonate des Jahres.
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0: Hallo am Mittwochnachmittag hier bei Antenne Münster. Sag mal, kennt ihr die Serie Tatortreiniger?
1: Was machen Sie beruflich?
2: Ich bin Tatortreiniger.
3: Ja, ich habe schon immer gern mit Blut und Tod zu tun gehabt und dann habe ich mein Hobby zum Beruf gemacht.
0: Ja, Bjarne Mädel als Schotti in der Kultserie Der Tatortreiniger. Kennen viele? Da wirkt das immer ziemlich lustig, so einen Tatort sauber zu machen mit dem ganzen Blut und so. Und dem Schotti, dem passieren da auch echt immer die lustigsten und absurdesten Dinge. Auf eine witzige Art kommt er da immer mit den Hinterbliebenen in Kontakt. Und am Ende der Serie, da wird immer alles gut. Dass es jetzt aber bei dem Job im Regelfall nicht ganz so viel zu lachen gibt, erlebt jetzt Aline Tetzel in der neuen Serie Serial Cleaner, die heute Abend bei ZDF Neo läuft. Geht da um eine Putzfrau, die aus Versehen einen Mord mitbekommt. Jörg Albrecht stellt die Serie für euch vor.
4: Schau mal einer an.
5: Ich bin nur die Putzfrau.
6: Die sich dummerweise zur falschen Zeit am falschen Ort aufhält. Ex-Dortmund-Tatort-Kommissarin Aileen Tetzel ist Theresa, die in einem Hotelkomplex Zeugin eines Mordes wird. Aus Angst um ihr Leben bietet sie den Tätern ihre Hilfe an.
5: Ich kann das sauber machen, bevor das Blut in den Boden sickert. Dann kann euch niemand nachweisen, was hier passiert ist.
6: Und so wird Theresa zur Tatortreinigerin.
5: Kann ich jetzt gehen?
6: Fragt sie, als sie mit der Beseitigung der Spuren fertig ist. Doch schon bald sieht sie einen der Männer aus der Tatnacht wieder.
7: Hast vergessen abzuschließen?
5: Ganz sicher nicht.
6: Vincent, Sohn aus einer mafiösen Unternehmerfamilie, wartet auf Theresa in ihrer Wohnung.
5: Ich hab gemacht, was du wolltest. Ich hab geschwiegen. Was willst du noch von mir?
7: Dass du weiter für mich arbeitest.
6: So will er Theresa nicht nur im Auge behalten. Ein Auge hat Vincent auch auf sie geworfen. Als er dann auch noch mit einem Scheck dafür sorgt, dass Theresas schwerkranke Tochter an einer klinischen Studie teilnehmen kann, begibt sich Theresa in ein gefährliches Abhängigkeitsverhältnis.
5: Du hast gesagt, dass mir nichts passiert, wenn ich für dich arbeite. Mir darf nichts passieren, ich muss für Luca da sein.
6: Interessiert nur Vincents unberechenbaren Bruder nicht. Der will die Zeugin loswerden. Gespielt wird er von Rick Ocon und damit einem weiteren bekannten Gesicht aus dem Dortmund-Tatort.
8: Ich hätte das schon im Club durchziehen sollen. Also komm, verpiss dich.
7: Wer beseitigt diesmal die Spuren?
6: Wer Netflix hat, kennt vielleicht die US-Serie The Cleaning Lady. Die erzählt dieselbe Geschichte wie jetzt Serial Cleaner. Beide sind Remakes eines argentinischen Originals. Und auch in der deutschen Version funktioniert der spannende und emotionale Mix aus Thriller und Familiendrama. Mit Serial Cleaner hat Aileen Tetzel nach Unbroken ihre zweite starke Serie am Start.

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0: Far, Lanzai, Pedro Capó, Georgie Noriega, Rec 808, Shadow Towers, Puerto Rico.
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3: Um 17.30 Uhr mit Sophie Seemann. Guten Abend. Auf der Loddenheide entsteht ein modernes Polizeipräsidium. Heute ist der Grundstein für den Neubau an der Ecke Willy-Brandt-Weg, Albersloher Weg gelegt worden. Das Präsidium wird von einer Projektgesellschaft unter Federführung der CM Immobilienentwicklung hier aus Münster errichtet. Die Investitionskosten liegen im dreistelligen Millionenbereich. Oberbürgermeister Tillmann Fuchs.
4: Ja, ist für die Bürgerinnen und Bürger ein tolles Signal, dass Sicherheit in Münster eine ganz große Rolle spielt. Und es zeigt auch, glaube ich, dass unsere Zusammenarbeit zwischen Polizei und Stadt wirklich gut funktioniert. Und das wird hier an dieser Baustelle nicht nur durch den Bau, sondern tatsächlich auch durch die Menschen, die hier arbeiten, sehr, sehr sichtbar.
3: 2029 soll das neue Polizeipräsidium auf der Loddenheide dann fertig sein. Zur Grundsteinlegung war auch NRW-Innenminister Herbert Reul als oberster Dienstherr der Polizei anwesend und selbstverständlich Münsters Polizeipräsidentin Alexandra Dorndorf.
5: Wir freuen uns, dass das Projekt jetzt sichtbar wird. Das ist für unsere Kolleginnen und Kollegen total wichtig, weil wir einfach ein neues Präsidium brauchen. Und deswegen ist das wichtig, dass wir hier den Fortschritt erkennen können.
3: Und jetzt weitere Meldungen im Überblick. Deutschland-Ticket wird teurer. Es kostet ab Januar 66,80 Euro und damit 3,80 Euro mehr als bisher. Das hat der für die Preisgestaltung zuständige Koordinierungsrat entschieden. Krisender Autobauer VW hat zum Jahresende eine Reihe von Tarifverträgen gekündigt und begründet das mit dem aktuellen Kostendruck. Die IG Metall spricht von einem üblen Foul an der Belegschaft. Mit der Wertschätzungskampagne Gemeinsam mit Respekt für Münster werben die Abfallwirtschaftsbetriebe Münster für einen respektvollen Umgang. Unter anderem werben sie auf Plakaten. Hintergrund sind Beleidigungen sowie verbale und körperliche Bedrohungen städtischer Mitarbeiter. Insgesamt gab es im vergangenen Jahr 123 solcher Fälle. Ab heute in einer Woche müsst ihr euch auf Verkehrsbehinderungen an der Kreuzung von der Warendorfer Straße und dem Ring einstellen. Die Stadtnetze arbeiten an den Leitungen. Während der zweimonatigen Arbeiten könnt ihr nicht vom Ring in die Warendorfer Straße in Richtung Stadt auswärts fahren und auch das Rechtsabbiegen von der Warendorfer Straße Stadt einwärts auf den Kaiser-Wilhelm-Ring ist nicht möglich. Umleitungen werden ausgeschildert. Die Arbeiten auf dem Kaiser-Wilhelm-Ring verzögern sich bis Ende November. Wegen der zahlreichen Zufahrten entlang der Leitungstrasse konnten die Leitungsarbeiten nur in sehr kurzen Abschnitten erfolgen, was den Baufortschritt bremste, so die Stadtnetze. 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
6: Das Antenne Münster Wetter ist jetzt zum Abend hin nochmal richtig schön warm. 28 Grad sind es gerade noch bei euch in Mariendorf und in Hiltrup. Es wird heute Abend immer bewölkter, heute Nacht zieht dann auch Regen auf. Der Donnerstag wird dann grau und regnerisch, heißt heute Abend nochmal schön das tolle Feierabendwetter genießen. Der Antenne Münster Verkehr, da haben wir gerade eine Meldung reinbekommen von der Denise. Die hat sich reingemeldet mit einer Sprachnachricht und hat gesagt, dass in Hiltrup auf der Westfalenstraße, Ecke Amelsbürner Straße, die Ampel ausgefallen ist. Deswegen regelt die Polizei gerade den Verkehr dort. Bitte fahrt besonders vorsichtig und achtet auf die Polizei, was die euch da mitteilt, wer fahren darf und wer nicht. Schauen wir noch auf die Straßen hier bei uns in der Stadt. Das sieht ansonsten relativ frei aus. Nirgendwo braucht ihr mehr als 5 Minuten länger. Eine ganze Reihe an Blitzern habe ich aber noch für euch jetzt zum Feierabend. 6 Stück sind das noch. Geknipst wird in Sprakel auf der Spraklerstraße in beiden Richtungen. Höhe Abzweig nach Sprakel. In Gievenbeck steht einer auf dem Gievenbecker Weg. Da blitzt es in beiden Richtungen in der 30er-Zone. In Handorf steht einer auf der Dorbaumstraße, da beim Romantikhotel. Auf der Umgehungsstraße wird geblitzt Richtung Warendorf, Höhe Gasometer. Und 2 habe ich noch für euch. Einer steht in Bergfidel auf der Trautmannsdorfstraße. Da blitzt es Richtung Bergfidel, Höhe Kanalbrücke. Und der allerletzte Blitzer für heute, der steht in Mecklenbeck auf dem Dinkbenger Weg Richtung Aasee. Da blitzt es bei der ehemaligen Gaststätte Lohmann. Euch allen unterwegs eine gute Fahrt in den Feierabend. Kommt gut an, genießt den Abend und falls ihr noch irgendwas gesehen habt jetzt gerade, einen Stau, noch eine Störung oder einen Blitzer, dann ruft doch an oder schickt uns eine WhatsApp-Sprachnachricht. Die Nummer für beides ist die 0251 28 95 40. Danke euch.
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6: Es ist Mittwoch, der vermutlich letzte richtig warme Feierabend dieses Jahr. Deswegen genießt das, nutzt das nochmal richtig aus. Ich spiele euch jetzt

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So, ihr Lieben, ich mache jetzt Schluss für heute. Ich hoffe, ihr lasst es euch im Feierabend jetzt richtig gut gehen mit einem kühlen Getränk, zum Beispiel auf der Terrasse oder auf dem Balkon bei den warmen Temperaturen. Der Kollege Markus Steinacker hilft euch bestimmt dabei, richtig runterzukommen jetzt im Feierabend. Der übernimmt nämlich ab 18 Uhr. Morgen werdet ihr wieder zusammen wach mit meinen Kollegen Marlena Stöhler und Tino Tiede. Und ich bin morgen ab 14 Uhr wieder für euch da. Jetzt kann ich meinen eigenen Namen nicht mehr sprechen. Anna Bogatzki sagt Tschüss und hat jetzt Feierabend.

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1: Mit Jannik Böke, schönen guten Abend. Lange wurde darüber gestritten. Am Vormittag hat die Bundesregierung dann die Reform der Pflegeversicherung auf den Weg gebracht. Damit soll das Pflegesystem stabilisiert werden, sagte Gesundheitsminister Linnemann. Malte Albrecht aus dem News-Team, wer keine Kinder hat, soll ab Januar kommenden Jahres mehr zahlen.
2: Genau, für Kinderlose steigt der Zuschlag, also der Betrag, den sie zusätzlich zum normalen Pflegebeitrag zahlen. Insgesamt sind es bisher 4,2% des Einkommens, künftig sind es 4,5. Der allgemeine Beitragssatz soll stabil bleiben bei 3,6%. Außerdem wird die Beitragsbemessungsgrenze um 300 Euro angehoben. Das bedeutet, für Besserverdienende steigen die Beiträge. Gleichzeitig will die Regierung sparen, unter anderem sollen die Kriterien für die Pflege gerade strenger werden. Jetzt soll eine Expertenkommission Vorschläge für weitere strukturelle Änderungen erarbeiten, und zwar bis Ende Januar.
1: Und kaum ist die Reform auf den Weg gebracht, gibt es auch schon Kritik von der Opposition.
2: Die Linkspartei kritisiert zum Beispiel, dass die Zuschläge zu den Heimkosten künftig langsamer steigen sollen. Das gehe zulasten von Hunderttausenden Pflegebedürftigen, sagt Fraktionschef Pellmann. Die Grünen werfen der Regierung vor, echte Strukturreformen nur wieder in eine Kommission abzuschieben, statt selber zu handeln. Auch die Stiftung Patientenschutz äußerte sich kritisch. Vorstand Brüsch sagte der RP, es sei fraglich, ob die geplanten Maßnahmen das Defizit der Pflegeversicherung kurzfristig ausgleichen könnten. Die Koalition habe sich bei den zentralen Zukunftsfragen nicht einigen können.
1: Wir behalten das Thema für euch im Blick. Mehr Meldungen jetzt im Überblick. Volkswagen hat zahlreiche Tarifverträge zum Jahresende gekündigt, darunter auch der Manteltarifvertrag. Mit Blick auf den aktuellen Kostendruck müssten aus Sicht des Unternehmens verschiedene Regelungen in den Verträgen angepasst werden. Die Gewerkschaft IG Metall spricht dagegen von einem üblen Foul an der Belegschaft. Das Deutschlandticket wird teurer. Der Preis steigt zum neuen Jahr auf 66,80 Euro, heißt es vom Bayerischen Verkehrsministerium. Begründet wird die Preiserhöhung mit gestiegenen Personal-, Energie- und anderen Kosten. Umweltorganisationen kritisieren die Preiserhöhung scharf. Morgen soll tanken in Deutschland dank des Tankrabatts spürbar günstiger werden. Die Preise an der Zapfsäule sind aber schon heute gesunken. Zu diesem Ergebnis kommt aktuell der ADAC. Demnach sind E10 und Diesel heute Vormittag etwa 4 Cent günstiger gewesen als am Vortag. Um Mitternacht dürften die Preise dann noch einmal fallen. Dann gilt der Steuernachlass von 16,7 Cent pro Liter auf Sprit, der Tanklager und Raffinerien verlässt. Der Wirtschaftsverband Fuels und Energie erwartet, dass der Rabatt bereits ab Mitternacht im vollen Umfang weitergegeben wird. Die Gründe für den spürbaren Preisrückgang an den Zapfsäulen ließen sich nicht eindeutig benennen, heißt es vom ADAC. Eine Rolle dürfte jedoch die jüngste Entspannung an den internationalen Ölmärkten spielen. Und das waren die Nachrichten mit Jannik Böke.
3: Das Wetter.
4: Ab heute Nacht wird's wieder ungemütlicher. Es ziehen dichte Wolken auf und erste Schauer rein. Es ist aber noch relativ mild mit Tiefstwerten zwischen 18 und 13 Grad. Morgen ist dann schon bei 22 Grad maximal Schluss, denn es wird sehr verregnet. Stellenweise kommt auch Starkregen runter und das hält sich den Tag über. Am Freitag ist dann wieder trockene Entspannung in Sicht.
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4: Es ist sehr viel los. Hier kommt alles ab 20 Minuten. Die A1 Köln Richtung Dortmund zwischen Volmarstein und Hagen Nord 6 Kilometer, eine Stunde plus. A4 Aachen Richtung Köln zwischen Kreuz Köln West und Eiffeltor 6 Kilometer, 41 Minuten plus. Die A4 von Olpe Richtung Aachen zwischen Kreuz Köln Ost und Kreuz Köln Süd 7 Kilometer, 21 Minuten extra. Die A52 Düsseldorf Richtung Essen zwischen Tiefenbruch und Essen-Kettwig 4 Kilometer Stau, eine halbe Stunde plus. Und die A59 Duisburg Richtung Dienstlaken. Zwischen Duisburg Zentrum und Kreuz Duisburg Nord 6 Kilometer Stau, 25 Minuten plus. Kommt gut durch. Einen schönen Abend euch, Markus Steinacker hier, und wir sind sehr gespannt, was da morgen an unseren Tankstellen passieren wird. Der Tankrabatt gilt ja ab morgen, aber wird der auch bei uns ankommen? Sprechen wir gleich drüber.
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4: Und ein Hitpaket haben wir euch auch für den Feierabend geschnürt. Genesis mit Invisible Touch, Michael Patrick Kelly mit Wonders und die neue von Moskenner, Worshipping the Sun.

0: Kelly, Rakim, Wondis.
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0: So, ab morgen soll dann das Tanken endlich günstiger werden, nämlich um 17 Cent, wenn heute um Mitternacht der Tankrabatt eben in Kraft tritt. Aber wie viel kommt dann davon wirklich bei uns an? Es gibt nämlich erste Zweifel, ob der Sprit am Ende doch nicht so viel günstiger wird wie versprochen. Thorsten Ortmann aus dem News-Team. Einige Automobilclubs und Verbraucherschützer befürchten ja eine erneute Abzocke der Autofahrenden.
1: Ja, sie alle befürchten ein taktisches Spielchen der Mineralölwirtschaft am Donnerstag, denn viele werden mit dem Tanken bis Donnerstag warten, um dann mit leerem Tank an die Tankstelle zu fahren, sagt Mark Kennedy vom Automobilclub von Deutschland. Und genau das könnten die Mineralölfirmen ausnutzen.
2: Die Mineralölkonzerne argumentieren dann immer gerne damit, dass der Sprit in den Tanks ja auch teurer eingekauft wurde und erstmal abverbraucht werden müsste. Zudem kennt man ja aus der Vergangenheit, wo steigende Kosten immer relativ schnell raketenmäßig nach oben gehen und bei sinkenden Kosten es eher einer Feder ähnelt und nur zögerlich nach unten kommen.
1: Genauso ging es auch beim letzten Tankrabatt. Am Ende kamen im Schnitt nur 80% des Rabatts bei den Autofahrenden an, denn es gibt keine Pflicht, den Rabatt weiterzugeben und das könnte wieder passieren, befürchten die Verbraucherzentralen.
0: Wann sollte man denn am Donnerstag strategisch am besten tanken, um den Tankrabatt auch sicher mitzunehmen?
1: Ja, wer nicht unbedingt am Donnerstag tanken muss, der sollte ein paar Tage warten. Dann ist die Chance größer, dass auch ein größerer Teil des Tankrabatts im Portemonnaie ankommt, weil dann eben der rabattierte Sprit bei den Tankstellen auch angekommen ist. Wer unbedingt Donnerstag tanken muss, der sollte auf die Uhrzeit achten, rät Johannes Giewald vom ADAC.
3: Gerade am ersten Tag des Tankrabatts wird an den Tankstellen viel los sein. Wer also dann erst um 11:55 an der Tankstelle ankommt, der darf sich dann nicht wundern, wenn er eventuell bis 12 Uhr nicht mehr drankommt und dann eventuell mehr bezahlen muss.
1: Übrigens, Engpässe sind wohl nicht zu befürchten, weil eventuell zu viele gleichzeitig tanken wollen, sagt der ADAC.
0: Okay, also möglicherweise sind es weniger als 17 Cent, die wir ab morgen weniger für den Liter Sprit zahlen, trotz Tankrabatt in Höhe von 17 Cent. Morgen und ja, spätestens am Freitag sind wir dann wahrscheinlich schlauer.
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1: Um 18.30 Uhr mit Sophie Seemann. Guten Abend. Auf der Loddenheide entsteht ein modernes Polizeipräsidium. Heute ist der Grundstein für den Neubau an der Ecke Willy-Brandt-Weg, Albersloher Weg gelegt worden. Das Präsidium wird von einer Projektgesellschaft unter Federführung der CM Immobilienentwicklung hier aus Münster errichtet. Die Investitionskosten liegen im dreistelligen Millionenbereich. Oberbürgermeister Tillmann Fuchs.
2: Ja, ist für die Bürgerinnen und Bürger ein tolles Signal, dass Sicherheit in Münster eine ganz große Rolle spielt. Und es zeigt auch, glaube ich, dass unsere Zusammenarbeit zwischen Polizei und Stadt wirklich gut funktioniert. Und das wird hier an dieser Baustelle nicht nur durch den Bau, sondern tatsächlich auch durch die Menschen, die hier arbeiten, sehr, sehr sichtbar.
1: 2029 soll das neue Polizeipräsidium auf der Loddenheide dann fertig sein. Zur Grundsteinlegung war auch NRW-Innenminister Herbert Reul als oberster Dienstherr der Polizei anwesend und selbstverständlich Münsters Polizeipräsidentin Alexandra Dorndorf.
3: Wir freuen uns, dass das Projekt jetzt sichtbar wird. Das ist für unsere Kolleginnen und Kollegen total wichtig, weil wir einfach ein neues Präsidium brauchen. Und deswegen ist das wichtig, dass wir hier den Fortschritt erkennen können.
1: Und jetzt weitere Meldungen im Überblick. Deutschland-Ticket wird teurer. Es kostet ab Januar 66,80 Euro und damit 3,80 Euro mehr als bisher. Das hat der für die Preisgestaltung zuständige Koordinierungsrat entschieden. Krisender Autobauer VW hat zum Jahresende eine Reihe von Tarifverträgen gekündigt und begründet das mit dem aktuellen Kostendruck. Die IG Metall spricht von einem üblen Foul an der Belegschaft. Mit der Wertschätzungskampagne Gemeinsam mit Respekt für Münster werben die Abfallwirtschaftsbetriebe Münster für einen respektvollen Umgang. Unter anderem werben sie auf Plakaten. Hintergrund sind Beleidigungen sowie verbale und körperliche Bedrohungen städtischer Mitarbeiter. Insgesamt gab es im vergangenen Jahr 123 solcher Fälle. Ab heute in einer Woche müsst ihr euch auf Verkehrsbehinderungen an der Kreuzung von der Warendorfer Straße und dem Ring einstellen. Die Stadtnetze arbeiten an den Leitungen. Während der zweimonatigen Arbeiten könnt ihr nicht vom Ring in die Warendorfer Straße in Richtung Stadt auswärts fahren und auch das Rechtsabbiegen von der Warendorfer Straße Stadt einwärts auf den Kaiser-Wilhelm-Ring ist nicht möglich. Umleitungen werden ausgeschildert. Die Arbeiten auf dem Kaiser-Wilhelm-Ring verzögern sich bis Ende November. Wegen der zahlreichen Zufahrten entlang der Leitungstrasse konnten die Leitungsarbeiten nur in sehr kurzen Abschnitten erfolgen, was den Baufortschritt bremste, so die Stadtnetze. 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
0: 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Das Wetter.
4: Macht vorsorglich schon mal alle Dachfenster dicht. Diese Nacht ziehen schon erste Schauer rein. Und auch morgen wird es den Tag über sehr viel Regen geben. Teilweise regnet es ein paar Stunden durch. Stellenweise gibt es auch Starkregen. Die Temperaturen passen sich auch dementsprechend an. Aus der Nacht kommen wir mit Tiefstwerten zwischen 18 und 13 Grad. Morgen sind dann maximal noch 22 drin.
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4: Es entspannt sich langsam ein bisschen. Hier kommen die Staus ab einer Viertelstunde Zeitverzug. A1 Köln Richtung Dortmund zwischen Gevelsberg und Hagen Nord. 8 Kilometer Stau, eine Stunde Zeitverzug. A4 Aachen Richtung Köln zwischen Kreuz Köln West und Eiffeltor. 6 Kilometer Stau, 42 Minuten plus. Die A4 jetzt von Köln nach Aachen zwischen Dreieck Heumar und Kreuz Köln Süd. 3 Kilometer Stau, 17 Minuten plus. A43 Wuppertal Richtung Recklinghausen zwischen Kreuz Wuppertal Nord und Wittenhäfen. 9 Kilometer Stau, eine Viertelstunde plus. Die 52 Düsseldorf Richtung Essen zwischen Tiefenbruch und Essen-Kettwig, 4 Kilometer Stau, 18 Minuten plus. Und die A59 Duisburg Richtung Dienstlaken zwischen Duisburg Zentrum und Kreuz Duisburg Nord, 5 Kilometer Stau, 16 Minuten plus. Gute Fahrt! Markus Steinacker hier und ich werde mich nie wieder über Tauben auf meinem Balkon beschweren. Die kacken zwar alles zu, aber immerhin schreien sie mich nicht zusammen. Wissenschaftler haben jetzt in Brasilien einen Vogel gemessen mit mehr als 120 Dezibel. Das ist unfassbar laut. Wir hören gleich mal vorsichtig rein. Schönen Abend euch.
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0: schönen Mittwochabend. Was denkt ihr, was könnte das hier sein? Es klingt wie eine rostige Schaukel oder eine kaputte Sirene. Es ist aber tatsächlich ein Vogel. Und zwar ein Vogel mit einem wunderschönen Namen. Nacktkehlglockenvogel. Und besagter Nacktkehlglockenvogel ist zusammen mit noch einer anderen Vogelart einer der lautesten Vögel der Welt. Zumindest sagen das aktuelle Messungen aus Brasilien. Der Ruf dieses Vogels erreichte in Messungen mehr als 120 Dezibel. Das ist lauter als eine laufende Kettensäge oder ein Presslufthammer. Zum Vergleich, ein Kolibri kommt nur auf 64 Dezibel, ungefähr die Lautstärke von einem normalen Gespräch. Und falls ihr jetzt denkt, okay, dann ist dieser Nacktkehlglockenvogel halt 3 Meter groß. Nee, nur etwa 30 Zentimeter. Warum die so krass laut sind, das ist noch nicht so ganz klar, wird aber jetzt untersucht. Und liebe Wissenschaftler, wenn ihr schon mal dran seid, ich würde mich über eine Untersuchung freuen, wie man Tauben vom Balkon dauerhaft wegkriegt. Danke!
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1: Mit Jannik Böke. Schönen guten Abend. Mit nur einem Ticket überall in Deutschland Bus und Bahn fahren. Das geht seit 3 Jahren mit dem Deutschland-Ticket, das allerdings immer teurer wird. Ab Januar soll der Preis bei 66,80 Euro liegen, also fast 4 Euro mehr als aktuell. Das hat der neue Koordinierungsrat entschieden, der für die Preisgestaltung zuständig ist. Frage an Malte Albrecht, warum wird das Ticket denn schon wieder teurer?
2: Ja, das ist tatsächlich schon die 3. Preiserhöhung seit dem Start im Jahr 2023. Angefangen hat es ja mal bei 49 Euro. Grund für die erneute Preiserhöhung sind die steigenden Kosten, unter anderem für Diesel und die Angestellten der Verkehrsbetriebe. Zum ersten Mal wurde der neue Preis nicht von der Politik festgelegt, sondern nach einer speziellen Formel berechnet, die auch die steigende Inflation berücksichtigt. Dass die Ticketabonnenten künftig mehr bezahlen sollen, ist politisch gewollt. Bund und Länder hatten sich darauf geeinigt, ihren Zuschuss für das Deutschlandticket nicht zu erhöhen.
1: Die Kritik lässt allerdings nicht lange auf sich warten.
2: Umweltverbände wie der BUND sind verärgert darüber, dass die Bundesregierung auf der einen Seite einen Milliarden-Tankrabatt für Autofahrer auf den Weg bringt, auf der anderen aber Bus- und Bahnfahrer noch mehr bezahlen sollen. Kritik kommt auch von NRW-Verkehrsminister Krischer. Er verweist auf das Versprechen der Bundesregierung im Koalitionsvertrag, den Preis stabil zu halten. Mit dem neuen Verfahren soll allerdings vor allem eines erreicht werden: frühzeitig Klarheit über den Preis und die Finanzierung des Deutschlandtickets. Dadurch soll verhindert werden, dass jedes Jahr neu darüber gestritten wird.
1: Danke, Malte. Mehr Meldungen jetzt im Überblick. Das Bundeskabinett hat die Pflegereform auf den Weg gebracht, um die Pflegeversicherung zu stabilisieren. Geplant ist unter anderem ein höherer Beitragszuschlag für Kinderlose. Außerdem sollen Gutverdiener mehr bezahlen, indem die Beitragsbemessungsgrenze erhöht wird. Die Opposition kritisiert die Pläne als ungerecht oder unzureichend. Der kriselnde Autobauer Volkswagen hat zahlreiche Tarifverträge zum Jahresende gekündigt und damit einen Sturm der Entrüstung auf Gewerkschafts- und Betriebsratsseite ausgelöst. Die Gewerkschaft IG Metall spricht von einem üblen Foul an der Belegschaft. Volkswagen wiederum erklärte, mit der Kündigung der Tarifverträge öffne das Unternehmen den Verhandlungsraum. Polizei, Feuerwehr und andere Einsatzkräfte in Deutschland und der EU sollen künftig mit einem moderneren Funksystem arbeiten. Das schlägt die Europäische Kommission vor. Der Grund: die bisherigen Funksysteme der einzelnen Länder sind oft nicht miteinander verbunden. Gerade bei Einsätzen an der Grenze kann das zum Problem werden. Jana Richter mit weiteren Infos.
3: Zum Beispiel kann das Funksignal verloren gehen, wenn Einsatzkräfte von einem Land ins andere wechseln. Das kann die Zusammenarbeit bei Waldbränden, Überschwemmungen oder Vermisstensuchen erschweren. Mit dem neuen System sollen Einsatzkräfte nicht nur miteinander sprechen, sondern auch Fotos, Videos und Standorte austauschen können. Das System soll auch dann funktionieren, wenn normale Mobilfunknetze überlastet oder ausgefallen sind. Die ersten EU-Länder könnten das neue System ab 2030 nutzen. Bis 2036 soll es in der gesamten Union funktionieren. Dafür müssen die EU-Staaten und das Europäische Parlament dem Vorschlag aber noch zustimmen.
1: Und das waren die Nachrichten mit Jannik Böke.
4: Das Wetter.
5: Ja, es wird mal ungemütlicher. Am Abend werden die Wolken schon dichter und in der Nacht kommen erste Schauer runter. Dazu noch 18 bis 13 Grad Minimum. Morgen sind dann nur noch 19 bis 22 drin, denn es regnet quasi in einer Tour durch. Wir müssen uns auf lange Schauer einstellen, stellenweise auch Starkregen. Am Freitag ist der Spuk dann aber schon wieder vorbei. Dann wird es wieder trockener und aufgelockerter.
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5: Und hier kommen die Staus ab. 10 Minuten Wartezeit. A1 Köln Richtung Dortmund zwischen Volmarstein und Westhofener Kreuz. 6 Kilometer, 17 Minuten plus. A3 Köln Richtung Oberhausen zwischen Duisburg-Wedau und Oberhausen-Lierich. 3 Kilometer, 10 Minuten extra. Die A4 Aachen Richtung Köln zwischen Kreuz Köln-West und Eiffeltor. 5 Kilometer, 18 Minuten plus. A43 Wuppertal Richtung Recklinghausen zwischen Kreuz Wuppertal-Nord und Wittenhäfen. 8 Kilometer Stau, 37 Minuten plus. Und A45, Hagen Richtung Dortmund, zwischen Kreuzhagen und Schwerte-Ärgste, 3 Kilometer, eine Viertelstunde plus. Kommt gut durch. Wir feiern ein Triple. Geburtstag, neue Single und neues Album von U2. Die haben jetzt nämlich gerundet und mega gute Musik abgeliefert. Ihre neue Single Silenzio hören wir gleich. Ich bin Markus Steinacker. Schönen Abend euch.
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0: You Too. Ja, wir feiern hier auf jeden Fall.
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0: Also, das ist ja auch absolut irre, muss man sagen. U2 sind, sage und schreibe, 50 Jahre alt geworden.

0: Also wir haben es ja auch schon groß gefeiert, ne? Letzte Woche gab es das Jubiläumskonzert an ihrer Gründungsschule in Dublin. Ein halbes Jahrhundert macht die Band aus Irland jetzt schon Musik. Und es sind noch fast alle Gründungsmitglieder an Bord. Das ist irre. Das fünfte Mitglied hatte die Band verlassen, noch bevor sie sich wirklich in U2 umbenannt hatten. So oder so, man muss es auf jeden Fall erstmal schaffen. Das wird auf jeden Fall gefeiert, wie könnte es auch anders sein, mit einem neuen Song. Trägt den Titel Silencio. Klingt aber gar nicht so nach ruhig. Eher im Gegenteil, laute, rockige Gitarren und echt moderner Klang. Auch mit 50 Jahren am Buckel. Im November folgt dann noch ein ganz neues U2-Album, unter anderem auch mit einem Feature von der kürzlich verstorbenen Dolly Parton. Sind wir sehr drauf gespannt, das letzte Mal, dass ihr Gesang aufgenommen wurde. Also es wird eine ganz besondere Platte. Jetzt freuen wir uns erstmal über die neue Single zu ihrem 50. Jubiläum. Hier sind U2 mit Silencio.
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2: Gleich bei Radio Rockmüller. Der Münsteraner Reggae-Musiker Irie Meyer, Jörg Meyer, ist bei mir und plaudert mit mir über sein neues Album Meeting of Love. Bis gleich.
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0: Das Wetter.
1: Morgen gibt es einen Regentag. Dichte Wolken bringen langanhaltende Schauer mit. Stellenweise gibt es auch unwetterartigen Starkregen. Entsprechend wird es auch nicht mehr so heiß. Maximal noch 19 bis 22 Grad. Die kommende Nacht wird aber nochmal relativ mild mit 13 bis 18 Grad. Aber in der Nacht erreichen uns auch schon erste Schauer. Der Freitag wird aber Stand jetzt wieder trocken und aufgelockerter.
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1: Und hier kommen noch die Staus ab 5 Minuten Wartezeit. A1 Köln Richtung Dortmund zwischen Vollmerstein und Westhofener Kreuz 4 Kilometer, 9 Minuten plus. A4 Aachen Richtung Köln zwischen Kreuz Köln West und Eiffeltor 4 Kilometer auch, 16 Minuten plus. Die A43 Wuppertal Richtung Recklinghausen zwischen Sprockhövel und Wittenhäfen 7 Kilometer, 34 Minuten plus. Die A45 Hagen Richtung Dortmund zwischen Kreuzhagen und Westhofener Kreuz 2 Kilometer, 9 Minuten plus. Die 46 Heinsberg Richtung Düsseldorf zwischen Kreuz Neuss West und Neusshafen 1 Kilometer 10 Minuten plus und die A52 Düsseldorf Richtung Essen zwischen Kreuz Breitscheid und Essen-Kettwig noch 1 Kilometer und 5 Minuten plus. Gute Fahrt! Der Mittwochabend mit Markus Steinacker und wir träumen uns gleich auf eine einsame Insel mit unserem Hannes Höfer und Robinson Crusoe. Warum? Hört ihr gleich.
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1: Jetzt hören wir erstmal den besten Mix zum Feierabend. Gleich die neue von Kamrad, Love Sober. Und hier ist natürlich der 80er-Klassiker für euch, Europe, The Final Countdown.

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0: Schönen Abend. Könntet ihr euch vorstellen, auf einer einsamen Insel zu leben? Also gerade jetzt im Herbst klingt doch Sonne und Strand und Meer eigentlich gar nicht so schlecht, ne? Robinson Crusoe ist in dem Roman übrigens heute vor fast 400 Jahren auf seiner Insel gelandet. Hannes Höfer hat mal versucht, sich das vorzustellen.
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2: Alleine auf einer einsamen Insel. Ist das jetzt schrecklich oder ist das total geil? Ja, also kommt, wir alle haben zum Beispiel auch Castaway gesehen mit Tom Hanks und seinem Volleyball-Wilson hier im Tropenparadies. Ja, da dachten wir doch wenigstens für so einen kurzen Moment, ja, eigentlich geht es dem doch ganz gut. Und ich weiß, natürlich jetzt sagen erstmal alle, nee, ich würde meine Liebsten vermissen. Auf jeden Fall. Aber wenn man so drüber weg ist, da klingt das doch mit der einsamen Insel gar nicht mehr so schlecht. Ersetzt doch einfach mal das Adjektiv einsam mit exklusiv. Exklusive Insel. Das klingt doch super. Ein bisschen fischen, Kokosnüsse schlürfen, 6 Stunden versuchen, das Feuer anzukriegen und den Rest der Zeit guckst du halt ein bisschen in den Bananen. Keine Klamotten raussuchen, kein Staubsaugen, kein Tonnen rausstellen, kein Bewohner-Packausweis verlängern. Ich frag mich nur, gibt's heute überhaupt noch einsame Inseln? Also schöne, weil die Karibik ist leer geshoppt. Und so eine einsame Insel in der Nordsee, das ist was anderes. Dann hast du nämlich 6 Grad Nieselregen und statt Kokosnüssen stehen Wattwürmer auf dem Speiseplan. Da bin ich raus. Also am besten doch immer dran denken, Malle ist nur einmal im Jahr. Es sei denn, man fährt zweimal.
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1: Ich bin Dirk Zeitler. Der große Wurf zur Pflegereform ist verschoben. Die Bundesregierung hat heute erst einmal eine kleine Lösung auf den Weg gebracht, um akute Finanzprobleme der Pflegeversicherung abzufedern. Dafür ist unter anderem ein Anstieg der Beitragssätze für Kinderlose zum 1. Januar um 0,3 Prozentpunkte geplant.
2: Auch Gutverdiener, die sollen nun mehr zahlen, um das Riesenloch in der Pflegekasse erstmal etwas zu stopfen. Doch ob das alles reicht, der Spitzenverband der gesetzlichen Krankenkassen glaubt das nicht. Und um den härtesten Brocken, also eine große Reform des Pflegesystems, soll sich eine Expertenkommission kümmern. Für wirtschaftsweise Grimm, Zeitverschwendung, denn die Probleme lägen längst auf dem Tisch. Claudia Wächter, Nachrichtenredaktion.
1: Das Deutschlandticket kostet ab Januar 66,80 Euro. Das hat der zuständige Koordinierungsrat auf einer heutigen Sitzung entschieden. Das Ticket wird demnach fast 4 Euro im Monat teurer. Ein Flug von Dubai nach Tel Aviv ist nach einem gewaltsamen Zwischenfall im Cockpit in Saudi-Arabien notgelandet. Laut israelischer Medien soll ein Pilot seinen Kollegen mit einem Messer verletzt haben. Passagiere halfen demnach dabei, den Angreifer zu überwältigen. Die israelischen Passagiere sind nach Medienberichten inzwischen wieder in Israel. Eine Ersatzmaschine brachte sie nach Hause.
3: Noch sind nach den dramatischen Ereignissen an Bord der Fly-Dubai-Maschine viele Fragen offen. Der israelische Polizeiminister Itamar Ben-Gvir sprach von einem versuchten Terroranschlag. Der Angreifer habe versucht, das Flugzeug zum Absturz zu bringen und die 180 Israelis an Bord zu ermorden. Die verletzten Piloten werden im Krankenhaus behandelt. Aus Tel Aviv, Sarah Lemmel.
1: Im Ring um schärfere Sparmaßnahmen hat der Autobauer Volkswagen einen Großteil seiner Tarifverträge gekündigt, darunter auch den wichtigen Manteltarifvertrag. Aus Sicht des Unternehmens seien verschiedene Regelungen in diesen Verträgen mit Blick auf den aktuellen Kostendruck anzupassen, teilte VW mit. Ein Sprecher wollte sich zur genauen Zahl der gekündigten Verträge nicht äußern. Der IG Metall zufolge handelt es sich um 10. Das waren die Nachrichten mit Dirk Zeitler.
4: Das Wetter. Ab heute Nacht wird's wieder ungemütlicher. Es ziehen dichte Wolken auf und erste Schauer rein. Es ist aber noch relativ mild mit Tiefstwerten zwischen 18 und 13 Grad. Morgen ist dann schon bei 22 Grad maximal Schluss, denn es wird sehr verregnet. Stellenweise kommt auch Starkregen runter und das hält sich den Tag über. Am Freitag ist dann wieder trockene Entspannung in Sicht.
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6: Die Staus ab 5 Minuten Zeitverzug. A4 Aachen Richtung Köln zwischen Eschweiler West und Weißweiler 1 Kilometer, 10 Minuten plus. A4 Aachen Richtung Köln zwischen Kreuz Köln West und Eiffeltor 3 Kilometer, 12 Minuten extra. A43 Wuppertal Richtung Recklinghausen zwischen Sprockhövel und Bochum-Witten 4 Kilometer, 21 Minuten plus. A45 Hagen Richtung Dortmund zwischen Schwerte-Ärgste und Westhofener Kreuz 1 Kilometer, 8 Minuten plus. A46 Heinsberg Richtung Düsseldorf zwischen Neuss-Reuschenberg und Neuss-Hafen, 1 Kilometer, 6 Minuten plus. Und A57 Köln Richtung Krefeld zwischen Kreuz-Meerbusch und Krefeld-Oppum, 1 Kilometer und 10 Minuten plus. Kommt gut durch.
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0: Herzlich willkommen zu einer neuen Ausgabe von Radio Rockmöller. Die 9. Sendung heute mit dem Titel Treffen der Liebe. Bei mir zu Gast ist der Reggae-Musiker Jörg Meyer, Irie Meyer.
1: Hallo.
0: Der neben mir sitzt, ja, und sich jetzt mal kurz vorstellt für die Hörer, die ihn vielleicht nicht so kennen.
1: Ja, Frank sagt ja schon, der Rockmöller nämlich. Irie Meyer ist mein Künstlername, mein Pseudonym. Und Jörg Meyer mein bürgerlicher Name. Und ich bin mit den Massive Vibes hier aus Münster unterwegs als Band, als Backingband. Und das machen wir schon in dieser Zusammensetzung seit 1999. Und insgesamt bin ich schon seit 1989 und vorher auch schon mal als DJ sogar ein paar Mal in der Reggae-Szene hier in Münster unterwegs gewesen.
0: Hast du da im Triptychon aufgelegt oder wo
1: warst
0: du?
1: Nee, Triptychon war das vielleicht mal, das war damals glaube ich sogar eher noch Hassos Keller irgendwo.
0: Ah, Hassos Keller,
1: den also ganze Anfangszeiten vom Haverkamp und auch mal im alten Kuba, das war noch in den 80ern.
0: Okay.
1: Unten im Keller im Kuba, im alten, ja.
0: Und du hast das gerade schon angesprochen, du hattest vor den Massive Vibes, hattest du schon eine andere Band?
1: Ja, genau, die hieß Pro Vibes.
0: Die Pro Vibes,
1: genau. Und da sind aus der Band sind auch noch andere jetzt bei mir mit dabei.
0: Mit dem legendären Song Wir gehen ins Gleis.
1: Ja, da war ich dann schon nicht
0: da
1: mehr dabei.
0: Da warst du nicht mehr dabei. Nee,
1: da war ich dann schon nicht mehr dabei, ganz
0: okay.
1: Genau.
0: Ja, aber Papa und Jason und so, die waren damals alle schon da.
1: Alter Doppelkopf-Partner.
0: Und der Drumbaker wahrscheinlich.
1: Drumbaker kenne ich auch, ja.
0: Schöne Grüße an die beiden natürlich, jetzt mal hier aus dem Studio.
1: Mhm.
0: Ja, erzähl uns doch noch mal so ein bisschen was so über deine musikalischen Anfänge. Wie bist du überhaupt darauf gekommen, jetzt Reggae-Musik zu machen?
1: Okay. Ja, erstmal habe ich nicht sofort angefangen, Reggae zu machen, aber ich habe angefangen, Reggae zu hören. Und zwar im Alter von 14 Jahren, so ziemlich genau. Da habe ich nämlich tatsächlich an einem Bob Marley-Konzert noch teilnehmen dürfen in Dortmund, 1980.
0: Ich bin extrem neidisch gerade.
1: Den habe ich nämlich nicht mehr. Ja, war auch Freitag, dem 13. Also war's ab. Also vielleicht viele Geschichte da hinten raus, noch ein bisschen komisch. Nein, das war natürlich super. Und im Nachhinein ist es sehr lustig, weil bei dem Konzert war tatsächlich, soweit ich weiß, auch die beiden Personen, die du gerade genannt hast, nämlich Papa Jason und Edgar Levering, genannt Drumbaker, da unterwegs, ohne dass ich die jetzt kannte. Mhm. Und ob die beiden sich damals schon kannten, weiß ich auch nicht. Aber das ist schon lustig, ne, wie sich dann so manche Lebenswege dann hinterher getroffen haben.
0: Ja, wir sind hier in Münster, also da läuft man sich immer mal wieder über den Weg. Das gibt es auch in anderen Szenen.
1: Ja, so. Genau.
0: Ja.
1: Ja, und seitdem bin ich irgendwie dabei, habe das dann gehört und mit der Zeit bin ich dann in die Reggae-Szene Münsters irgendwie reingekommen. Mhm. Hab dann jemand auf der Schule kennengelernt, auf der Friedensschule damals, als ich dann ins Abi ging und dann bin ich da quasi, eigentlich so mit reingekommen, reingerutscht, hab die Leute kennengelernt. So.
0: Also könnte man jetzt sagen, so dieses Bob Marley-Konzert, als du 14 warst, das war so eine Art Initialzündung.
1: Ja, auf jeden Fall, auf jeden Fall. Mhm. Später dann das Jahr drauf, ich meine, Bob Marley war ja dann relativ schnell nicht mehr zugegen, gab es dann beim Rockpalast noch hier Black Uhuru.
0: Mhm.
1: Da war ich zwar nicht im Konzertsaal selber, hab das aber am Fernseher gesehen und auch am Radio wurde es auch gezeigt. Das war ja damals Rockpalast, Fernsehen und Radio wurde gleichzeitig übertragen, war ja richtig groß damals.
0: Das war immer ein Spektakel.
1: 1981 aus der
0: Essener Grugerhalle.
1: Ja, genau. Ja. Und das war auch nur eine Stunde, aber das war auch eins der besten Konzerte, die ich je mitgesehen habe, live mitgesehen habe. Und die beiden Sachen so gleich zu Anfang, ich sag mal, einer Reggae-Hörer-Karriere ist schon nicht schlecht.
0: Ja, es ist ja ein recht früher Einstieg so in diese Musik. Also war bei mir ähnlich. Mit 15 war oder 14 war ich auch auf meinem ersten Konzert, Ozzy Osbourne und dann später Iron Maiden. Das hat mich geprägt und dass dich das dann auch so anscheinend gekickt hat. Kann man ja auch so, wenn man bei dir auf der Homepage zum Beispiel mal guckt, du sagst selber oder ihr sagt selber von eurer Musik, Roots-Orientated Reggae based on the style of the 70s and 80s.
1: Ja.
0: Also 70er, 80er Reggae.
1: Ja.
0: Das ist so euer Ding so.
1: Ja, genau. Das ist so, wenn man so will, Oldschool-Reggae.
0: Oldschool-Reggae,
1: ein bisschen natürlich auch moderner und natürlich auf unsere Art und Weise gespielt. Wir sind nun mal keine Jamaikaner und wir können das so, wie die damals das gemacht haben, das kriegen wir dann so nicht hin, aber das ist letzten Endes so die Basis, von der wir ausgehen und die wir dann versuchen auch umzusetzen. Also wir haben da jetzt nicht irgendwie modernen Dancehall drin. Zwar mal auch so Ragga-Schläge, die haben sich aber ja auch schon in den 80er Jahren entwickelt. Und das kann man ja dann auch für Live-Konzerte, Festivals, wie auch immer, auch ganz gerne mal einbauen. Ist ja auch ganz spannend.
0: Das ist ja die generelle Frage, die ich mir jetzt bei der Vorbereitung der Sendung auch gestellt habe. Wie kommt man als westfälischer Musiker darauf, sich ausgerechnet dem Reggae zu verschreiben? Ich meine, gut, die Initialzündung hast du erwähnt, Bob Marley und Black Uhuru, und trotzdem irgendwie ist es zumindest für mich, hört sich das jetzt erstmal
1: auch für Live-Konzerte, Festivals, wie auch immer, auch ganz gerne mal einbauen, ist ja auch ganz spannend.
0: Das ist ja die generelle Frage, die ich mir jetzt bei der Vorbereitung der Sendung auch gestellt habe. Wie kommt man als westfälischer Musiker darauf, sich ausgerechnet dem Reggae zu verschreiben? Ich meine, gut, die Initialzündung hast du erwähnt, Bob Marley und Black Uhuru und...

0: Da gab es eine Münsteraner Band, die hat dort gespielt, die habe ich gesehen. Dann gab es dort mal eine Band aus Hamburg, Jal Love oder so ähnlich hieß die, das weiß ich nicht mehr so genau. Oder auch Misty in Roots aus England, die dort ein legendäres Doppelkonzert gegeben haben, was ich alles mitgekriegt habe. Kurz darauf ging das Jofel dann woanders hin, aber dann sprang das Odeon, wenn man so will, ein und hat dort Reggae-Größen aus Jamaika reingebracht, mitten in die Stadt Münster, mitten in die Innenstadt. Ihr wisst ja, wo das alte Odeon war, nämlich neben dem Antiquariat Solda, was man ja auch heutzutage kennt.
1: Genau.
0: Und da haben Bands gespielt, Muta Baruka, Burning Spear, Lyndon Kwesi Johnson, Culture, Desmond Decker und noch und nöcher, sogar dann auch mal ich selber mit meiner Band, die heutige Band und wir als Pro Vibes haben dort im Odeon damals auch 1994 unsere damalige CD dann präsentiert. Also von daher war da immer kontinuierlich etwas da und es gab auch ab und zu mal Reggae-Partys in Münster, wo man dann natürlich hingegangen ist, weil man da die Musik gehört hat, die man so gerne hört. Dann gab es im Radio Rodigan's Rockers on BFBS. Ja, das war auch immer sehr schön. Wollte man immer ganz gerne hören. Hat sich das dann auch auf Tape gezogen. Habe ich tatsächlich immer noch welche rumliegen. Und dann gab es hier Irie Records mit dem Laden, wo die Platten verkauft wurden. Ja. Also konnte man eigentlich immer dabei bleiben. Es ist nie irgendwo was versiegt oder so, dass man den Faden verliert. Und ich sag mal, jetzt abgelenkt wird in eine andere Musikrichtung, die man dann als Ersatz braucht oder so.
1: Wir machen jetzt mal einen kurzen Break und hören uns mal Musik von dir an.
0: Oh, cool.
1: Wie gesagt, das Album heißt Meeting of Love oder auf Deutsch, wie ich den Titel der Sendung ja schon übersetzt habe. Vortrefflich, Treffen der Liebe.
0: Ja, genau.
1: Wir hören jetzt mal den Song Followers aus deinem Album.
0: Genau. Viel Spaß.

0: Followers aus deinem aktuellen Album. Genau. Albi Meyer and the Massive Vibes. Das Jörg Meyer sitzt hier am Mikro vor mir, guckt mich an und wir plaudern. Ja. Was möchtest du sagen? Möchtest du uns noch was erzählen?
1: Ja, ich wollte eigentlich nur sagen, dass das der erste Song ist. Also
0: Das war der erste Song.
1: Ja, wenn man CD oder LP reinlegt, es gibt nämlich CD und LP, dann hört man in jedem Fall immer diesen Song als erstes.
0: Mhm. Ja. Ihr habt jetzt in der vergangenen Woche habt ihr im Hot Jazz Club gespielt, habt ihr das Album quasi released und jetzt auf eurer Seite sehe ich, ihr seid meistens in einer Besetzung von mindestens 7 Leuten unterwegs. Mhm. Variiert das manchmal so ein bisschen oder?
1: Ja, wir haben ja einen Bläsersatz dabei und der ist manchmal zu zweit und manchmal zu dritt. Mhm. Das heißt, da ist eigentlich ständig sind wir unterwegs mit Saxophon und Trompete und in letzter Zeit kommt dann glücklicherweise manchmal noch eine Posaune dazu. Und das ist auch eigentlich ein Posaunist, den wir schon von ganz früher kennen, von Anfangszeiten dieser Band, nämlich unser Original. Posaunist, der ist auch wieder des Öfteren dabei, wohnt aber nicht in Münster, hat deshalb einen etwas weiteren Anfahrtsweg und dann ist der eben auch noch manchmal dabei.
0: Mhm. Wie ist das denn überhaupt so bei euch? Seid ihr alle so hier Münster-based? Kommt ihr alle hier aus Münster oder kommen die anderen so von drumrum?
1: Ja, drumrum ist auch ein Stichwort. Mhm. Ja. Wohnen nicht alle in Münster. Der eine kommt aus Everswinkel oder wohnt in Everswinkel. Ja. Dann, das geht noch alles. Das ist alles gut. Und Borkhorst ist dann zum Beispiel die andere Richtung.
0: Ist ja noch Einzugsgebiet, würde ich mal sagen.
1: Ja, wir haben aber auch einen Drummer dabei, der aus Ochtrup kommt. Mhm. Das ist ja schon mal eine Sache weit weg.
0: Und das ist dann kurz vor der holländischen Grenze, wenn ich das richtig in Erinnerung
1: habe. Das ist auch nicht auf Dauer irgendwie angelegt und von daher gut. Ansonsten, ich selber wohne in Münster, dann haben wir noch noch zwei andere, die durchaus in Münster wohnen, also von daher kann man immer noch sagen Münsteraner.
0: Bist du denn eigentlich Urmünsteraner oder bist du zugezogen auch irgendwann?
1: Boah, da ist zugezogen noch. Also es ist tatsächlich so, meine Eltern kommen auch aus Ochtrup, von daher habe ich da auch Familie. Ich habe aber selber nie in Ochtrup gewohnt. Ich selber bin nicht in Münster geboren, sondern im Kreis Warndorf irgendwo. Und dann haben wir irgendwann mal nach ein paar Umzugsjahren den Weg nach Senden gefunden. Mhm. Und da sind wir dann sesshaft, wenn man so will, oder geworden letzten Endes, ne, weil mein Vater da ein Geschäft gegründet hat und meine Mutter dort als Grundschullehrerin tätig war. Und ich bin dann irgendwann 1976 bin ich nach Münster gekommen, weil ich nämlich auf die Friedensschule gegangen bin mit 10 Jahren.
0: Und kann man dich, glaube ich, mit Fug und Recht als Münsteraner bezeichnen. Ja. Bei mir ist das ein bisschen anders. Ich bin in Düsseldorf aufgewachsen, aber wohne jetzt schon... Man sieht es mir an, ach, interessant.
1: Nein, natürlich nicht. Ich weiß gar nicht, wie sehen Düsseldorfer aus.
0: Am Altbierbauch. Das kann natürlich sein. Also ich bin aber jetzt schon, ich habe meine Münsteraner Staatsbürgerschaft beantragt. Ich bin jetzt 30 Jahre hier, also wohne jetzt schon länger hier, als ich in Düsseldorf hier gelebt habe. Von daher, ich weiß nicht, ab wann zählt das hier? Ab wann wird man hier akzeptiert?
1: Ich bin nicht bei den Pornbürgern registriert. Von daher weiß ich das auch nicht.
0: Ja,
1: vielleicht würden die sagen, ja, du als Koten bist du auch hier nicht geboren worden, du gehörst auch nicht so richtig dazu, aber wir nehmen dich einfach mal mit, weil wir nicht ganz so...
0: Ich frage mal meinen grünen Kumpel Tillmann Fuchs, der wird mir sicherlich sagen können. Okay. Ja. Wir hören mal wieder ein bisschen Musik aus deinem Album Meeting of Love, wie gesagt, ist der Titel deines mittlerweile 9. Albums, habe ich richtig erzählt?
1: Ja, jetzt für unsere Band jetzt hier ist es das 9. Album, wobei 2 Dub-Alben dabei sind und ein Live-Album.
0: Ah, okay.
1: Und dann 6 Studio-Alben, wenn man so will.
0: Okay.
1: Und ich habe ja vorhin schon die Pro-Web-CD erwähnt, also für mich ist es dann in der Form dann das 10.
0: Ja, okay. Wir hören einen Song aus deinem Album, der sich Find Out nennt.
1: Genau.
0: Das finden wir jetzt mal raus, wie der klingt.

0: Fine Out aus dem aktuellen Album Meeting of Love von Irie Meyer. Jörg Meyer, der Sänger, sitzt hier vor mir. Mhm. Was wolltet ihr rausfinden mit dem Titel Fine Out? Oder habt ihr es rausgefunden?
1: Tja, wenn das so schön wäre, dann hätte ich ja die Antwort, dann hätte ich die ja gleich da reinschreiben können. Fine Out, also etwas herausfinden. Herausfinden, das Letzte, was ich da sage, ist ja Fine Out How to Stay. Mhm. Das heißt also, das ist so etwas mehr auf unsere Spezies bezogen, letzten Endes. Also wir müssten so langsam mal wirklich rausfinden, ob wir hier auf diesem Planeten bleiben wollen und wie wir das anstellen. Das ist letzten Endes die Quintessenz dieses Stücks. Und da gibt es dann vorher so ein paar Hinweise.
0: Sieht ja stellenweise dazu nicht so aus, wenn man sich mal umguckt, die globalen Katastrophen nehmen zu. Der Klimawandel, den viele immer noch abstreiten, der findet ja tatsächlich statt, wie wir alle sehen können. Siehe in Nepal neulich, diese riesen Flutwelle, die da entstanden ist nach so einem Gletscherabgang. Also man kann es eigentlich nicht mehr wegreden und das wollt ihr so ein bisschen so thematisieren oder habt ihr thematisiert?
1: Diese Umweltthemen habe ich eigentlich immer wieder drin. Unser Debütalbum heißt ja auch Nature Strikes Back und da ist das ja auch schon irgendwie mit angelegt und das ist jetzt schon von 1998, also von daher, ich bin da etwas länger in dieser Thematik schon drin.
0: Ja, das Thema ist leider immer noch top aktuell ich glaube, es wird uns auch noch die nächsten Jahre beschäftigen.
1: Genau.
0: Wie muss man sich das vorstellen? Wie schreibt ihr eure Songs? Kommt einer von euch oder jetzt im besten Falle du mit einer Idee um die Ecke und dann sagst du den anderen so, pass mal auf, so ist der Song, in die Richtung geht's, spiel mal dies, spiel mal das. Ja. Erklär uns das mal so ein bisschen.
1: Ja, also ist ja Reggae, ne? Wir machen ja Reggae und oftmals gibt's da so erstmal nur einfach so ein paar Akkorde, so vielleicht zwei, dann sind wir schon mal ganz gut dabei. Und dann gibt's ein Rhythm, dann bastelt man so ein Rhythm, einen Basslauf. Manchmal mache ich das bei mir am PC mit Loops oder so von Drums oder so und bastel dann da einen Bass dazu und das wird dann quasi der Band übergeben. Hier, hör mal rein, da habe ich so eine Studie. Mhm. Und dann wird das übernommen und dann sagt der eine, ach Mensch, da könnte man aber noch den Akkord mit reinbringen oder vielleicht dann noch einen kleinen Wechsel oder eine Bridge mit den und den Akkorden und dann passt das. Oder auch nicht und dann wird es verworfen oder neu gemacht oder auch nicht. Und dann steht irgendwann dieser Rhythm. Manchmal aber übergebe ich das auch einfach so und sage, so muss es sein. Das habe ich auch schon mal ein paar Mal gemacht und das geht dann auch. Und die Texte kommen tatsächlich eigentlich immer von mir. Mhm. Bis auch mal bei einem oder zwei Songs, wo ich auf der vorletzten CD, Times of Trouble, da hat jemand für mich den Text geschrieben, nämlich unser damaliger Bassmann. Und den habe ich dann ein bisschen ergänzt mit einem Refrain und so haben wir da mal so eine Zusammenarbeit gehabt.
0: Gibt es denn manchmal auch so innerhalb der Band so Tendenzen, dass die sagen so, oh nee, das gefällt uns jetzt aber gar nicht so?
1: Ja, leider ja.
0: Leider ja, aber der Chef setzt sich durch. Oder wie muss man sich das vorstellen?
1: Das wäre schön, wenn es da einen Chef gäbe.
0: Ja, oder ihr seid ja 8 Leute, dann könnt ihr relativ demokratisch abstimmen. Klappt das?
1: Ja, nee. Also es ist schon so, dass dann teilweise hart gerungen wird.
0: Ja, aber bei dir reicht die einfache Mehrheit.
1: Ja, ist es manchmal muss man eben einfach auch sagen, okay, dann mach du das so, wir versuchen es einfach mal. Du musst ja auch dann einfach mal gucken, wie passt das in so ein Rhythm rein und so, ne, wenn man da jetzt einen Spezialbreak oder so drin haben will. Und das muss ja dann auch irgendwie noch weiter fluffig sein, so, ne, damit es halt läuft. Wir sind ja, Reggae ist ja eine Groove-Musik und da den Groove rauszunehmen, ist dann immer ein bisschen schwierig, finde ich jetzt. Und und so passt das dann, irgendwann passt es dann irgendwie. Oder es wird mal ein Song dann lange Zeit weggelegt, zum Beispiel jetzt Find Out. Da habe ich die erste Studie schon 2014 gemacht. Und der lag dann immer mal irgendwie rum. Und irgendwann kam mal unser Gitarrist zu mir, ich glaube, das war bei Corona oder nach Corona, und hat dann diese Melodie, die da hinterher von der Gitarre dann zu hören war, eben eingespielt bei mir am Home-Studio sozusagen. Und jetzt letztens haben wir den dann einfach mal fertig gebaut für das Album. Und so war das dann. Also manche bleiben einfach ein bisschen länger liegen. Ich habe auch noch ein paar auf Halde, ob da noch welche kommen, wer weiß. Aber manchmal dauert es einfach ein bisschen, ne? So ist das.
0: Ja, und thematisch sind die Songs ja auch oft friedvoll, sonnig und positive Vibes und jetzt mal
1: von den so genau.
0: Umweltthemen mal abgesehen. Aber jetzt ist dein Album ja benannt Meeting of Love und das geht ja eigentlich in der Richtung, dass das eigentlich Vertragen, Harmonie.
1: Ja.
0: Oder nicht?
1: Ja, ja, doch, natürlich. Also das ist. Ja. Aber das ist eigentlich geht der Song mehr so über so kleine Sachen, die das Leben irgendwie lebenswert machen.
0: Mhm.
1: Und dass das auch alles, wenn man sowas macht, irgendwie auch ja so ein Ausdruck von Liebe auch sein kann.
0: Mhm.
1: Ne, gegenüber dem Leben an sich oder eben auch, wenn man mal einen Freund trifft, dann ist das ja auch irgendwie eine Zusammenkunft und die kann ja auch liebevoll sein, jetzt abgesehen mal von irgendwelchen Liebeslied-Eskapaden oder so. Ein Liebeslied ist es in dem Sinne nämlich tatsächlich nicht.
0: Mhm.
1: So nach dem Motto, oh, ich schmachte jemanden an und ich will unbedingt und er oder sie nicht oder wie auch immer, keine Ahnung, das ist es nicht. Ne?
0: Mhm.
1: Also, Texte sind allerdings auch immer jetzt hier dabei, die kann man also sich auch durchlesen, wenn man sie nicht versteht oder so.
0: Wir hören uns das mal an und
1: ja, cool.
0: Dann reden wir danach mal darüber,
1: ja, das
0: was denn
1: wir.
0: Jetzt
1: dann,
0: in
1: dann
0: dem Song überhaupt thematisiert wurde und dann kommt alles auf den Tisch. Meeting of Love.

0: Meeting of Love aus dem gleichnamigen Album von Irie Meyer. Bei mir sitzt immer noch Jörg Meyer, der Sänger der gleichnamigen Band Irie Meyer and the Massive Wipes. Was haben wir da jetzt gehört? Was ist das Thema jetzt von dem Song oder wie würdest du den Song jetzt, wenn du dem jemanden erklären müsstest, der ihn vielleicht jetzt gerade nicht hört, worum geht's?
1: Ja, das Meeting of Love, also wenn ich zum Beispiel mal Zeit habe oder so, kann ich mittwochs auf den Markt gehen hier in Münster und treffe ich vielleicht einen Freund oder so, trinke einen Kaffee vorher und essen Erdnusskeks, keine Ahnung, und ja, und unterhält man sich, kauft was auf dem Markt ein oder trifft jemanden auf dem Markt, und all das sind so ganz kleine Begegnungen, die ja irgendwie so ein bisschen den Alltag auflockern, eigentlich auch Hoffnung machen, weil die Leute ja noch rausgehen, und das ist dann letzten Endes, habe ich das so als Meeting of Love umschrieben, ja. Und später im Song ist auch noch so ein kleiner Toast-Part. Ich gebe zu, den habe ich schon mal auf dem Debütalbum damals in einem anderen Song gebracht. Aber da sage ich zum Beispiel, dass Love is for life, what is for food, salt and pepper. Mhm. Ja, also ohne Liebe wäre das Leben irgendwie gewürzlos.
0: So wie Essen ohne Salz und Pfeffer.
1: Ja, genau. So, ne? Und das könnte man ja so sehen. Mhm. Und deshalb ist es doch schön, wenn wir danach streben oder sie hätten die Liebe oder liebevoll miteinander umgingen. Alles, das ganze Thema, was das irgendwie so beinhaltet, kann man da eigentlich dran festmachen, wenn man so will.
0: Ja, der nächste Künstler, den wir jetzt mal hören, ist euch allen sicherlich bekannt, Bob Marley. Und auch der hat sich immer gefragt, wie das denn aussieht mit der Liebe. So. Ja. Könnte man überhaupt geliebt werden? So fragt er in einem Song, der diesen Titel auch hat. Could You Be Loved?

0: Bob Marley mit seinem unverwüstlichen Klassiker Could You Be Loved, da kannst du auch dich immer drauf
1: einigen, ja, hat er auch oder? Gespielt 1980.
0: Ja, stimmt. Boah, ich bin ja immer noch extrem neidisch. Ich hatte es schon verdrängt kurz, ja, aber jetzt hast du mich nochmal drauf hingewiesen, dass ich jetzt doch nochmal neidisch werden kann. Ja, das ist echt unglaublich. Du hast den gesehen.
1: Ja,
0: Could You Be Loved, toller Song. Ja, auch da geht es um die Liebe, um ein Wohlfühl-Feeling offensichtlich. Jetzt die Überleitung zu deinem Namen, Irie Meyer,
1: ja.
0: In der jamaikanischen, ich gebe jetzt mal ein bisschen an, Kreolsprache Patois. So yes. Muss die Betonung auf das Erste, okay.
1: Genau.
0: Steht für ein tiefes Gefühl von Zufriedenheit, Wohlbefinden und innerem Frieden. Kann man das so übersetzen?
1: Ja, das ist auch sicherlich eine Bedeutung davon. Hm. Manche machen das auch noch anders, indem sie sagen, dass das von free kommt. Ja. Und die Rastas setzen oftmals vor solche Wörter ein I davor. Ja. Und
0: I am free, I free und dann Irie.
1: Und dann ist Irie, genau.
0: Das
1: genau
0: F ist so unter den Tisch gefallen.
1: Ja, genau.
0: Ja, genau, in der Bedeutung dann so viel wie alles ist gut, bestens,
1: auch
0: ich bin glücklich, frei, cool. Das kann man so übersetzen.
1: Ja, und dann, genau.
0: Sprichst du die Sprache?
1: Ich war mal auf Jamaika.
0: Ja.
1: Und da habe ich natürlich auch versucht, dann das zu verstehen, was die Menschen dort gesprochen haben.
0: Ja.
1: Die haben sich aber mit Sicherheit angestrengt, damit ich sie verstehen kann, und haben nicht ganz so deeps Patois gesprochen. Und ich habe mir da ein bisschen eingebildet, dass ich es ein bisschen verstanden habe.
0: Ja.
1: Und manche Ausdrücke habe ich, wenn ich so Toastparts mache, auch irgendwie mit drin. Aber richtig Patois, wenn die da richtig abledern, das versteht keiner hier.
0: Okay.
1: Also die können, das ist wie im Bayerischen Wald, wenn die richtig bayerisch reden, dann verstehst du die auch nicht. Wenn die nicht verstanden werden wollen, dann reden die Patois und dann hast du auch nichts gewonnen.
0: Ja, ich wollte ja eigentlich behaupten, dass ich diese Sprache fließend spreche, aber es wäre glatt gelogen gewesen.
1: Ja, Patois ist, Richie kann das sicherlich auch ganz gut.
0: Ja, Richie, also schöne Grüße auch an Richie.
1: Ja, ihr wisst, wen wir meinen.
0: Zuhört,
1: ne?
0: Richie Senior, Dr. Ringling, genau. Ja, welche Sprachen der nächste Künstler, den wir jetzt hören, alles so spricht, wissen wir nicht, aber er singt über einen gewissen Johnny und ahnst es schon, Johnny B. Goode.
1: Ah, ja.
0: Das in der Version von
1: Peter Tosh.
0: Peter Tosh, die hören wir uns jetzt mal an.

0: Ja, Johnny B. Goode, Peter Tosh. Du hast mir, als der Song jetzt gerade lief, hast du mir eine lustige Geschichte erzählt. Möchtest du sie selber nochmal erzählen?
1: Ja, wäre doch ganz gut, wenn ich schon gerade hier bin. Ne?
0: Also, ja,
1: erzähl mal. Ja, ich habe ja gesagt, dass ich schon mal auf Jamaika war. Das war 1987. Und zu dem Zeitpunkt, als ich da war, hat Peter Tosh noch gelebt. Und ich bin in dem Ort gewesen, aus dem er stammt. Belmont Bluefields. Und dann bin ich da irgendwo lang gegangen mit einem Kumpel, irgendwie, den ich da kennengelernt habe. Und dann sagte er mir, guck mal, da die Frau da vorne, die da von uns weggeht, das ist Peter Toshs Mutter. So, und ich habe halt Peter Toshs Mutter von hinten gesehen, wenn man so will. Mhm. Die hat, ich glaube, sogar gerade irgendwelche Sachen getragen vom Markt oder irgendwie sowas.
0: Aber von vorne nicht.
1: Nee, von vorne nicht. Nee, ich weiß es nicht.
0: Na gut, okay.
1: Immerhin. Gut. Aber das kann ich zumindest von mir behaupten.
0: Ja. Ja. So, wer dich demnächst von vorne sehen möchte, kann eine tolle Überleitung,
1: super, unglaublich. Ja,
0: der kann auf Konzerte gehen.
1: Ja, natürlich.
0: Irie Maier in The Massive Vibes spielen demnächst. Wo?
1: Ja, wir sind im Oktober in Köln. Das kann natürlich auch gerne jeder hinkommen, wer das jetzt von hier hört oder so. Ist ja kein Problem.
0: Um die Ecke.
1: Ja. Und wir planen dann allerdings auch noch eins etwas näher. Das ist im November in Rinkerode soll das wohl sein. Müssen wir mal gucken, wie das so klappt da. Und kriegen wir schon hin. Und dann haben wir im Februar, um jetzt mal den Winter noch zu verkürzen, sind wir in Wettringen. Mhm. Und dann sind das nächste, was jetzt schon feststeht, da kommen hoffentlich noch ein paar mehr dazu im nächsten Jahr, das ist dann im Mai, das ist allerdings in Kamen. Mhm. Also es geht immer weiter, erstmal noch und hoffentlich auch noch ein bisschen länger.
0: Das ist gut. Ja. Jörg, das war sehr angenehm, mit dir zu plaudern.
1: Danke,
0: vielen Dank,
1: danke,
0: dass du hier warst.
1: Gleichfalls.
0: Interessante Geschichten. Peter Toshs Mutter von hinten, super. Gesehen, nicht von vorne. Ja, naja, okay.
1: So ist das.
0: Kann er noch werden? Ah, nee, kann er nicht mehr werden. Ist er tot?
1: Wahrscheinlich schon. Ja,
0: okay. Ist jetzt schon dann nicht mehr. Wir haben noch, Jörg, vielen Dank.
1: Gerne. Danke dir, Frank.
0: Sehr gerne. Wir haben noch einen Konzerttipp in einer anderen musikalischen Kategorie. Und zwar spielt die norwegische Hardrockband Audrey Horn. Die spielen am 10. Oktober in der Sputnikhalle. Und geht da mal hin, das lohnt sich. Und wie die klingen, das hören wir uns jetzt mal an. In the Eye of the Hurricane heißt der Song. Damit verabschiede ich mich. Tschüss, bis bald.
1: Tschüss.

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1: Ich bin Dirk Zeitler. Bei dem mutmaßlichen Angreifer in einer Fly-Dubai-Maschine soll es sich nach einem Medienbericht nach israelischer Einschätzung um einen Einzeltäter handeln. Es gebe keinen Hinweis darauf, dass ein Staat oder eine Terrororganisation Drahtzieher des Vorfalls sei, berichtet der israelische TV-Sender Kan. Offenbar hatte einer der Piloten mit einem Messer auf seinen Kollegen eingestochen und versucht, das Flugzeug mit den Passagieren zum Absturz zu bringen. Der große Wurf zur Pflegereform ist verschoben. Die Bundesregierung hat erst einmal eine kleine Lösung auf den Weg gebracht, um akute Finanzprobleme der Pflegeversicherung abzufedern. Dafür ist unter anderem ein Anstieg der Beitragssätze für Kinderlose zum 1. Januar um 0,3 Prozentpunkte geplant.
2: Auch Gutverdiener, die sollen nun mehr zahlen, um das Riesenloch in der Pflegekasse erstmal etwas zu stopfen. Doch ob das alles reicht, der Spitzenverband der gesetzlichen Krankenkassen glaubt das nicht. Und um den härtesten Brocken, also eine große Reform des Pflegesystems, soll sich eh eine Expertenkommission kümmern. Für Wirtschaftsweise Grimm, Zeitverschwendung, denn die Probleme lägen längst auf dem Tisch. Claudia Wächter, Nachrichtenredaktion.
1: Rekordpreise an den Tankstellen haben das Leben in Deutschland im September so stark verteuert wie seit fast 3 Jahren nicht mehr. Die Inflationsrate kletterte auf 3,3%, wie das Statistische Bundesamt mitteilte.
3: Die Lage im Nahen Osten macht sich weiter im Portemonnaie der Menschen bemerkbar. Insgesamt mussten Verbraucher im September für Kraftstoffe und Haushaltsenergie fast 15% mehr zahlen als ein Jahr vorher. Und je länger die Energiepreise hoch sind, umso größer ist das Risiko, dass auch andere Preise steigen. Denn auch Transport und Kühlung von Lebensmitteln wird dadurch teurer. Die Folgen von Hitze und Trockenheit treiben die Preise ebenfalls. Immerhin, der neue Tankrabatt dürfte die Verbraucherpreise in den kommenden Monaten etwas dämpfen. Lea Matschulat, Nachrichtenredaktion.
1: Bei den Ermittlungen gegen Hells Angels sind in NRW auch ein Polizist und 2 städtische Mitarbeiter aus Duisburg ins Visier geraten. Gegen sie wird laut Staatsanwaltschaft wegen des Verdachts ermittelt, dass sie dienstlich erlangte Informationen an Dritte weitergegeben haben. Am Morgen hatten mehr als 1000 Polizisten gleichzeitig in mehreren Orten in NRW, Bayern, Baden-Württemberg, Berlin und Rheinland-Pfalz zugeschlagen.
4: Das Wetter.
5: Ja, es wird mal ungemütlicher. Am Abend werden die Wolken schon dichter und in der Nacht kommen erste Schauer runter. Dazu noch 18 bis 13 Grad Minimum. Morgen sind dann nur noch 19 bis 22 drin, denn es regnet quasi in einer Tour durch. Wir müssen uns auf lange Schauer einstellen, stellenweise auch Starkregen. Am Freitag ist der Spuk dann aber schon wieder vorbei. Dann wird es wieder trockener und aufgelockerter.
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5: Und hier kommt alles ab 3 Minuten Zeitvollzug. A2 Hannover Richtung Dortmund zwischen Beckum und Hamm-Üntrop 1 Kilometer, 5 Minuten plus. Die A4 Aachen Richtung Köln zwischen Kreuzköln West und Eiffeltor 3 Kilometer, 5 Minuten plus. Die A43 Wuppertal Richtung Recklinghausen zwischen Wittenherbede und Bochum-Witten 1 Kilometer, 3 Minuten plus. Die 46 Heinsberg Richtung Düsseldorf zwischen Neuss-Reuschenberg und Neuss-Hafen dichter Verkehr 4 Minuten extra. Und die 57 Köln Richtung Krefeld zwischen Kreuz-Meerbusch und Krefeld-Oppum 1 Kilometer Stau, 9 Minuten extra. Gute Fahrt. Schönen Abend allerseits. Ich bin Markus Steinacker und habe mit unserer Musikredaktion ein schönes Feierabendpaket für euch geschnürt mit den besten Hits. Da haben wir jetzt gleich den neuen Song von Jack Dean drin, Mercy, Topic und Becky G mit Sorry Puppy und den Anfang zum Mitgrölen für alle 90er Kids hier. I Want You Back, NSYNC.
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0: Das Wetter.
1: Morgen gibt's einen Regentag. Dichte Wolken bringen langanhaltende Schauer mit. Stellenweise gibt's auch unwetterartigen Starkregen. Entsprechend wird's auch nicht mehr so heiß. Maximal noch 19 bis 22 Grad. Die kommende Nacht wird aber nochmal relativ mild mit 13 bis 18 Grad. Aber in der Nacht erreichen uns auch schon erste Schauer. Der Freitag wird aber Stand jetzt wieder trocken und aufgelockerter.
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1: Und wir haben noch Stau auf der A2, Hannover Richtung Dortmund, zwischen Beckum und Hamm-Üntrop, 2 Kilometer, 37 Minuten plus. Auf der A4, Aachen Richtung Köln, zwischen Kreuzköln-West und Eiffeltor, 1 Kilometer, 2 Minuten extra. Die A43, Wuppertal Richtung Recklinghausen, zwischen Wittenherbede und Bochum-Witten, 1 Kilometer Stau, 3 Minuten plus. Und die A57, Köln Richtung Krefeld, zwischen Kreuz-Meerbusch und Krefeld-Oppum, 1 Kilometer Stau, 8 Minuten extra. Gute Fahrt. Hallo und einen schönen Abend euch. Markus Steinacker hier und ich habe mich immer für unbeinsektierbar gehalten. Also, dass mir Insekten nichts ausmachen. Vor Spinnen habe ich keinen Schiss. Fliegen, Wespen, ja, nervig, aber die lösen in mir nichts aus. Aber eine kleine, fiese Spezies finde ich dann doch mega eklig. Stinkwanzen. Die machen aber gerade die Runde bei uns. Aber zum Glück kriege ich Schützenhilfe von Kollegin Laura Potting. Gleich hier.
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0: frei.
1: Sie sind klein, sie sehen irgendwie eklig aus und sie haben so eine Art Schild auf dem Rücken. Sieht aus, als würden sie ihr kleines braunes Wappen mit sich rumschleppen. Stinkwanzen. Nach dem warmen Sommer gibt es jetzt besonders viele davon und die kommen im Herbst gerne in unsere vier Wände, weil es bei uns warm und kuschelig ist. Und das gefällt nicht jedem.
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3: Ich bin's, Laura.
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3: Was ist das eigentlich für eine grauenvolle Zeit gerade? Reicht es denn nicht, dass ich reihenweise Monster-Endgegner-Spinnen wegsaugen muss? Was? Die saugt man nicht weg? Ja, nee, das mache ich natürlich auch nicht. Ich spreche die Spinne liebevoll an, streichle ihr über ihren haarigen Rücken und danach spazieren wir Hand in Achterhand gemeinsam nach draußen, während wir zusammen die Titelmelodie von Bibi und Tina pfeifen. Zwischenfrage, wenn Spinnen ein High Five geben, ist das dann eigentlich ein High 8? Egal, Spinnen kennen wir also schon, Stinkwanzen jetzt also auch noch. Ha, da war eine.
4: Alarm! Alarm!
3: Ja, draufhauen oder die Tiere wegsaugen, das ist keine gute Idee. Bei Stinkwanzen ist der Name nämlich Programm.
5: Wenn die Tiere Panik bekommen, dann sondern sie ein Sekret ab und das kann wirklich sehr stinken. Und deswegen sollte man die Tiere auf gar keinen Fall stressen. Außerdem ist es auch sehr brutal, die Tiere mit dem Staubsauger einzusaugen.
3: Das war Silvia Teich vom Naturschutzbund. Auch so Tipps wie Socke über das Rohr stülpen, anmachen und dann sanft ansaugen. Dinge, die man beim Staubsauger und auch im Bett sagen kann. Jedenfalls das mit der Socke über dem Rohr klappt nicht. Bei Stinkwanzen und übrigens bei anderen Dingen auch nicht. Am besten macht ihr Stinkwanzen mit einem Glas weg und einem Stück Papier und tragt sie dann raus. Wichtig ist, diese Tierchen sind völlig harmlos. Die übertragen keine Krankheiten, geben keine Widerworte und sind damit schon mal angenehmer als so manch ein WG-Mitbewohner.
5: Die Tiere sind überhaupt nicht gefährlich und auch überhaupt nicht schädlich.
3: Trotzdem kann ich natürlich voll verstehen, dass ihr die nicht in eurer Wohnung haben wollt. Schließlich zahlen die ja auch keine Miete. Gut, das machen Kinder streng genommen auch nicht, aber das ist ein anderes Thema.
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1: Ich bin Uli Reitinger. Nach dem gewaltsamen Vorfall auf einem Flug von Dubai nach Tel Aviv geht die israelische Regierung von einem versuchten Terroranschlag aus. Israels Verteidigungsminister Katz sprach vom Versuch eines dschihadistischen Anschlags, der nur dank des Mutes israelischer Passagiere vereitelt worden sei. Die Fly-Dubai-Maschine war in Saudi-Arabien notgelandet.
2: Große Erleichterung am Flughafen in Tel Aviv. Die israelischen Passagiere sind zurück. Angehörige schlossen ihre Liebsten nach der Landung einer Ersatzmaschine in die Arme. Nach Angaben von Ministerpräsident Benjamin Netanyahu soll einer der Piloten mit einem Messer auf seinen Kollegen eingestochen haben, als sich die Maschine Israel näherte. Er habe offenbar versucht, das Flugzeug mit den Passagieren zum Absturz zu bringen. Nach israelischer Einschätzung soll es sich bei dem Tatverdächtigen um einen Einzeltäter handeln. Aus Tel Aviv, Sarah Lemmel.
1: Das Deutschlandticket wird im kommenden Jahr teurer. Statt 63 Euro wie bisher kostet es vom 1. Januar an 66,80 Euro. Der Koordinierungsrat legte den neuen Preis fest. In dem Rat sitzen die Abteilungsleiter der Verkehrsministerien der Länder und des Bundes. Das Deutschlandticket ist ein bundesweit gültiges Monatsabo für Busse und Bahnen im öffentlichen Nah- und Regionalverkehr. Es ist monatlich kündbar. Angriffe auf Busfahrer, Zugbegleiter und Rettungskräfte sollen künftig härter bestraft werden. Das sieht ein Gesetzentwurf vor, den das Kabinett beschlossen hat. Wer unser Land am Laufen hält, verdient unseren Schutz, sagt Justizministerin Stefanie Hubig.
3: Es geht vor allem um Abschreckung und das bedeutet, die Strafen bei solchen Angriffen werden verdoppelt auf 6 Monate Haft. Mindestens. Denn oft geht's nicht nur um Pöbeleien und Spuckattacken. Doch Strafen allein reichen nicht. Genauso wichtig sei Prävention, sagt Hubig. Außerdem will sie auch härter gegen Volksverhetzung vorgehen. Hintergrund ist auch der Tod eines Bahnmitarbeiters vor einigen Monaten. Er starb bei einer ganz normalen Fahrscheinkontrolle. Claudia Wächter, Nachrichtenredaktion.
1: Rekordpreise an den Tankstellen haben das Leben in Deutschland im September so stark verteuert wie seit fast 3 Jahren nicht mehr. Getrieben von teurer Energie kletterte die Inflationsrate um 0,4 Punkte auf 3,3%, teilt das Statistische Bundesamt mit. Kraftstoffe und Haushaltsenergie waren im September fast 15% teurer als vor einem Jahr.
4: Das Wetter.
5: Ab heute Nacht wird's wieder ungemütlicher. Es ziehen dichte Wolken auf und erste Schauer rein. Es ist aber noch relativ mild mit Tiefstwerten zwischen 18 und 13 Grad. Morgen ist dann schon bei 22 Grad maximal Schluss, denn es wird sehr verregnet. Stellenweise kommt auch Starkregen runter und das hält sich den Tag über. Am Freitag ist dann wieder trockene Entspannung in Sicht.
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5: Da haben wir noch eine Meldung von der A1, Münster Richtung Dortmund, zwischen Kamen Zentrum und Unna, 1 Kilometer Stau, 6 Minuten plus. Die A2, Hannover Dortmund, zwischen Beckum und Hamm-Üntrop, 2 Kilometer Stau, 6 Minuten plus auch. Und die A4, Köln Richtung Aachen, zwischen Kreuz Köln West und Frechen Nord, 1 Kilometer Stau und 9 Minuten plus. Kommt gut durch! Eine schöne Nacht euch. Wir haben hier tolle Menschen für euch im Musikmix. Sombra, Echt und Teddy Swims. Ich bin Markus Steinacker.
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5: Und über nette Leute freut sich gleich auch noch unser Atze Schröder. Neue Folge, Wattenwoche. Gleich hier.

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4: Wer mir auf Instagram folgt, hat's ja mitgekriegt. Ich bin wieder hardcore auf Tour. Letztes Wochenende ging's los. Würzburg, dann Bamberg. Und wenn man so wie ich in so vielen verschiedenen Hotels zu Hause ist, dann trifft man natürlich auch viele auf ihre Art, ja, sagen wir mal, interessante Menschen, ne? So am Sonntag zum Beispiel im Residenzhotel in Bamberg. Ich sitze schön mit Carlo, meinem Tourmanager und besserer Hälfte in einer Person, beim Frühstück. So, plötzlich kommt ein munteres Pärchen, oh, so Ende 40, zu uns an den Tisch. Gute Atze, meine Frau und ich haben dich schon die ganze Zeit beobachtet, können wir mal ein Foto machen? Währenddessen hatte sich der Kollege bei Carlo auf der Schulter abgestützt, einfach so schön drauf, die Füße lässig gekreuzt, so dass die rechte Schuhspitze auf den Boden gestellt war. Aber am lustigsten fand ich, dass Carlo das gar nicht gestört hat und er in Ruhe weitergefuttert hat. Ey, das ist für mich die echte Comedy, ey, das wahre Leben. Ich sag also zu denen, ja klar können wir ein Selfie machen, aber ich bin noch zu zerknittert für ein schönes Foto. Sagt er, jo, das habe ich auch schon gedacht.
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0: Wetter.
1: Macht vorsorglich schon mal alle Dachfenster dicht. Diese Nacht ziehen schon erste Schauer rein. Und auch morgen wird es den Tag über sehr viel Regen geben. Teilweise regnet es ein paar Stunden durch. Stellenweise gibt es auch Starkregen. Die Temperaturen passen sich auch dementsprechend an. Aus der Nacht kommen wir mit Tiefstwerten zwischen 18 und 13 Grad. Morgen sind dann maximal noch 22 drin.
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1: Und wir haben gerade noch Stau auf der A44 Dortmund Richtung Kassel zwischen Kreuz Wünnenberg-Haaren und Marsberg. 3 Kilometer, 31 Minuten plus. Da hat es einen Unfall gegeben. Der rechte Fahrstreifen ist gesperrt. Markus Steinacker hier. Eine schöne Nacht euch jetzt mit Baby Rexha, den Fugees und Benson Boone.
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0: Was machen Sie beruflich?
1: Ich bin Tatortreiniger.
2: Ja, ich habe schon immer gern mit Blut und Tod zu tun gehabt und dann habe ich mein Hobby zum Beruf gemacht.
3: Bjarne Mädel in der Kultserie Der Tatortreiniger. Dass es bei dem Job im Regelfall nicht ganz zu viel zu lachen gibt, das erleben wir jetzt in der neuen Serie Serial Cleaner, die heute Abend bei ZDF Neo läuft. Kollege Jörg Albrecht stellt sie uns vor.
4: Schau mal einer an.
5: Ich bin nur die Putzfrau.
6: Die sich dummerweise zur falschen Zeit am falschen Ort aufhält. Ex-Dortmund-Tatort-Kommissarin Eileen Tetzel ist Theresa, die in einem Hotelkomplex Zeugin eines Mordes wird. Aus Angst um ihr Leben bietet sie den Tätern ihre Hilfe an.
5: Ich kann das sauber machen, bevor das Blut in den Boden sickert. Dann kann euch niemand nachweisen, was hier passiert ist.
6: Und so wird Theresa zur Tatortreinigerin.
5: Kann ich jetzt gehen?
6: Fragt sie, als sie mit der Beseitigung der Spuren fertig ist. Doch schon bald sieht sie einen der Männer aus der Tatnacht wieder.
7: Du hast vergessen abzuschließen.
5: Ganz sicher nicht.
6: Vincent, Sohn aus einer mafiösen Unternehmerfamilie, wartet auf Theresa in ihrer Wohnung.
5: Ich hab gemacht, was du wolltest. Ich hab geschwiegen. Was willst du noch von mir?
7: Dass du weiter für mich arbeitest.
6: So will er Theresa nicht nur im Auge behalten. Ein Auge hat Vincent auch auf sie geworfen. Als er dann auch noch mit einem Scheck dafür sorgt, dass Theresas schwerkranke Tochter an einer klinischen Studie teilnehmen kann, begibt sich Theresa in ein gefährliches Abhängigkeitsverhältnis.
5: Du hast gesagt, dass mir nichts passiert, wenn ich für dich arbeite. Mir darf nichts passieren. Ich muss für Luca da sein.
6: Interessiert nur Vincents unberechenbaren Bruder nicht. Der will die Zeugin loswerden. Gespielt wird er von Rick Ocon und damit einem weiteren bekannten Gesicht aus dem Dortmund-Tatort.
8: Ich hätte das schon im Club durchziehen sollen. Also komm, verpiss dich.
7: Wer beseitigt diesmal die Spuren?
6: Wer Netflix hat, kennt vielleicht die US-Serie The Cleaning Lady. Die erzählt dieselbe Geschichte wie jetzt Serial Cleaner. Beide sind Remakes eines argentinischen Originals. Und auch in der deutschen Version funktioniert der spannende und emotionale Mix aus Thriller und Familiendrama. Mit Serial Cleaner hat Eileen Tetzel nach Unbroken ihre zweite starke Serie am Start.
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1: Ich bin Uli Reitinger. Dramatische Szenen in einem Flugzeug der Airline Fly Dubai auf dem Weg von Dubai nach Tel Aviv. Nach Angaben des israelischen Ministerpräsidenten Netanyahu hatte einer der Piloten mit einem Messer auf seinen Kollegen eingestochen. Er habe offenbar versucht, das Flugzeug mit den Passagieren zum Absturz zu bringen. Außenminister Wadephul telefonierte mit seinem israelischen Amtskollegen Gideon Saar. Wadephul verurteilte den Vorfall als schweren Angriff auf die zivile Luftfahrt scharf. Die Bundesregierung teilt ihre geplante Pflegereform wegen Meinungsverschiedenheiten zwischen Union und SPD in zwei Teile auf. Den ersten Schritt brachte das Kabinett heute auf den Weg. Dabei geht es zunächst darum, akute Finanzprobleme der Pflegeversicherung zu lindern. Für eine zweite, größere Strukturreform soll eine Kommission Vorschläge erarbeiten. Gesundheitsminister Linnemann verteidigt das Vorgehen im ZDF-Heute-Journal.
2: Wir hatten vor 20 Jahren noch 2 Millionen Zupflegende und heute haben wir 6 Millionen Pflegebedürftige. Und wir haben die Leistungen immer weiter ausgeweitet und wir müssen das einfach jetzt zielgenauer machen. Deswegen ist das ein erster wichtiger Schritt heute gewesen. Der reicht aber nicht aus, um die Pflegeversicherung für die 30er Jahre fit zu machen.
1: Gesundheitsminister Carsten Linnemann. Das Deutschlandticket kostet ab Januar 66,80 Euro. Das hat der zuständige Koordinierungsrat auf seiner heutigen Sitzung entschieden. Das Ticket wird damit knapp 4 Euro teurer im Monat.
3: Mit 9 Euro im Monat hat alles angefangen vor 4 Jahren. Mit dem Billigticket wollte die Ampel damals die hohen Energiepreise auffangen nach dem Beginn des Ukraine-Kriegs. Danach einigten sich Bund und Länder auf einen Monatspreis von 49 Euro. Seitdem ist der Preis immer weiter angestiegen. Der neue Abo-Preis wurde diesmal erstmals mit Hilfe einer Formel berechnet, die sich unter anderem orientiert an den Kosten für Personal und Energie. So soll politischer Streit über die Finanzierung verhindert werden. Thomas Bremser, Nachrichtenredakteur.
1: Die Proteste an französischen Schulen haben an Umfang und Härte zugenommen und im Tagesverlauf zu 625 Festnahmen geführt. Mehr als 115 Polizisten, Lehrer und Schüler wurden verletzt. Dabei habe die Gewalt deutlich zugenommen und es sei zu Zerstörungen in Schulen und zu Brandstiftungen gekommen, heißt es aus dem französischen Innenministerium. Die Proteste an über 350 Schulen richten sich gegen fehlende Mittel, zu wenige Lehrkräfte und heruntergekommene Gebäude.
4: Das Wetter.
5: Ja, es wird mal ungemütlicher. Am Abend werden die Wolken schon dichter und in der Nacht kommen erste Schauer runter. Dazu noch 18 bis 13 Grad Minimum. Morgen sind dann nur noch 19 bis 22 drin, denn es regnet quasi in einer Tour durch. Wir müssen uns auf lange Schauer einstellen, stellenweise auch Starkregen. Am Freitag ist der Spuk dann aber schon wieder vorbei. Dann wird es wieder trockener und aufgelockerter.
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5: Und wir haben noch Stau nach einem Unfall auf der A44 Dortmund Richtung Kassel zwischen Kreuz Wünnenberg-Haaren und Lichtenau 3 Kilometer und 18 Minuten plus. Der rechte Fahrstreifen ist da noch gesperrt. Hallo, Markus Steinacker hier und ab einer guten Stunde gilt er, der neue Tankrabatt. Wir hoffen natürlich darauf, dass wir da einiges an Kohle sparen können, müssen aber auch ehrlich sein, wahrscheinlich wird das erstmal nicht so direkt der Fall sein. Wir sprechen gleich nochmal ausführlich drüber. Euch eine schöne Nacht.
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0: Menschen, die auf Anzeigen starren. Es ist ja so, ab Mitternacht soll das Tanken endlich günstiger werden, nämlich um 17 Cent, wenn der Tankrabatt in Kraft tritt. Jetzt gibt aber auch Zweifel, ob der Sprit am Ende doch nicht so viel günstiger wird wie versprochen. Verbraucherschützer und Automobilclubs befürchten da ein taktisches Spielchen der Mineralölwirtschaft. Denn viele werden mit dem Tanken bis morgen warten, um dann mit leerem Tank an die Tankstelle zu fahren. Das könnten die Firmen ausnutzen und nicht gleich den vollen Rabatt weitergeben, vermutet Mark Kennedy vom Automobilclub von Deutschland.
1: Die Mineralölkonzerne argumentieren dann immer gerne damit, dass der Sprit in den Tanks ja auch teurer eingekauft wurde und erstmal abverbraucht werden müsste. Zudem kennt man ja aus der Vergangenheit den Rakete- und Federeffekt, wonach steigende Kosten immer relativ schnell raketenmäßig nach oben gehen und bei sinkenden Kosten es eher einer Feder ähnelt und nur zögerlich nach unten kommen.
0: Deshalb, wer nicht unbedingt morgen tanken muss, der sollte lieber ein paar Tage warten, sagen Verbraucherschützer. Dann ist die Chance größer, dass ein größerer Teil des Tankrabatts auch im Portemonnaie ankommt. Wer unbedingt morgen tanken muss, sollte auf die Uhrzeit achten, rät Johannes Giewald vom ADAC.
2: Gerade am ersten Tag des Tankrabatts wird an den Tankstellen viel los sein. Wer also dann erst um 11:55 an der Tankstelle ankommt, der darf sich dann nicht wundern, wenn er eventuell bis 12 Uhr nicht mehr drankommt und dann eventuell mehr bezahlen muss.
0: Also zwischen 11:30 und 12:30 wäre ein guter Zeitpunkt. Übrigens, Engpässe sind morgen wohl nicht zu befürchten, weil eventuell zu viele gleichzeitig tanken wollen. Davon geht auf jeden Fall der ADAC aus.
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0: das Wetter.
1: Morgen gibt's einen Regentag. Dichte Wolken bringen langanhaltende Schauer mit. Stellenweise gibt's auch unwetterartigen Starkregen. Entsprechend wird's auch nicht mehr so heiß. Maximal noch 19 bis 22 Grad. Die kommende Nacht wird aber nochmal relativ mild mit 13 bis 18 Grad. Aber in der Nacht erreichen uns auch schon erste Schauer. Der Freitag wird aber Stand jetzt wieder trocken und aufgelockerter.
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1: Es staut sich noch auf der A2 Hannover Richtung Dortmund zwischen Herford Ost und Herford Bad Salzuflen 1 Kilometer, 3 Minuten plus. Und auf der A44 Dortmund Richtung Kassel zwischen Büren und Lichtenau 2 Kilometer Stau, 5 Minuten plus nach einem Unfall. Der rechte Fahrstreifen ist ja immer noch gesperrt. Kommt gut durch. Ich bin ein Poet, gefangen im Körper eines zu stark behaarten LKW-Fahrers. Als ich den Satz zum ersten Mal gehört habe, habe ich gedacht, geil. Und es stimmt, Heinz Gröning, großartiger Comedian. Wir freuen uns auf ihn und wir freuen uns auf unsere Comedy-Camp-Tour. Und ein bisschen mehr von Heinz Gröning hören wir jetzt gleich.
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1: Ich bin Uli Reitinger. Außenminister Wadephul hat sich erleichtert über den Ausgang des gewaltsamen Vorfalls im Cockpit eines Fly-Dubai-Flugs auf dem Weg von Dubai nach Tel Aviv geäußert. Er habe mit großem Schrecken von dem versuchten Entführungsfall des Flugzeugs erfahren, das vollbesetzt mit israelischen Staatsangehörigen gewesen sei. Das teilte Wadephul nach einem Telefonat mit seinem israelischen Amtskollegen Gideon Saar mit.
2: Das tiefste erschrocken, dass ein derartiger schrecklicher Anschlag auf eine mit israelis besetzte Maschine versucht wurde. Es ist der Tapferkeit des Piloten und weiterer Passagiere zu verdanken, dass dieser Absturz in letzter Sekunde verhindert werden konnte.
1: Einer der Piloten hatte mit einem Messer auf seinen Kollegen eingestochen. Er wollte das Flugzeug offenbar zum Absturz bringen. Passagiere griffen ein. Die israelische Regierung spricht von Terror. Der große Wurf zur Pflegereform ist verschoben. Die Bundesregierung hat jetzt erst einmal eine kleine Lösung auf den Weg gebracht, um akute Finanzprobleme der Pflegeversicherung abzufedern. Dafür ist unter anderem ein Anstieg der Beitragssätze für Kinderlose zum 1. Januar um 0,3 Prozentpunkte geplant.
3: Auch Gutverdiener, die sollen nun mehr zahlen, um das Riesenloch in der Pflegekasse erstmal etwas zu stopfen. Doch ob das alles reicht, der Spitzenverband der gesetzlichen Krankenkassen glaubt das nicht. Und um den härtesten Brocken, also eine große Reform des Pflegesystems, soll sich eine Expertenkommission kümmern. Für wirtschaftsweise Grimm, Zeitverschwendung, denn die Probleme lägen längst auf dem Tisch. Claudia Wächter, Nachrichtenredaktion.
1: Das Deutschlandticket wird im kommenden Jahr teurer. Statt 63 Euro wie bisher kostet es vom 1. Januar an 66,80 Euro. Das hat der Koordinierungsrat entschieden. In dem Rat sitzen die Abteilungsleiter der Verkehrsministerien, der Länder und des Bundes. Volkswagen hat im Ringen um schärfere Sparmaßnahmen einen Großteil seiner Tarifverträge gekündigt, darunter auch den wichtigen Manteltarifvertrag. So wollen die Arbeitgeber verschiedene Regelungen in diesen Verträgen verändern, mit Blick auf den aktuellen Kostendruck. Der Manteltarifvertrag beinhaltet grundlegende Regelungen für mehr als 100.000 Beschäftigte, auch zur Arbeitszeit und Urlaubstagen. Die anderen Verträge regeln unter anderem Eingruppierungen, Zulagen, Zusatzvergütungen und die Ausbildung.
4: Das Wetter. Ja, das haben wir uns alles ein bisschen anders vorgestellt. Ja, also es hätte ruhig nochmal so weitergehen können mit dem Sommerwetter. Aber jetzt schon in der Nacht ziehen immer mehr Wolken rein, die bringen Regen mit. Und im Tagesverlauf, also nachher, wenn dann die Sonne aufgegangen ist, ja, so richtig aufgehen tut sie nämlich gar nicht, weil es bleibt die ganze Zeit wolkig und es wird auch meistens regnen heute. Das Ganze bei 19 bis 22 Grad. Und am Freitag, da wird es zum Glück wieder ein bisschen trockener.
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5: A44 Dortmund-Kassel zwischen Kreuz Wünnenberghaaren und Lichtenau. 4 Kilometer Stau, 15 Minuten Zeitverlust. Wir wünschen allen unterwegs gute Fahrt.
4: Den September haben wir jetzt geschafft, ja? Der Oktober ist gerade mal ein paar Minuten alt und ihr seid schon mittendrin. Schön, dass ihr den wach erlebt. Ich bin gerne bei euch. Jetzt mit Musik von Shakira und Burner Boy. Die Die.
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0: Miracle. Mickey Kelly, Miracle. Und er arbeitet ja gerade noch an unserem Lichtblicke-Song zusammen mit der Kollegin Annick Manoukian. Wird es einen Lichtblicke-Song geben von Iggy Kelly? Wir freuen uns alle sehr drauf. Unser Wunsch, einen eigenen Lichtblicke-Song zu haben, ist damit in Erfüllung gegangen. Jetzt kümmern wir uns um eure Wünsche.
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0: Maike ist als VIP beim Comedy Camp dabei. Tina kriegt einen E-Book-Reader von uns. Für Stefanie und ihre ganze Familie geht's ins Kino. Und die liebe Sina hört zusammen mit Nico Santos noch vor allen anderen in sein neues Album rein. Und Nico Santos, der sitzt wirklich dann daneben. Jürgen Baggert aus dem Wunscherfüller-Team hat sie heute Morgen überrascht.
2: Wir erfüllen dir diesen Wunsch.
3: Wow, vielen lieben Dank.
2: Bitteschön. Und jetzt kommt das Allerbeste. Du darfst jemanden mitnehmen.
3: Och, wie toll. Meine Mama, die wird sich nämlich genauso doll freuen.
2: Also, dann werdet ihr beide da einen unvergesslichen Mutter-Tochter-Abend haben. Viel Spaß dabei.
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0: 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Da stellt er noch vor dem Release sein neues Album vor und erzählt dabei noch ein bisschen was zu den Songs.
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0: 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Und mit ein bisschen Glück erfüllen wir den dann hier bei uns im Radio.
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0: Das Wetter.
1: Ja, da ist auch schon wieder vorbei mit dem Sommer, also diesem kurzfristigen, den wir gerade noch mal ein paar Tage hatten. Denn jetzt kommen immer mehr Wolken zu uns rein. Die bringen erstmal Schauer mit, nachher auch verstärkt Regen. Und das wird ansonsten nachher auch ein sehr, sehr regnerischer Donnerstag. Temperaturen nachher so zwischen 19 und 22 Grad. Aktuell messen wir so 13 Grad. Und der Freitag wird dann zum Glück wieder ein bisschen trockener.
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2: A44 Düsseldorf-Essen zwischen Düsseldorf-Stockum und Kreuz Düsseldorf-Nord. 1 Kilometer Stau. Wir wünschen allen unterwegs gute Fahrt.
1: So, seit etwa einer halben Stunde gilt der neue Tankrabatt. Also um 0 Uhr müssten die Preise an den Tankstellen so ein bisschen runtergegangen sein. Vielleicht kommt ihr gerade an einer vorbei. Guckt doch mal. Fühlt es sich günstiger an? Ich drücke euch auf jeden Fall die Daumen, ja? Jetzt sind wir auf jeden Fall bei euch, wenn ihr mit dem Auto unterwegs seid. Bitte weiterhin spritsparend fahren. Jetzt Nickelback und Photograph.
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0: Nico! Was schreie ich so? Nico Santos, why don't you stay? Eine schöne Nacht mit uns. Könnt ihr euch vorstellen, auf einer einsamen Insel zu leben, so wie Robinson Crusoe? Ja, vor etwa 400 Jahren sind ja die Romane dazu entstanden und unser Comedian Hannes Höfer fragt sich das ehrlich. Wäre das toll, auf einer ganz einsamen Insel zu leben?
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2: Alleine auf einer einsamen Insel. Ist das jetzt schrecklich oder ist das total geil? Ja, also kommt, wir alle haben zum Beispiel auch Castaway gesehen mit Tom Hanks und seinem Volleyball Wilson hier im Tropenparadies. Ja, da dachten wir doch wenigstens für so einen kurzen Moment, ja, eigentlich geht es dem doch ganz gut. Und ich weiß, natürlich jetzt sagen erstmal alle, nee, ich würde meine Liebsten vermissen. Auf jeden Fall. Aber wenn man so drüber weg ist, dann klingt das doch mit der einsamen Insel gar nicht mehr so schlecht. Ersetzt doch einfach mal das Adjektiv einsam mit exklusiv. Exklusive Insel. Das klingt doch super. Ein bisschen fischen, Kokosnüsse schlürfen, 6 Stunden versuchen, das Feuer anzukriegen und den Rest der Zeit guckst du halt ein bisschen in eine Banane. Keine Klamotten raussuchen, kein Staubsaugen, kein Tonnen rausstellen, kein Bewohner-Packausweis verlängern. Ich frag mich nur, gibt's heute überhaupt noch einsame Inseln? Also schöne, weil die Karibik ist leer geshoppt. Und so eine einsame Insel in der Nordsee, das ist was anderes. Dann hast du nämlich 6 Grad Nieselregen und statt Kokosnüssen stehen Wattwürmer auf dem Speiseplan. Da bin ich raus. Also am besten doch immer dran denken, Malle ist nur einmal im Jahr. Es sei denn, man fährt zweimal.
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1: Ich bin Uli Reitinger. Tanken soll ab heute wieder billiger werden. Um Mitternacht trat der zweite Tankrabatt in diesem Jahr in Kraft. Bis Jahresende werden die Energiesteuern auf Benzin und Diesel gesenkt. Unterm Strich soll der Sprit um knapp 17 Cent pro Liter günstiger werden.
2: Tanken ohne Frustattacken, das wünschen sich wohl viele, zumal es im September an der Zapfsäule so teuer war wie nie. Und die Mineralölwirtschaft verspricht, wir geben den Rabatt auch sofort weiter. Die Frage ist allerdings, ob das 1:1 passiert. Viele, auch der ADAC, vermuten, dass wieder einmal ein Teil verpufft. Und Kritiker sagen vom Rabatt würden auch Gutverdiener profitieren. Der sei also ungerecht. Claudia Wächter, Nachrichtenredaktion.
1: Nach der Gewalttat auf einem Flug von Dubai nach Tel Aviv hat Israels Ministerpräsident Netanyahu den Mut des mutmaßlich von seinem Kollegen angegriffenen Piloten gewürdigt. Er ist ein wahrer Held, schrieb Netanyahu auf der Plattform X. Trotz schwerer Stichverletzungen habe der indische Flugkapitän Widerstand geleistet, die Cockpit-Tür geöffnet und es Passagieren ermöglicht, den Angreifer zu überwältigen. Damit habe der Pilot eine Katastrophe verhindert und das Leben von 174 Menschen gerettet. Angriffe auf Busfahrer, Zugbegleiter und Rettungskräfte sollen künftig härter bestraft werden. Das sieht ein Gesetzentwurf vor, den das Kabinett beschlossen hat. Wer unser Land am Laufen hält, verdient unseren Schutz, sagt Justizministerin Stefanie Hubig.
3: Es geht hier nicht in erster Linie um den Schutz Einzelner, sondern es geht auch um den Schutz des Gemeinwesens. Starker Einsatz für das Gemeinwesen verlangt auch starken Schutz, gerade auch mit Mitteln des Strafrechts.
1: Justizministerin Stefanie Hubig. Die geplante Steuer auf zuckerhaltige Getränke soll dem Staat im Jahr rund 1 Milliarde Euro einbringen. Das geht aus einem Entwurf des Finanzministeriums hervor. Demnach soll die Steuer ab dem 1. Juli 2027 gelten. Bis zum Jahr 2031 sollen die Einnahmen auf knapp 1,2 Milliarden Euro pro Jahr steigen. Vor allem in der Unionsfraktion gibt es Widerstand und auch mehrere Bundesländer lehnen die Zuckersteuer ab.
4: Das Wetter. So, ihr merkt es schon, es kommen immer mehr Wolken jetzt in dieser Nacht zu uns rein. Erstmal schauert es hier und da, nachher gibt es dann aber fast durchgängig Regen. Und auch der Donnerstag, also quasi der ganze Tag gleich, wird ein regnerischer Tag bei Temperaturen zwischen 19 und 22 Grad. Erst am Freitag wird es dann wieder trockener.
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5: A1 Münster-Dortmund zwischen Carmen-Zentrum und Unna. 2 Kilometer Stau. Wir wünschen allen unterwegs gute Fahrt.
4: Und da sind wir auch schon im Oktober. Neuer Monat, neue Musik für euch. Gleich die aktuelle von Taylor Swift, I Knew It, I Knew You. Und wir finden natürlich auch noch Klassiker sehr schön. Wham, Wake Me Up Before You Go Go. Gleich hier.
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0: aus den 80ern. Wham und Wake Me Up Before You Go Go. Gleich noch Taylor Swift, habe ich euch ja versprochen. I knew you, I knew it. Oder so ähnlich. Gleich hier, vorher noch Atze Schröder.
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3: Ja, nee, ist klar.
4: Wer mir auf Instagram folgt, hat's ja mitgekriegt. Ich bin wieder hardcore auf Tour. Letztes Wochenende ging's los. Würzburg, dann Bamberg. Und wenn man so wie ich in so vielen verschiedenen Hotels zu Hause ist, dann trifft man natürlich auch viele auf ihre Art, ja, sagen wir mal, interessante Menschen. Ne? So am Sonntag zum Beispiel im Residenzhotel in Bamberg. Ich sitze schön mit Carlo, meinem Tourmanager und bessere Hälfte in einer Person, beim Frühstück. So, plötzlich kommt ein munteres Pärchen, so Ende 40, zu uns an den Tisch. Gute Atze, meine Frau und ich haben dich schon ganze Zeit beobachtet, können wir mal ein Foto machen? Währenddessen hatte sich der Kollege bei Carlo auf der Schulter abgestützt, einfach so schön drauf, die Füße lässig gekreuzt, so dass die rechte Schuhspitze auf den Boden gestellt war. Aber am lustigsten fand ich, dass Carlo das gar nicht gestört hat und er in Ruhe weitergefuttert hat. Ey, das ist für mich die echte Comedy, ey, das wahre Leben. Ich sag also zu denen, ja klar können wir ein Selfie machen, aber ich bin noch zu zerknittert für ein schönes Foto. Sagt er, jo, das habe ich auch schon gedacht.
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0: Das Wetter.
1: Ja, das haben wir uns alles ein bisschen anders vorgestellt. Ja, also es hätte ruhig noch mal so weitergehen können mit dem Sommerwetter. Aber jetzt schon in der Nacht ziehen immer mehr Wolken rein, die bringen Regen mit. Und im Tagesverlauf, also nachher, wenn dann die Sonne aufgegangen ist, ja, so richtig aufgehen tut sie nämlich gar nicht, weil es bleibt die ganze Zeit wolkig und es wird auch meistens regnen heute. Das Ganze bei 19 bis 22 Grad. Und am Freitag, da wird es zum Glück wieder ein bisschen trockener.
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2: Zurzeit liegen uns keine Meldungen vor. Wir wünschen allen unterwegs gute Fahrt.
1: Und jetzt sind wir, ich sag mal so, offiziell in so einem Herbstmonat auch angekommen. Ja, der September ist vorbei, das war noch so ein Spätsommermonat. Jetzt endlich Oktober. Ich merke, ihr freut euch. Ja, die Freude möchte ich nicht stoppen. Ich steuere Musik dazu bei. Gleich Teddy Swims, Mr. Know-It-All. Vor noch die Sugar Babes, echter 2000er. Push the Button.
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0: Ich glaube, einen ähnlichen Hype haben nur die Konzerte damals in den 80ern und 90ern von Michael Jackson ausgelöst. Die Backstreet Boys, sie sind bei uns in Düsseldorf in NRW. Heute ist nochmal Ruhetag, aber gestern haben sie die Hälfte ihrer Konzerte vollgemacht. Das heißt, es sind noch 5 Konzerte, keine Sorge. Und es kommen noch Tausende, Zehntausende Fans nach Düsseldorf und die sind begeistert.
1: Das war sehr gut, richtig gutes Konzert. Der Vibe war super, also hat echt Spaß gemacht, war top.
2: Für mich war es das erste Mal Backstreet Boys, aber war wunderschön eigentlich. Ja, der Sound hat ein bisschen zu heftig geknallt ab und zu, aber zum Schluss mit dem Feuerwerk, super Abschluss, hat Spaß gemacht.
3: Mega, es war viel zu kurz, aber es war echt mega. Also ich fühle mich wie 16 wieder.
4: War echt schön. Man fühlt sich so zurückversetzt nochmal in seine Kindheit und es war ein richtig schöner Moment. Also war toll.
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1: Ich bin Uli Reitinger. Seit Mitternacht gilt der zweite Tankrabatt in diesem Jahr. Eine für 3 Monate geltende Absenkung der Energiesteuern soll eine Entlastung von 16,7 Cent pro Liter Benzin oder Diesel bringen. Wie vollständig sie an die Verbraucher weitergegeben wird, wird sich in den nächsten Tagen zeigen. Es gibt keine direkte Verpflichtung der Tankstellen, die Preise zu senken. Die Regierung hatte den Tankrabatt wegen der extrem hohen Spritpreise auf den Weg gebracht. Der September war der mit Abstand teuerste Tankmonat bisher. Das hat sich sogar in der Inflation niedergeschlagen. Im September stieg die Inflationsrate auf 3,3%. So hoch war sie seit fast 3 Jahren nicht mehr.
2: Die Lage im Nahen Osten macht sich weiter im Portemonnaie der Menschen bemerkbar. Insgesamt mussten Verbraucher im September für Kraftstoffe und Haushaltsenergie fast 15% mehr zahlen als ein Jahr vorher. Und je länger die Energiepreise hoch sind, umso größer ist das Risiko, dass auch andere Preise steigen. Denn auch Transport und Kühlung von Lebensmitteln wird dadurch teurer. Die Folgen von Hitze und Trockenheit treiben die Preise ebenfalls. Lea Matschulat, Nachrichtenredaktion.
1: Nach dem gewaltsamen Vorfall auf einem Flug von Dubai nach Tel Aviv geht die israelische Regierung von einem versuchten Terroranschlag aus. Israels Verteidigungsminister Israel Katz sprach vom Versuch eines dschihadistischen Anschlags, der nur dank des Mutes israelischer Passagiere vereitelt worden sei. Die Fly-Dubai-Maschine war in Saudi-Arabien notgelandet.
3: Große Erleichterung am Flughafen in Tel Aviv. Die israelischen Passagiere sind zurück. Angehörige schlossen ihre Liebsten nach der Landung einer Ersatzmaschine in die Arme. Nach Angaben von Ministerpräsident Benjamin Netanyahu soll einer der Piloten mit einem Messer auf seinen Kollegen eingestochen haben, als sich die Maschine Israel näherte. Er habe offenbar versucht, das Flugzeug mit den Passagieren zum Absturz zu bringen. Nach israelischer Einschätzung soll es sich bei dem Tatverdächtigen um einen Einzeltäter handeln. Aus Tel Aviv, Sarah Lemmel.
1: Die Bundesregierung teilt ihre geplante Pflegereform wegen Meinungsverschiedenheiten zwischen Union und SPD in 2 Teile auf. Den ersten Schritt brachte das Kabinett gestern auf den